0: Abschnitte im Nordwesten Schauer und Gewitter, 17 bis 24 Grad. Samstag zeitweise heiter und verbreitet trocken. Es ist 2.03 Uhr.
1: Und hier der Verkehrsservice in der ARD-Hitnacht. A1 Lübeck-Hamburg. Die Norderelbbrücke ist in beiden Richtungen wegen eines Schwertransports mehrfach kurzfristig gesperrt. Die A2 Berlin Richtung Hannover ist zwischen Burgzentrum und Lostau wegen Aufräumarbeiten gesperrt. Die A28 Bremen Richtung Oldenburg ist zwischen Delmenhorst-Adelheide und Deichhorst nach einem Unfall gesperrt. Die A42 Dortmund Richtung Kamp-Lindfort ist zwischen Gelsenkirchen-Bismarck und Gelsenkirchen-Schalke nach einem Unfall noch bis ca. 3 Uhr gesperrt. Die A46 Hemer Richtung Hagen ist zwischen Hagen-Hohenlimburg und Kreuzhagen wegen Fahrbahnerneuerung noch bis ca. 5 Uhr gesperrt. Nutzen Sie hier bitte die eingerichtete Umleitung über die U12. Die A94 München Richtung Passau ist zwischen Paschtetten und Dorfen wegen Bauarbeiten noch bis etwa 5 Uhr gesperrt. Und in Berlin die A111 stadteinwärts ist zwischen Schulzendorfer Straße und Festplatz wegen Wartungsarbeiten ebenfalls noch bis ca. 5 Uhr gesperrt. Allen unterwegs eine gute und sichere Fahrt.
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1: Ein Hit jagt den nächsten hier aus dem MDR-Funkhaus in Dresden. Ich bin Heiko Rasch. Ihnen weiter eine angenehme Nacht und los geht's in diese Stunde mit Belinda Kahn.

2.07 Uhr hier der Verkehrsservice mit einer Gefahrenmeldung. Achtung, ein Falschfahrer auf der A45 Gießen-Aschaffenburg. Zwischen Münzenberg und Wölfersheim kommt Ihnen ein Falschfahrer entgegen. Fahren Sie bitte äußerst rechts und überholen Sie nicht. Auf der A45 Gießen-Aschaffenburg zwischen Münzenberg und Wölfersheim ein Falschfahrer. Vorsicht!

2.14 Uhr. Hier der Verkehrsservice, immer noch aktuell. Die Gefahrenmeldung der Falschfahrer auf der A45 Gießen-Aschaffenburg zwischen Münzenberg und Wölfersheim. Kommt Ihnen ein Falschfahrer entgegen, fahren Sie bitte äußerst rechts und überholen Sie nicht. Zwischen Münzenberg und Wölfersheim, bitte Vorsicht, ein Falschfahrer.

0: Andreas Burani hier in der ARD Hitnacht. Und jetzt der Balladenkönig aus Irland, Chris de Burgh. So viel Romantik, die er in den vergangenen 5 Jahrzehnten schon auf Platte gebracht hat. Ja, und seine Tour zum 50-jährigen Jubiläum in seiner Karriere hat er ja auch schon hinter sich. Für ihn ist es auch immer wieder schön zu sehen, dass im Laufe seiner Karriere immer wieder neue Generationen dazugekommen sind, die er sei mit seiner Musik genauso berühren kann. Chris de Burgh hier.
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0: Und zuvor noch 2.18 Uhr eine gute Nachricht aus der Verkehrsredaktion. Eine Entwarnung für die A45 Gießen-Aschaffenburg. Zwischen Münzenberg und Wölfersheim ist kein Falschfahrer mehr unterwegs. Wir wünschen gute Fahrt.

0: Katharina and the Waves hier in der ARD-Hitnacht. Wir schauen auf die Straßen, 2.30 Uhr mit dem aktuellen Verkehrsservice in der ARD-Hitnacht. Die A1 Lübeck-Hamburg, die Norderelbbrücke, ist in beiden Richtungen wegen eines Schwertransports mehrfach kurzfristig gesperrt. Die A2 Berlin Richtung Hannover ist zwischen Burgzentrum und Lostau wegen Aufräumarbeiten gesperrt. Die A28 Bremen Richtung Oldenburg ist zwischen Delmenhorst-Adelheide und Deichhorst nach einem Unfall gesperrt. Die A42 Dortmund Richtung Kamp-Lindfort ist zwischen Gelsenkirchen-Bismarck und Gelsenkirchen-Schalke nach einem Unfall noch bis etwa 3 Uhr gesperrt. Die A46 Hemer Richtung Hagen ist zwischen Hagen-Hohenlimburg und Kreuzhagen wegen Fahrbahnerneuerung bis etwa 5 Uhr gesperrt. Die Umleitung führt über die U12. Die A94 München Richtung Passau ist zwischen Paschtetten und Dorfen wegen Bauarbeiten noch bis 5 Uhr gesperrt. Und in Berlin die A111 stadteinwärts ist zwischen Schulzendorfer Straße und Festplatz wegen Wartungsarbeiten ebenfalls noch bis 5 Uhr gesperrt. Allen unterwegs eine gute und hoffentlich auch entspannte Fahrt.
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0: Lionel Richie hier in der ARD Hitnacht. Auch er gehört ja zu den leidenschaftlichen Musikern. Die Musik war schon immer sein Jungbrunnen. Damals, die 80er Jahre, die waren seine erfolgreichsten. Allein in dem Jahrzehnt gewann er 4 Grammys sowie 1986, also vor 40 Jahren, einen Oscar. Gut, dass er sich ja für die Musik entschieden hat. Auch wenn damals seine Eltern am Anfang das ganz anders gesehen haben.
1: Well, first of all, my mother was an elementary school principal. My father was at the time a career military man, retired, became a systems analyst for the government.
2: Also meine Mutter war zu der Zeit Direktorin an einer Grundschule, mein Vater nach seiner Militärkarriere ein Computerspezialist.
1: Between the two as a civilian. And I announced to him and my mother that I was going to quit school and I joined a band called the Commodores. We were the Black.
2: Dann kam ich nach dem Motto, wollte nur Bescheid sagen, ich gehe von der Schule ab, mache mit bei den Commodores. Das sind im Grunde die Black Beatles. Wir haben zwar noch keinen Hit, werden aber die Welt erobern. Weil wir hier im Radio sind, wiederhole ich jetzt nicht, was mein Vater damals gesagt hat. Aber Sie können sich vorstellen, dass es laut und heftig zuging.
0: Das kann ich mir gut vorstellen. Brotlose Kunst, werden Sie wahrscheinlich gesagt haben. Aber nach den ersten Erfolgen werden Sie dann doch sehr stolz auf Ihren Sohnemann gewesen sein. Gleich bei uns die Killers und zuvor noch Fleetwood Mac aus den 70ern.
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0: Die ARD-Hitnacht. Natürlich heute auch mit Erinnerung an einen Filmklassiker, an Dirty Dancing aus den 80ern. Ja, und da gab es ja auch eine Fülle von Soundtracks zum Film. Und dieses Soundtrack-Album gehört ja auch bis heute zu den erfolgreichsten Alben überhaupt. Stand 18 Wochen lang auf Platz 1 der Charts. Und auch der Hauptdarsteller Patrick Swayze glänzte nicht nur in seiner Rolle und mit den Tanzeinlagen. Er selbst hat auch diesen Song beigesteuert, auch selbst gesungen, She's Like the Wind. Davor aber noch Bob Dylan. Dafür gehen wir in die 60er. 1963 entstand dieser Klassiker, Blowing in the Wind.
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1: Um 3 Uhr mit Wolfgang Berger. Bundeskanzler Merz steht einem AfD-Verbotsverfahren weiter kritisch gegenüber. Er glaube nicht, dass man damit das Problem löse, sagte der CDU-Politiker am Rande eines Treffens mit EU-Ratspräsident Costa. Aus Berlin Christina Nagel.
2: In der Generaldebatte am Morgen hatte der Kanzler die AfD noch scharf angegriffen. Ein Verbotsverfahren sieht der Kanzler aber trotz der erhobenen Vorwürfe weiter kritisch. Er sei und bleibe skeptisch, ob ein solches Verfahren erfolgreich sein könne, erklärte Merz am Abend in Berlin. Priorität sollte aus seiner Sicht die politische Auseinandersetzung mit der AfD haben. Man müsse versuchen, die Wählerinnen und Wähler zurückzugewinnen für die politische Mitte, indem man ihnen ein überzeugendes politisches Angebot mache, das auch ihre Befürchtungen und ihre Vorbehalte ernst nehme.
1: Nach der Landtagswahl in Sachsen-Anhalt hat das BSW ein Gesprächsangebot der AfD angenommen. Das teilte ein Sprecher des BSW mit. Seinen Angaben zufolge hat der Landesvorstand einstimmig dafür votiert. Man wolle sich über die Themen Energieversorgung, Bildung und Friedenspolitik austauschen, erklärte er. Zuvor hatten Vertreter von CDU, SPD, Grünen und Linken das Gesprächsangebot der AfD ausgeschlagen. 44% der Deutschen finden laut einer repräsentativen Umfrage, dass sich die hausärztliche Versorgung in ihrer Region in den vergangenen 5 Jahren verschlechtert hat. Nur 13% der Befragten seien der Meinung, dass die Versorgung besser geworden sei, zitiert die Rheinische Post aus der Umfrage für den Hausärztinnen- und Hausärzteverband. Besonders kritisch fiel die Bewertung demnach in Sachsen-Anhalt aus. In Köln ist am Abend zum 27. Mal der Deutsche Fernsehpreis verliehen worden. Es ist die wichtigste Auszeichnung für Fernseh- und Streamingproduktionen. Aus Köln Friederike Müllender.
3: In glitzernden Roben, schicken Anzügen und schwarzen Smokings verfolgten die geladenen Gäste im Publikum die Sendung. Unterhaltung zu zelebrieren sei gerade in den aktuellen Zeiten wichtig, so Drag Queen Olivia Jones. Die Verfilmung ihres Lebens wurde am Abend als bester Fernsehfilm ausgezeichnet. Der Preis für das beste Infotainment ging an Terra Explore im ZDF mit Leon Windscheid. Als beste Schauspielerin wurde Karin Hanschewski für Call My Agent Berlin ausgezeichnet. Bester Schauspieler wurde Tom Schilling für die Netflix Serie Achtsam Morden.
1: Der VfB Stuttgart ist erfolgreich in die neue Fußball-Champions-League-Saison gestartet. Die Schwaben gewannen ihr erstes Vorrundenspiel gegen den norwegischen Meister Viking Stavanger mit 3:1. Alle 3 Treffer erzielte Ermedin Demirovic. Das waren die Nachrichten. Das Wetter in Deutschland. Am Tage im Norden mehr Wolken, sonst auch heiter. Häufig bleibt es trocken bei 17 bis 24 Grad. Am Freitag freundliche Abschnitte, im Nordwesten Schauer und Gewitter bei 17 bis 24 Grad. Es ist 3:03 Uhr.
4: Und hier der Verkehrsservice in der ARD-Hitnacht. A1 Lübeck, Hamburg. Die Norderelbbrücke ist in beiden Richtungen wegen eines Schwertransports mehrfach kurzfristig gesperrt. Die A2 Berlin Richtung Hannover ist zwischen Burgzentrum und Lostau wegen Aufräumarbeiten gesperrt. Die A28 Bremen Richtung Oldenburg ist zwischen Delmenhorst-Adelheide und Deichhorst nach einem Unfall gesperrt. Die A46 Hemer Richtung Hagen ist zwischen Hagen-Hohenlimburg und Kreuzhagen wegen Fahrbahnerneuerung noch bis etwa 5 Uhr gesperrt. Nutzen Sie hier bitte die eingerichtete Umleitung über die U12. Die A94 München Richtung Passau ist zwischen Passstetten und Dorfen wegen Bauarbeiten bis etwa 5 Uhr gesperrt. Und in Berlin die A111 stadteinwärts ist zwischen Schulzendorfer Straße und Festplatz wegen Wartungsarbeiten bis etwa 5 Uhr gesperrt. Allen unterwegs eine gute und sichere Fahrt.
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4: Die ersten Frühaufsteher sind längst auf den Beinen. Ein Gruß an dieser Stelle an alle, die schon aus ihrer Tiefschlafphase gerissen wurden. Für Sie einen guten Start in diesen Donnerstag. Ich denke, musikalisch werden wir Ihnen das Aufstehen auch weiter versüßen. Hier aus dem Funkhaus in Dresden mit Herr Grosch im Studio. Ich grüße Sie. Schönen guten Morgen.

So ein ruhiger und doch auch gewaltiger Song. Gewaltig, da meine ich ja vor allem ihre Stimme. Adele. Mit 38 Jahren hat sie längst alles erreicht. Oscar, Golden Globe und den Grammy, den bekam sie gleich 16 Mal verliehen. Also ihre Karriere ist voller Superlative. Vor 20 Jahren begann sie ihre Karriere. Und mit 19 Jahren, so heißt ja auch ihr Debütalbum 19, das hat sie aufgenommen, da war sie damals gerade 19 und dafür wurde sie ja auch schon international gefeiert. Allein in Großbritannien stand das Album über 220 Wochen in den Charts und erreichte natürlich auch Platz 1. Und wir bleiben auch gleich bei erfolgreichen britischen Musikern. George Harrison. Im November jährt sich ja sein Todestag auch schon zum 25. Mal. Und allein in den 60er Jahren mit den Beatles, da hat er schon eine Weltkarriere machen können, stand aber immer auch ein wenig im Schatten der anderen Beatles-Mitglieder. Wurde ja auch der stille Beatle genannt, aber musikalisch stand er den anderen nix nach. Das bewies er dann vor allem auch mit seiner Solo-Karriere. Hier ist er, George Harrison.

0: aus den 80ern. Real Life, Send Me an Angel, ihr erfolgreichster Song, war ja auch ihre Debütsingle und blieb die einzige Nummer 1. Und wir bleiben auch gleich in den 80ern noch mit Udo Lindenberg. Er gehört ja auch seit den 70ern schon zu den bekannten deutschsprachigen Rockmusikern. Und vor allem in den 80ern wurde er dann auch in Ost und West gefeiert. Stand er doch auch von Anfang an für seine klaren, deutlichen politischen Äußerungen gegen Krieg und für Abrüstung auf der ganzen Welt. Und das ist ja auch bis heute so geblieben. Hier ist Udo Lindenberg.
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0: Kurz nach 3:30, schönen guten Morgen, hier der aktuelle Verkehrsservice in der ARD-Hitnacht. A1 Lübeck-Hamburg, die Norderelbbrücke ist in beiden Richtungen wegen eines Schwertransports mehrfach kurzfristig gesperrt. Die A2 Berlin Richtung Hannover ist zwischen Burgzentrum und Lostau wegen Aufräumarbeiten gesperrt. Die A28 Bremen Richtung Oldenburg ist zwischen Delmenhorst-Adelheide und Deichhorst nach einem Unfall gesperrt. Die A42 Dortmund Richtung Kamp-Lindfort ist zwischen Gelsenkirchen-Bismarck und Gelsenkirchen-Schalke nach einem Unfall doch noch länger gesperrt. Die A46 Hemer Richtung Hagen ist zwischen Hagen-Hohenlimburg und Kreuzhagen wegen Fahrbahnerneuerung bis etwa 5 Uhr gesperrt. Nutzen Sie hier bitte die eingerichtete Umleitung über die U12. Die A94 München Richtung Passau ist zwischen Passstetten und Dorfen wegen Bauarbeiten noch bis etwa 5 Uhr gesperrt. Und in Berlin die A111 stadteinwärts ist zwischen Schulzendorfer Straße und Festplatz wegen Wartungsarbeiten ebenfalls noch bis etwa 5 Uhr gesperrt. Allen unterwegs eine gute und hoffentlich auch entspannte Fahrt jetzt mit Visage.
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3.41 Uhr muss ich schon wieder unterbrechen, diesen Song. Ein Falschfahrer auf der B50 Rheinböllen-Bernkastel-Kues. Zwischen Rheinböllen und Ellern kommt Ihnen ein Falschfahrer entgegen. Fahren Sie bitte äußerst rechts und überholen Sie nicht. Auf der B50 Rheinböllen-Bernkastel-Kues zwischen Rheinböllen und Ellern ist ein Falschfahrer unterwegs. Vorsicht bitte in beiden Richtungen.

So, das machen wir jetzt gleich nochmal richtig. Den Titel, den wollte ich doch überhaupt nicht spielen. Ich wollte noch einmal, weil wir den so zeitig unterbrechen wollten, den Rain in May noch einmal hören. Bitteschön.

0: Rain in May. Ach, wenn es nur schon wieder Mai wäre. Wobei, auch wieder Quatsch. Ist doch gut, dass es die verschiedenen Jahreszeiten gibt. Die liebste Jahreszeit ist ja für mich eher das Frühjahr. Aber nach dem heißen Sommer in diesem Jahr, da freuen sich doch auch viele auf den Herbst. Und der kann ja auch golden ausfallen. Lassen wir uns also überraschen. Ändern können wir daran ohnehin nichts. Das bleibt hoffentlich auch so.
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0: Jetzt mit Sissi.

3.50 Uhr hier nochmal der Verkehrsservice. Immer noch aktuell der Falschfahrer auf der B50 Rheinböllen. Bernkastel-Kues zwischen Rheinböllen und Ellen. Kommt Ihnen ein Falschfahrer entgegen, fahren Sie bitte äußerst rechts und überholen Sie nicht. Zwischen Rheinböllen und Ellen ist ein Falschfahrer unterwegs. Vorsicht in beiden Richtungen.

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1: Um 4 Uhr mit Wolfgang Berger. Bundesweit werden heute um 11 Uhr die Sirenen heulen. Es ist wieder Zeit für einen Probealarm. Aus der Nachrichtenredaktion Martin Seiler.
2: Die zuständige Bundesbehörde testet, ob alle Warnsysteme funktionieren. Deshalb werden um diese Uhrzeit nicht nur Sirenen heulen, sondern Smartphones Alarm schlagen, Radiosender Durchsagen machen und Anzeigetafeln auf den Alarm hinweisen. Im Ernstfall heißt das, Medien einschalten und auf Informationen achten. Heute erfolgt nach einer Dreiviertelstunde die Entwarnung. Ob per Sirene gewarnt wird, können die Kommunen meist selbst entscheiden. Hannover hat beispielsweise angekündigt, das erste Mal nach langer Zeit wieder Sirenen zu nutzen. In Bremerhaven sollen Kirchenglocken läuten.
1: Bundeskanzler Merz steht einem AfD-Verbotsverfahren weiter kritisch gegenüber. Er glaube nicht, dass man damit das Problem löse, sagte der CDU-Politiker am Rande eines Treffens mit EU-Ratspräsident Costa. Aus Berlin Christina Nagel.
3: In der Generaldebatte am Morgen hatte der Kanzler die AfD noch scharf angegriffen. Ein Verbotsverfahren sieht der Kanzler aber trotz der erhobenen Vorwürfe weiter kritisch. Er sei und bleibe skeptisch, ob ein solches Verfahren erfolgreich sein könne, erklärte Merz am Abend in Berlin. Priorität sollte aus seiner Sicht die politische Auseinandersetzung mit der AfD haben. Man müsse versuchen, die Wählerinnen und Wähler zurückzugewinnen für die politische Mitte, indem man ihnen ein überzeugendes politisches Angebot mache, das auch ihre Befürchtungen und ihre Vorbehalte ernst nehme.
1: Die Staatsanwaltschaft Hannover hat Ermittlungen gegen den Spitzenkandidaten der Berliner SPD Krach aufgenommen. Nach Angaben einer Sprecherin der Behörde wurden 3 Objekte in Hannover und Berlin durchsucht. Zu den konkreten Vorwürfen äußerte sich die Staatsanwaltschaft nicht. Medienberichten zufolge geht es um den Verdacht der Bestechlichkeit. Krach ließ die Anschuldigungen zurückweisen und kündigte an, mit den Behörden zusammenzuarbeiten. In Berlin wird am 20. September ein neues Abgeordnetenhaus gewählt. In Köln sind am Abend die deutschen Fernsehpreise verliehen worden. Die Auszeichnung für den besten Fernsehfilm ging an den ZDF-Mehrteiler Olivia über das Leben der Drag-Queen Olivia Jones. Ausgezeichnungen erhielten auch die ARD-Dramaserie 113, die Spielshow Werwölfe, der ZDF-Talkmaster Markus Lanz und Laura von Torra für die RTL-Castingshow Deutschland sucht den Superstar. Der VfB Stuttgart ist erfolgreich in die neue Fußball-Champions-League-Saison gestartet. Die Schwaben gewannen ihr erstes Vorrundenspiel gegen den norwegischen Meister Viking Stavanger mit 3:1. Alle 3 Treffer erzielte Ermedin Demirovic. Das waren die Nachrichten. Und das Wetter in Deutschland. Tagsüber ein Wechsel aus Sonne und Wolken und fast überall trocken bei 17 bis 24 Grad. Es ist 4:03 Uhr.
4: Und hier der Verkehrsservice in der ARD-Hitnacht. Die gute Nachricht zuerst. Eine Entwarnung für die B50 Rheinböllen-Bernkastel-Kues zwischen Rheinböllen und in Rheinböllerhütte und Simmern-Zentrum ist kein Falschfahrer mehr unterwegs. Aber es klemmt auf der A2 Berlin Richtung Hannover. Die A2 ist zwischen Burgzentrum und Lostau wegen Aufräumarbeiten weiterhin gesperrt. Die A28 Bremen Richtung Oldenburg ist zwischen Delmenhorst-Adelheide und Deichhorst nach einem Unfall gesperrt. Die A46 Hemer Richtung Hagen ist zwischen Hagen-Hohenlimburg und Kreuzhagen wegen Fahrbahnerneuerung noch bis etwa 5 Uhr gesperrt. Nutzen Sie bitte die eingerichtete Umleitung über die U12. Die A94 München Richtung Passau ist zwischen Passstetten und Dorfen wegen Bauarbeiten noch bis 5 Uhr gesperrt. Und in Berlin die A111 stadteinwärts ist zwischen Schulzendorfer Straße und Festplatz wegen Wartungsarbeiten ebenfalls noch bis etwa 5 Uhr gesperrt. Allen unterwegs eine gute und hoffentlich auch entspannte Fahrt.
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4: Willkommen an diesem Donnerstag. Schönen guten Morgen. Und woher kommen alle diese großen Hits? Aus dem Dresdner Funkhaus. Ich bin Heiko Rasch. Für Sie einen guten Start in diesen Tag. Ich grüße Sie.

0: Gloria Gaynor hier in der ARD-Hitnacht. Vor wenigen Tagen, am vergangenen Montag, ist er 83 geworden. Und ihr gehört ja auch ein großes Kapitel der Musikgeschichte, vor allem in den 70er Jahren damals. Und in den 80ern konnte Ray Parker Jr. seinen größten Hit landen mit Ghostbusters. Und damit hat er es ja bis auf die Kinoleinwand geschafft. Ghostbusters, die Geisterjäger. Für den Song wurde er auch für den Oscar nominiert, musste sich dann aber Stevie Wonder geschlagen geben. Aber einen Grammy hat er dafür allemal erhalten. Und vor Ray Parker Jr. habe ich noch Orange Blue. Im Jahr 2000 veröffentlichten sie ja ihre Debütsingle. Und die ebnete ihnen auch den Einstieg in die Showbranche. Der erste große Erfolg mit She's Got That Light. Und den Song, den habe ich dabei. Orange Blue.
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auch eine schöne Erinnerung. Ghostbusters. Und bis zu den aktuellen Verkehrsinfos habe ich noch Simply Red und zuvor der Klassiker aus den 60er Jahren. Ja, eine Hymne der Hippie-Kultur, San Francisco. Und damit hat sich doch Scott McKenzie irgendwie auch unsterblich gemacht. 4:25 Uhr, schönen guten Morgen.

0: Kurz nach 5:30. Schönen guten Morgen. Hier der aktuelle Verkehrsservice in der ARD-Hitnacht. Die A28 Bremen Richtung Oldenburg ist zwischen Delmenhorst-Adelheide und Deichhorst nach einem Unfall nach wie vor gesperrt. Die A46 Hemer Richtung Hagen ist zwischen Hagen-Hohenlimburg und Kreuzhagen wegen Fahrbahnerneuerung noch bis etwa 5 Uhr gesperrt. Nutzen Sie bitte die Umleitung über die U12. Die A94 München Richtung Passau ist zwischen Passstetten und Dorfen wegen Bauarbeiten noch bis etwa 5 Uhr gesperrt. Und in Berlin die A111 stadteinwärts ist zwischen Schulzendorfer Straße und Festplatz wegen Wartungsarbeiten ebenfalls noch bis etwa 5 Uhr gesperrt. Allen unterwegs eine gute und hoffentlich auch entspannte Fahrt. Jetzt mit Talk Talk.
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0: Joris hier in der ARD-Hitnacht. Herz über Kopf war auch seine Debütsingle, vor reichlich 10 Jahren erschienen, und dafür gab es auch mehrfach Gold. Und ist bis heute sein erfolgreichster Song. Und jetzt ein Musikprojekt von Michael Cretu, einer der produktiven Köpfe der deutschen Musikstudios. Und mit seinem Projekt Enigma hat er es ja auch in die internationalen Hitlisten geschafft, mit Beginn der 90er Jahre. Enigma, hier bei uns.
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0: Gleich 4:40 Uhr. Schönen guten Morgen.

0: aus Südafrika, Cloud. In Deutschland gelang ihnen in den 70ern ihre einzige Nummer 1 mit Substitute. Gerade gehört hier in der ARD-Hitnacht. 10 vor 5 zeigt die Uhr. 4.50 Uhr. Schönen guten Morgen. Und damit geht es ja auch schon wieder straff auf die 5 Uhr Nachrichten zu. Zeit für die ersten regionalen Frühprogramme, dann nach 5 Uhr. Und so klinken sich die ersten aus der ARD-Hitnacht aus. Kommen Sie weiter gut und entspannt in diesen Donnerstag.
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0: Es ist 5 Uhr. Guten Morgen mit MDR Thüringen. Das Wichtigste jetzt von Angela Hahn.
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2: Autofahrer müssen heute am Hermsdorfer Kreuz mit Behinderungen rechnen. Dort ist am Abend ein mehr als 70 Tonnen schweres Brückenteil von einem Schwerlasttransport auf die Fahrbahn gestürzt. Der Unfall passierte bei der Auffahrt von der A4 Richtung Frankfurt auf die A9 Richtung Berlin. Der 57-jährige Fahrer blieb unverletzt. Ein daneben fahrendes Auto wurde beschädigt. Auch dort wurde niemand verletzt. Am Vormittag sollen zwei 100-Tonnen-Kräne anrücken, um das Brückenteil zu bergen. Möglicherweise muss der Bereich dafür in Richtung Berlin komplett gesperrt werden. Ob das nötig wird und wie lange die Bergung dauert, ist noch unklar. Zum 7. bundesweiten Warntag werden heute auch in Thüringen wieder die Sirenen heulen und Handys Alarm schlagen. Um 11 Uhr lösen Bund, Länder und Kommunen einen Probealarm aus. So wird unter anderem über Warn-Apps, Radio, Fernsehen und direkt auf Mobiltelefon gewarnt. Gegen 11:45 wird dann entwarnt. Im Landkreis Schmalkalden-Meiningen sollen dabei erstmals die neuen Bevölkerungswarntöne zu hören sein. Auch in anderen Regionen wurde das Warnnetz erweitert. In Erfurt werden zum Beispiel 16 fest installierte Sirenen getestet. Im Kyffhäuser Kreis gehen erstmals 10 neue Anlagen in der Sondershäuser Innenstadt in Betrieb. Kurz vor Beginn der Heizperiode sind die Gasspeicher nur halb voll. Wie die Thüringer Energie AG TEAG mitteilte, ist der Speicher in Eimhausen im Kyffhäuser Kreis momentan zu 43% gefüllt. Das ist weniger als in den vergangenen Jahren. Wegen der hohen Gaspreise warten die Versorger noch mit dem Gaseinkauf. Laut TEAG sollen bis zum Winteranfang mindestens 90% erreicht werden. Die Verbraucherzentrale verwies auf ihre kostenlose Energieberatung. Dort werde gezeigt, wie mit einfachen Mitteln Gas eingespart werden kann. Bundeskanzler Friedrich Merz sieht ein AfD-Verbotsverfahren skeptisch. Zur Begründung verwies er am Abend in Berlin auf die hohen Hürden für ein Parteiverbot. Außerdem könne man mit einem Verbot nicht die Probleme lösen, die die AfD-Wähler in Deutschland sehen. Die politische Auseinandersetzung mit der Partei müsse Priorität haben, so Merz. Nordrhein-Westfalens Ministerpräsident Hendrik Wüst hatte sich zuvor dafür ausgesprochen, eine Gruppe von Experten prüfen zu lassen, ob die Positionen der AfD verfassungsgemäß sind. Und zum Sport. Der VfB Stuttgart ist erfolgreich in die neue Champions-League-Saison gestartet. Die Stuttgarter, die setzen sich am Abend gegen den norwegischen Meister Viking Stavanger mit 3:1 durch. Und Tennisspieler Alexander Zverev steht im Halbfinale der US Open. Im Viertelfinale gewann er klar in 3 Sätzen gegen Botik van der Sandschulp. 23 Matches bei Grand-Slam-Turnieren in einem Kalenderjahr zu gewinnen, das gelang keinem DTB-Profi vor ihm. Das waren die Nachrichten. 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
0: Vielen Dank, Angela. Wir schauen aufs Wetter der aktuellen Werte. Es ist frisch geworden. Großbreitenbach 8 Grad. Aktuell Gotha 10 und 14 Grad in Görsbach. Heute nach Frühnebel meist heiter. Am Nachmittag vorübergehend auch wolkig, aber trocken. 17 bis 21 Grad. Morgen nach örtlichem Frühnebel viel Sonne, später auch Quellwolken und meist trocken. 19 bis 24 Grad. Am Sonnabend heiter, zeitweise wolkig, trocken und spätsommerlich warm. 5.03 Uhr. Hier sind die aktuellen Verkehrsmeldungen. A4 Richtung Dresden zwischen Ronneburg und Schmölln. Behinderungen nach einem Unfall. A9 Richtung München zwischen Bad Klosterlausnitz und Hermsdorfer Kreuz steht ein defekter LKW. Blitzer gibt's keine. Melden Sie uns Staus oder Blitzer kostenfrei unter 0800 218 1600. Danke und gute Fahrt.
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0: Schönen guten Morgen. Olli und ich drücken unsere Bewunderung aus.
3: Ja, unser Timo, der übt noch auf dem Nürburgring das Fahren und mit heißen Reifen geht's mit dem Quizmobil heute Morgen wieder auf die Piste.
0: Und dann laufen Sie hoffentlich heiß. Timo stellt Ihnen gnadenlos so viele Fragen wie möglich in 30 Sekunden.
3: 50 Euro gibt's pro Treffer.
0: Na dann, wünschen wir schon mal viel Glück.
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0: 5:11. Guten Morgen.
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0: Und ich darf Ihnen heute Ella vorstellen. Eine kleine, 3 Monate alte Hirschkuh. Sie wurde von Spaziergängern in Stralsund im Wald gefunden. Verletzt und nicht in der Lage zu laufen, wurde sie zur Familie Kalden nach Wahnfried, kurz hinter der hessischen Grenze, gebracht. Tierarzt Ernst Wilhelm Kalden hat dann bei Ella eine Hirnverletzung festgestellt.
2: Sie muss einfach irgendeinen Schlag vom Kopf bekommen haben, ob das ein anderer Hirsch war, der jetzt vom Kopf getreten hat oder ein Autounfall, das kann ich schlecht nachvollziehen. Ja, das Problem ist wirklich ihr Gewicht. Ne? Noch kann man sie sicherlich mit so einem Rollwagen unterstützen, aber ab einer gewissen Größe muss sie dann selber laufen können. Und wenn sie es bis dahin nicht geschafft hat, dann geht die Frage los, wo hört die Tierliebe auf und wo muss die Vernunft walten. Ne? Also bei ihr tickt die Uhr, sie muss bis Weihnachten muss sie laufen, sagen wir es mal so.
0: Deswegen wird das kleine Hirschkalb nun täglich 2 Stunden trainiert mit einem Spezialrollwagen, den die Mühlhäuserin Nicole Gottschalk für Ella gebaut hat. Die Meisterin der Orthopädie-Technik hatte über Instagram von Ella gehört und kommt nun regelmäßig nach Wahnfried, um den Tierrollator immer wieder an Ella anzupassen. Also ich habe Ella besucht, wir erfahren heute noch mehr vom kleinen Hirschkalb im Rollwagen.
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0: 5.20 Uhr. Schönen guten Morgen.
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0: Nächste Woche steuere ich ja wieder unser Quizmobil und ich freue mich jetzt schon drauf, mit Ihnen eine Schnellraterunde einzulegen. 30 Sekunden lang stelle ich Ihnen Fragen und für jede richtige Antwort gibt's
2: 50 Euro.
0: Anmelden können sich dafür ganz einfach in unserer App.
2: Ja, Sie können aber natürlich auch hier mitraten. Timo war ja gestern bei Lutz Holland in Suhl und jetzt die Frage, hätten Sie auch so viele richtige Antworten geschafft wie der Lutz?
3: Jetzt geht's los.
4: Wie nennt man einen Gesteinsbrocken aus dem All, der auf der Erde landet? Hauptstadt von Österreich?
5: Wien.
4: Welches Tier ist für seinen Rüssel bekannt?
5: Elefant.
4: In welcher Stadt fand der Trojanische Krieg statt?
5: Weiter.
4: Wie heißt der Nationalpark im Norden Thüringens?
5: Weiter.
4: Ein bekanntes Musical heißt Der König der
5: Löwen.
4: Wie heißt der Frontsänger von Queen?
5: Robin Kipp.
4: Welche Sportart wird bei der Tour de France betrieben?
5: Radfahren.
4: Frittierte Kartoffelstreifen nennt man auch?
5: Pommes.
4: Welche Sportart spielt man mit einem? Es wird Zeit, zusammenzurechnen.
5: Ja.
4: Der Gesteinsbrocken aus dem All ist der Meteorit. Wir haben die Hauptstadt von Österreich mit Wien. Das Tier mit dem Rüssel ist der Elefant. Der Trojanische Krieg fand in Troja statt. Der Nationalpark im Norden Thüringens hat uns auch gefehlt. Das wäre der Hainich gewesen. Der König der Löwen war mit dabei als Musical. Der Frontsänger von Queen, das war der Freddie Mercury. Wir haben natürlich den Radsport bei der Tour de France. Und jetzt muss ich die zweite Hand noch dazu nehmen. Wir haben auch noch die Pommes, die frittierten Kartoffelstreifen.
5: Hat sich gelohnt, eure Fahrt hierher.
4: Wir lassen nämlich 300 Euro bei dir.
5: Toll, super.
0: Timo ist gleich schon wieder unterwegs. Kurz vor sieben geht's dann weiter.
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1983, die meistverkaufte Single des Jahres in Großbritannien, war das Culture Club. Schönen guten Morgen mit MDR Thüringen, 5:27 Uhr, 3 Minuten noch bis 5:30 Uhr.

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1: Um 5.30 Uhr. Brückenteil auf Fahrbahn gestürzt. Nachdem gestern ein 70 Tonnen schweres Brückenteil am Hermsdorfer Kreuz von einem Schwertransport auf die Fahrbahn gerutscht ist, soll es am Vormittag geborgen werden. Autofahrer Richtung Berlin müssen deshalb mit Behinderungen rechnen. Bundesweiter Warntag. Deshalb werden heute auch in Thüringen die Sirenen heulen und Handys Alarm schlagen. Um 11 Uhr lösen Bund, Länder und Kommunen eine Probewarnung aus. Gasspeicher nur halb voll. Wie die Thüringer Energie AG TEAG mitteilte, ist der Speicher in Eimhausen im Kifferser Kreis momentan zu 43% gefüllt. Das ist weniger als in den vergangenen Jahren. Wegen der hohen Gaspreise warten die Versorger noch mit dem Gaseinkauf.
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2: Mit Katja Werner, guten Morgen. Hildburghausen. Der Kreis Hildburghausen sucht Medienmentoren. Gemeint sind laut Landratsamt engagierte Menschen, die sich mit Handy und Laptop auskennen und anderen einen sicheren Umgang mit der digitalen Welt vermitteln möchten. Die Freiwilligen sollten mindestens 18 Jahre alt sein. Leinefelde. Auf der Landesgartenschau öffnet heute die vorletzte Ausstellung im Blumenblock. Unter dem Titel Modern und Tradition werden laut Veranstalter traditionelle Techniken von Floristen und aktuelle Ansätze gezeigt. Dazu können Besucher entdecken, wie sich das Handwerk von der Vergangenheit bis in die Gegenwart entwickelt hat. Bad Salzungen. Mit einer Reihe von öffentlichen Veranstaltungen stellt der Wartburgkreis seine Angebote im Agathe-Programm vor. Die kostenfreie Beratung für ältere Menschen soll Einsamkeit vorbeugen und gesellschaftliche Teilhabe stärken. Die Fachleute informieren beispielsweise über Bewegungs- und Freizeitangebote und Unterstützungsmöglichkeiten im Alltag. Zum Auftakt steht heute eine sogenannte Plauderbank vor dem Mehrgenerationenhaus in Bad Salzungen. Weitere Stationen sind Eisenach und Kreuzburg. 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
3: Das Wetter heute nach Frühnebel. Meist heiter, am Nachmittag vorübergehend auch wolkig, aber trocken, 17 bis 21 Grad. Morgen nach örtlichem Frühnebel viel Sonne, später auch Quellwolken und meist trocken, 19 bis 24 Grad. Am Samstag heiter, zeitweise wolkig, trocken und spätsommerlich warm. 5.33 Uhr ist es jetzt. Hier sind die aktuellen Verkehrsmeldungen. A4 Richtung Dresden zwischen Ronneburg und Schmölln. Behinderungen nach einem Unfall. A9 Richtung Berlin. Am Hermsdorfer Kreuz ist die Überfahrt zur A4 Richtung Frankfurt wegen einer Baustelle gesperrt. A9 Richtung München zwischen Bad Klosterlausnitz und Hermsdorfer Kreuz steht ein defekter LKW. Blitzer gibt's keine. Melden Sie uns Staus oder Blitzer kostenfrei unter 0800 218 1600. Danke und gute Fahrt.
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3: Einen schönen guten Morgen wünsche ich Ihnen und hier eine kleine Erinnerung. Heute ist bundesweiter Warntag. Olli, das könnte deinen Mittagsschlaf verkürzen.
4: Oh ja, danke für die Erinnerung. 11 Uhr wird's laut, oder?
3: Genau.
4: Da suche ich dann wieder panisch den Ausknopf.
3: In ganz Deutschland schrillen die Sirenen heute und die Handys. Also bitte nicht erschrecken, es ist eine Übung zum Warntag deutschlandweit.
0: Danke. 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

0: Schönen guten Morgen. Heute ist Donnerstag, 10. September. Heute ist Tausche-Ideen-Austag.
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0: Ja, auch wenn Musiker nicht gerade für kleine Egos bekannt sind, manchmal ist es tatsächlich eine ziemlich gute Idee, sich zusammenzutun und eben Ideen auszutauschen. David Bowie und Queen sind ein gutes Beispiel, zwei absolute Superstars damals Anfang der 80er, als sie gemeinsam beschlossen haben, einen Song zu machen. This is ourselves under pressure. Was passiert, wenn zwei Genies aufeinandertreffen? Da ist Druck auf dem Kessel. Da flogen, glaube ich, ordentlich die Fetzen damals im Studio zwischen Freddie Mercury und David Bowie. Klar, keiner wollte sich gern reinreden lassen, aber irgendwann war dann doch die Musik der einende Faktor. 1981 kam Under Pressure raus und wurde, Überraschung, ein Welthit. Auch 40 Jahre später funktioniert musikalischer Austausch noch wunderbar. Das haben Udo Lindenberg und Apache bewiesen.
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0: wenn Deutschrock auf Deutschrap trifft, startet Komet durch und fliegt 2023 mal eben 17 Wochen als Nummer 1 durchs Universum. Rekord für eine deutschsprachige Kollaboration. Udo hat es eigentlich schön gesagt, es war eine gegenseitige Hochachtung vor der Kunst des anderen. Und vielleicht ist genau das ja die Idee hinter dem Tausche-Ideentag aus. Wir wollen und müssen nicht immer alles alleine können. Manchmal wird es zusammen einfach viel, viel besser. Hier ist noch ein schönes Beispiel. Bonnie Tyler und Shakin' Stevens.

0: 5.48 Uhr, 12 Minuten noch bis um 6.
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0: Ralf Valencia, schönen guten Morgen.
2: Ja, schönen guten Morgen.
0: Es geht in den Donnerstag und es war eine wirklich kühle Nacht, habe ich festgestellt. Ich habe die Bettdecke ein bisschen höher ziehen müssen.
2: Und das Fenster zugemacht dann wahrscheinlich irgendwann, oder?
0: Ja.
2: Also 7 Grad haben wir jetzt momentan so als kältesten Wert, den wir anbieten können. Ach nee, ich sehe gerade hier, Römelt gleich am Berg, sind wir bei 6 Grad. Aber es gibt auch noch Orte, wo es zweistellig ist, also so bis 13, 14 Grad haben wir auch noch anzubieten. Ist ein bisschen davon abhängig, wie viel Wolken da sind an diesem Morgen. Es gibt ja so ein paar Auflockerungen, die erstrecken sich so vom von der Rhön bis in den bis ins Altenburger Land hinein, aber wenn wir dann weiter Richtung Norden gucken, so Eichsfeld, Thüringer Becken, dort sind die Wolken dicht und gerade im Eichsfeld kann es jetzt hier und da mal ein bisschen tröpfeln. Wer also mit dem Auto unterwegs ist, sind so ein paar einzelne Tropfen auf der Frontscheibe erwischt. Das ist alles normal. Heute geht es auf jeden Fall im Laufe des Tages dann freundlicher, das heißt Sonne und Wolken wechseln sich ab und es bleibt im Großen und Ganzen trocken und je nachdem wie viel Sonne dabei ist, sind wir bei 17 bis 21 Grad als Höchstwert, die wir erreichen können.
0: Geht da noch was in den nächsten Tagen?
2: Da geht noch was in den nächsten Tagen. Wir bleiben im Hochdruckeinfluss und morgen sind wir dann schon bei 19 bis 24 Grad. Wetterablauf ganz ähnlich. Wir starten mit ein bisschen Nebel, danach Sonne und Quellwolken und trocken. Am Sonnabend auch nochmal so bis 24 Grad und am Sonntag, da kann es noch ein bisschen wärmer werden. Örtlich sind bis 25 Grad möglich. Dort dann aber gibt es auch wieder ein paar einzelne Schauer.
0: Okay, wie weit schafft es dein Weitblick?
2: Der Weitblick, der schafft es dann noch bis in die neue Woche rein. Auch da haben wir einzelne Schauer, aber es bleibt so mit diesem wechselbewölkten Wetter und die Temperaturen, die gehen am Montag leicht zurück, aber wir bleiben bei Temperaturen um 23 Grad, also für September ganz angenehm.
0: Denke ich auch. Nehmen wir gern. Ralf, danke für die Aussichten. Kurz vor 8 hören wir uns wieder.
2: Bis dann, ciao.
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die Hollies, Long Cool Woman. Falls Sie dabei immer so ein bisschen an CCR denken, ja, genau so war es gedacht. Alan Clark sang ganz bewusst diesen rauen John Fogerty-Stil. Ausgerechnet als der Song in Amerika bis auf Platz 2 ging, hatte Clark die Hollies eigentlich schon verlassen. Ja, manchmal erfährt man eben erst nach der Kündigung, wie gut man eigentlich war. Madness sind hier mit Our House. Schönen guten Morgen, kommen Sie gut in den Donnerstag mit MDR Thüringen.

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2: Es ist 6 Uhr. Guten Morgen mit MDR Thüringen. Das Wichtigste jetzt von Angela Hahn.
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3: Nach einem Unfall müssen Autofahrer heute am Hermsdorfer Kreuz mit Behinderungen rechnen. Dort ist am Abend ein mehr als 70 Tonnen schweres Brückenteil von einem Schwerlasttransport auf die Fahrbahn gestürzt. Der Unfall passierte bei der Auffahrt von der A4 Richtung Frankfurt auf die A9 Richtung Berlin. Der 57-jährige Fahrer blieb unverletzt. Ein daneben fahrendes Auto wurde beschädigt. Auch dort wurde niemand verletzt. Am Vormittag sollen zwei 100-Tonnen-Kräne anrücken, um das Brückenteil zu bergen. Möglicherweise muss der Bereich dafür in Richtung Berlin komplett gesperrt werden. Zum 7. bundesweiten Warntag werden heute auch in Thüringen wieder die Sirenen heulen und Handys Alarm schlagen. Um 11 Uhr lösen Bund, Länder und Kommunen eine Probewarnung aus. Sie wird dann unter anderem über Warn-Apps, Radio, Fernsehen und direkt auf Mobiltelefone verbreitet. Gegen 11:45 wird dann entwarnt. Im Landkreis Markheiden-Meiningen sollen dabei erstmals die neuen Bevölkerungswarntöne zu hören sein. Auch in anderen Regionen wurde das Warnnetz erweitert. In Erfurt werden zum Beispiel 16 fest installierte Sirenen getestet. Im Kiffhäuser Kreis gehen erstmals 10 neue Anlagen in der Sonderhäuser Innenstadt in Betrieb. Der Politikwissenschaftler Oliver Lemke hat die Bundes-CDU aufgefordert, eine Zusammenarbeit mit den Linken künftig auch formal nicht mehr auszuschließen. Lemke sagte in der MDR-Sendung Fakt ist, der Unvereinbarkeitsbeschluss sei ein, so wörtlich, alter Zopf, den die Union abschneiden solle. Damit könne sie Glaubwürdigkeit zurückgewinnen. Ministerpräsident und CDU-Chef Mario Vogt erklärte dazu, bisher sei er bei allen wichtigen Fragen zusammen mit den Linken im Landtag zu einer Lösung gekommen. Daran habe auch der Unvereinbarkeitsbeschluss der Union auf Bundesebene nichts geändert. Linken-Fraktionschef Christian Schaff forderte dagegen von der CDU mehr Verbindlichkeit und Verlässlichkeit. Bundeskanzler Friedrich Merz sieht ein AfD-Verbotsverfahren skeptisch. Zur Begründung verwies er am Abend in Berlin auf die hohen Hürden für ein Parteiverbot. Außerdem könne man mit einem Verbot nicht die Probleme lösen, die die AfD-Wähler in Deutschland sehen. Die politische Auseinandersetzung mit der Partei müsse Priorität haben, so Merz. Nordrhein-Westfalens Ministerpräsident Hendrik Wüst hatte sich zuvor dafür ausgesprochen, eine Gruppe von Experten prüfen zu lassen, ob die Positionen der AfD verfassungsgemäß sind. Zum Sport. Der VfB Stuttgart ist erfolgreich in die neue Champions-League-Saison gestartet. Die Stuttgarter, die setzen sich am Abend gegen die norwegischen Meister Viking Stavanger mit 3:1 durch. Und Tennisspieler Alexander Zverev steht im Halbfinale der US Open. Im Viertelfinale gewann er klar in 3 Sätzen gegen Botik van der Sandschulp. Das waren die Nachrichten. 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
2: Vielen Dank, Angela. Das Wetter nach Frühnebel heute meist heiter, am Nachmittag vorübergehend auch wolkig, aber trocken, 17 bis 21 Grad. Morgen nach örtlichem Frühnebel viel Sonne, später auch Quellwolken und meist trocken, bei 19 bis 24 Grad. Am Samstag heiter, zeitweise wolkig, trocken und spätsommerlich warm. 6.03 Uhr. Hier sind die aktuellen Verkehrsmeldungen. A4 Richtung Dresden zwischen Ronneburg und Schmölln. Behinderungen nach einem Unfall. Auf der A4 Richtung Frankfurt zwischen Stadtroda und Jena Zentrum liegen Fahrzeugteile auf der linken Fahrspur. A9 Richtung Berlin am Hermsdorfer Kreuz ist die Überfahrt zur A4 Richtung Frankfurt wegen Bergungsarbeiten gesperrt. A9 Richtung München zwischen Bad Klosterlausnitz und Hermsdorfer Kreuz steht ein defekter Transporter. Im Wartburgkreis auf der Straße zwischen Geiser und Lützenbachshof. Hier ist ein Pferd auf der Fahrbahn. Vorsicht dort. Blitzer gibt's keine. Melden Sie uns Staus oder Blitzer kostenfrei unter 0800 218 1600.
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2: Einen schönen guten Morgen. Olli, du hast es ja angedroht, wenn du hier morgens mit dabei bist, dann gibt's auch Sport.
4: Ja, aber keine Angst, ganz ohne Schweiß, aber es ist wirklich eine Menge los, gerade sportlich.
2: Auf was dürfen wir uns da gleich freuen?
4: Fußball, Tennis, Handball.
2: Also für alle was dabei. Bin gespannt.
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0: Der richtige Rhythmus für den Donnerstagmorgen von den Fun Young Cannibals. 6:12 Uhr wird es gleich.
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0: So ein bisschen Morgensport kann ja nicht schaden. Olli, was macht eigentlich das Lauftraining?
2: Ja.
0: Er schweigt.
2: Ja.
0: Gut, Mantel des Schweigens drüber, aber über Tennis kannst du mehr sagen, hoffentlich.
2: Da bin ich wieder voll dabei und zwar richtig sportlich. Alexander Zverev, der ist ins Halbfinale der US Open eingezogen. Ziemlich souverän die ganze Nummer gegen den Niederländer Botik van der Sandschulp. 3 Sätze hat Zverev gebraucht und sagte kurz und knapp:
3: Ich finde, dass ich meine Sachen gut gemacht habe.
2: Ja, so einfach geht's. Nach dem Spiel ging's in die Eistonne und frische Beine braucht er dann morgen im Halbfinale.
0: Tennis haben wir abgehakt, schauen wir zum Fußball.
2: Jawohl, da hat der VfB Stuttgart in der Champions League gegen Viking Stavanger gewonnen, 3:1. Heute spielen dann die Bayern gegen FK Bodø Glimt aus Norwegen und Leipzig, das ist eine schöne Geschichte, spielt in Italien gegen Como Calcio, ja, da mit dem See und Como, die haben ein Stadion, das ist richtig klein, da passt nur 12.000 Zuschauer rein, also weniger als in Erfurt und Jena. Und weil das so klein ist, da hat der reiche Präsident nun sein Ticket an einen altehrwürdigen Fan verschenkt. Anpfiff in beiden Spielen 21 Uhr heute Abend.
0: Und du bist heute auch noch unterwegs, aber nicht in Como, sondern in Eisenach.
2: Ja, Como wäre auf jeden Fall wärmer als in Eisenach. Wobei, da wird es auch richtig hitzig in der Werner-Assmann-Halle. Die Handballer vom THSV Eisenach, die spielen 19 Uhr gegen Aufsteiger Bietigheim. Eisenach in dieser Saison noch ohne Sieg, aber es gibt noch Tickets. Also wer da Lust hat, mal sich schönen Handball anzugucken oder kämpferischen Handball und hoffentlich erfolgreichen Handball, der ist heute in Eisenach richtig. Die können jede gut geölte Stimme gebrauchen.
0: Deine ist auf jeden Fall dabei. Damit wartet eine kurze Nacht auf dich. Ja. Wir schauen morgen früh, wie klein deine Augen sind und wie es ausgegangen ist.
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0: zu diesem Titel muss man eigentlich nichts mehr sagen. 99 Luftballons. Nena, schönen guten Morgen. 6.20 Uhr haben wir es jetzt, 10 Minuten vor 6:30. Die Worte zum Tag bei MDR Thüringen.
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2: In meiner alten Wohnung auf dem Dorf hatte ich eine Nachbarin, die hatte die Schlüssel von so ziemlich allen. Bei ihr in der Küche hing so ein Brett neben der Tür und da baumelten die dran, jeder mit einem kleinen Zettel oder einem Anhänger. Sie hat bei Bedarf die Katzen gefüttert, Blumen gegossen, mal ein Paket angenommen. Und wenn jemand in den Urlaub gefahren ist, hat er nicht lange überlegt, sondern einfach bei ihr geklingelt. Und ich habe nie wirklich darüber nachgedacht, was für ein Vertrauensbeweis das eigentlich war. Jetzt bin ich in die Stadt gezogen, in ein Haus mit mehreren Mietparteien. Ich kenne inzwischen die Namen an den Klingelschildern und weiß ungefähr, wer wann zur Arbeit fährt. Aber ich wüsste gar nicht, wem ich hier meinen Ersatzschlüssel geben sollte. Dabei ist es eine erstaunlich große Sache, wenn man einmal kurz darüber nachdenkt. Ich sage damit zu jemandem, du darfst rein, auch wenn ich nicht da bin. Du siehst das ungemachte Bett und den Abwasch von gestern und den Stapel Papierkram, den ich seit Wochen vor mir herschiebe. Und wir reden nicht darüber. Es gibt keinen Vertrag, keine Bedingung, nicht mal einen Satz dazu. Dieser Vertrauensvorschuss wird still mit dem Schlüssel gegeben und der andere versteht ihn sofort. Man hört ja gerade oft, dass Vertrauen verloren geht. In die Politik, in die Nachrichten, in alles Mögliche. Und da ist sicher was dran. Aber dann denke ich an dieses Schlüsselbrett in der Küche meiner alten Nachbarin und merke, dass es im Kleinen offensichtlich immer noch bestens funktioniert. Dafür bin ich ziemlich dankbar und deshalb nehme ich mir vor, dass ich hier auch wieder jemandem meinen Schlüssel gebe. Irgendwann fängt ja immer einer an. In jedem Treppenhaus, in jedem Dorf, jeden Tag. Einen schönen Donnerstag wünscht Juliane Körber aus der katholischen Kirche in Erfurt.
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6: Um 6.30 Uhr, Brückental auf Fahrbahn gestürzt. Nachdem gestern ein 70 Tonnen schweres Brückental am Hermsdorfer Kreuz von einem Schwertransporter auf die Fahrbahn gestürzt ist, soll es am Vormittag geborgen werden. Autofahrer Richtung Berlin müssen deshalb mit Behinderungen rechnen. Gasspeicher nur halb voll. Wie die Thüringer Energie AG TEAG mitteilte, ist der Speicher in Eimhausen im Kiffhäuser Kreis momentan zu 43% gefüllt. Das ist weniger als in den vergangenen Jahren. Bundesweiter Warntag. Deshalb werden heute auch in Thüringen die Sirenen heulen und Handys Alarm schlagen. Um 11 Uhr lösen Bund, Länder und Kommunen eine Probewarnung aus.
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7: Das Neueste für Südthüringen mit Luisa Krüger. Guten Morgen. Hildburghausen. Auch in Südthüringen testen zum bundesweiten Warntag einige Kommunen erstmals ihre Anlagen. Wie der Kreis Hildburghausen mitteilt, sollen dort in 7 Kommunen die umgerüsteten Sirenen auslösen. Darunter in Schleusingen und Eisfeld. Im Kreis Sonneberg gibt es etwa in Gefell in Föritztal eine neue Sirene. Im Kreis Schmalkalden-Meiningen sind noch nicht alle der 120 Sirenen digital und werden stumm bleiben. Anstatt. Eine für gestern Abend geplante Sondersitzung des Kreistages im Ilmkreis ist geplatzt. Der Kreistag war aufgrund fehlender Mitglieder aus den Reihen der AfD-Fraktion sowie der CDU-FDP-Fraktion nicht beschlussfähig. Eigentlich sollte der Kreistag von der Verwaltung gewünschte überplanmäßige Personalkosten von insgesamt 4,6 Millionen Euro absegnen. Suhl. Am SRH-Zentralklinikum in Suhl gibt es neue Lademöglichkeiten für Elektroautos. Dort wurde bereits am Montag ein neuer Ladepark eingeweiht, wie die Stadtwerke Suhl-Zellamelis jetzt mithalten. 3 Ladesäulen mit insgesamt 6 Ladepunkten stehen damit bereit, darunter eine Schnellladesäule. 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
8: Wir schauen aufs Wetter. Heute nach Frühnebel meist heiter, am Nachmittag vorübergehend auch wolkig, aber trocken, 17 bis 21 Grad. Morgen nach örtlichem Frühnebel viel Sonne, später auch Quellwolken und meist trocken, 19 bis 24 Grad. Und am Sonnabend heiter, zeitweise wolkig, trocken und spätsommerlich warm. 6.32 Uhr. Hier sind die aktuellen Verkehrsmeldungen. A4 Richtung Dresden zwischen Ronneburg und Schmölln, Behinderungen nach einem Unfall. Auf der A4 Richtung Frankfurt zwischen Stadtroda und Jena Zentrum liegen Fahrzeugteile auf der linken Fahrspur. A9 Richtung Berlin am Hermsdorfer Kreuz ist die Überfahrt zur A4 Richtung Frankfurt wegen Bergungsarbeiten gesperrt. A9 Richtung München zwischen Bad Klosterlausnitz und Hermsdorfer Kreuz steht ein defekter Transporter. Im Wartburgkreis Vorsicht auf der Straße zwischen Geiser und Lützenbachshof. Hier ist ein Pferd auf der Fahrbahn. Blitzer gibt's keine. Melden Sie uns Staus oder Blitzer kostenfrei unter 0800 218 1600. Danke und gute Fahrt.
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8: Einen schönen guten Morgen. 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

0: 6:41 Uhr, 6:47 Uhr. Guten Morgen.
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0: Und kleiner Hinweis, heute 11 Uhr, Punkt 11 Uhr, schrillen wieder die Handys und Sirenen. In ganz Deutschland werden erneut die Warnsysteme getestet. Seit einiger Zeit gibt es dafür auch spezielle Apps, die Sie informieren, falls in Ihrer Nähe was passiert. Und wir wollten wissen, wovor möchten Sie überhaupt gewarnt werden?
2: Gewarnt höchstens, wenn etwas in der Stadt passiert ist, wo man sagt, hier, die Fenster müssten zu sein oder gehen Sie nicht auf die Straße oder im Umfeld ist irgendein Unglück passiert. Das wäre wichtig.
3: Schlechtes Wetter.
4: Durch den Klimawandel mit dem Wetter. Und diese Warn-App, die habe ich auch auf dem Handy. Wenn sie uns da warnen, und wir sollen nicht so viel laufen oder aktiv werden, gerade in unserem Alter.
5: Oder wenn irgendein Polizeieinsatz ist oder sowas.
2: Wenn in der Stadt, was weiß ich, wir haben ja immer zu irgendwelche Demonstrationen, dass man dann sagt, hier als Information, die und die Straße ist gesperrt oder von dann bis dann.
6: Ich bin ein Optimist und ich muss vor nichts gewarnt werden.
0: Auch gut. Also nicht vergessen, 11 Uhr heute wird auch Ihr Handy Alarm schlagen am bundesweiten Warntag. Es ist nur ein Test. Es ist nicht Ihr Wecker, der Sie irgendwie aus den Tagträumen holen will.
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0: 12 Minuten noch bis um 7, 6, 48.
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2: Das Ziel befindet sich auf der rechten Seite.
3: Hier hängen noch die alten Kaugummiautomaten von früher. Was kostet das Kaugummi inzwischen? 20 Cent. Und damit sind wir angekommen in Oppershausen bei Sabrina Rudolph. Was müssen wir über sie wissen?
4: Ich pflege die Eltern, bin daher zu Hause und die Eltern sagt mir, ich immer gerne mitgeraten habe und melde dich doch mal an. Und ja, ich hätte nicht gedacht, dass es funktioniert, muss ich ganz ehrlich so sagen. Und ja, hobbytechnisch. Videospiele, Computer, sowas, lesen, das ist so meine Welt.
3: Und je nachdem, wie viel es wird, schon eine Verwendung dafür.
4: Renovierungstechnisch hier im Haus was machen.
3: Hier ist die Stoppuhr mit den 30 Sekunden und für jede richtige Antwort 50 Euro. Wenn Sie mal irgendwo hängen, Sabrina, sagen Sie einfach weiter.
4: Ja, machen wir.
3: Welche Sportart spielt man mit einem Federball?
4: Badminton.
3: Wellington ist die Hauptstadt von?
4: Weiter.
3: Wie heißt der höchste Berg Afrikas?
4: Kilimanjaro.
3: Welcher Sänger gilt als King of Pop?
4: Michael Jackson.
3: Womit beschäftigt sich der Entomologe?
4: Weiter.
3: Wie viele Zähne hat ein erwachsener Mensch für gewöhnlich?
4: Weiter.
3: Wer malte die Sternennacht?
4: Michelangelo.
3: Welches Tier ruht bzw. schläft im Flussbett?
4: Fisch.
3: Wie heißt die Hauptstadt von? Dann fehlt bei Ihnen quasi nur noch der Kassensturz. Die Sportart mit dem Federball, klar Badminton oder Federball. Da haben wir schon die ersten 50 Euro. Wellington ist die Hauptstadt von Neuseeland. Die hat gefehlt. Der höchste Berg Afrikas ist der Kilimandscharo. Der King of Pop ist Michael Jackson, auch richtig. Der Entomologe beschäftigt sich mit Insekten. Zähne 32 oder 28 ohne Weisheitszähne. Wer malte die Sternennacht? Das war Vincent van Gogh. Und welches Tier ruht im Flussbett? Sie haben den Fisch genommen. Und damit habe ich hier 4.
4: Wow, cool, super. Heftig.
3: Sehr gerne. Das bedeutet für Sie im Umkehrschluss 200 Euro. Lassen wir hier in Oppershausen.
4: Super, danke. Vielen, vielen Dank. Also, wirklich.
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ist Hold My Heart. Phil Collins hier im Gespräch mit seinem eigenen Herzen. Das war 1991. 6.54 Uhr haben wir es jetzt, 6 vor 7. Schönen guten Morgen, Zeit für glorreiche Tage.

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9: Es ist 7 Uhr, guten Morgen mit MDR Thüringen. Das Wichtigste jetzt von Angela Hahn.
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10: Wegen eines blockierenden Brückenteils müssen Autofahrer heute am Hermsdorfer Kreuz teils mit erheblichen Behinderungen rechnen. Am Abend ist das 70 Tonnen schwere Teil von einem Schwerlasttransporter auf die Fahrbahn gestürzt. Der Unfall passierte bei der Auffahrt von der A4 Richtung Frankfurt auf die A9 Richtung Berlin. Der 57-jährige Fahrer blieb unverletzt. Das Brückenteil blockiert zusammen mit dem Schwerlasttransporter die Überfahrt zur A9. Am Vormittag sollen zwei 100 Tonnen Kräne anrücken, um es dann zu bergen. Zum 7. bundesweiten Warntag werden heute auch in Thüringen wieder die Sirenen heulen und Handys Alarm schlagen. Um 11 Uhr lösen Bund, Länder und Kommunen eine Probewarnung aus. Sie wird unter anderem über Warn-Apps, Radio, Fernsehen und direkt auf Mobiltelefone verbreitet. MDR Thüringen-Reporterin Jana Hedebrand berichtet.
11: Im Landkreis Schmalkalden-Meiningen sollen dabei erstmals die neuen Bevölkerungswarntöne zu hören sein. Da noch nicht alle Sirenen technisch umgerüstet sind, bleiben einige Anlagen jedoch stumm. Auch in anderen Regionen wurde das Warnnetz erweitert. In Erfurt werden zum Beispiel 16 fest installierte Sirenen getestet. Im Kyffhäuser Kreis gehen erstmals 10 neue Anlagen in der Sondershäuser Innenstadt in Betrieb. Nach Angaben des Innenministeriums wurden seit dem vergangenen Warntag rund 1,5 Millionen Euro für neue und modernisierte Sirenen bewilligt.
10: Nach Ansicht des Politikwissenschaftlers Oliver Lemke sollte die Bundes-CDU eine Zusammenarbeit mit den Linken künftig auch formal nicht mehr ausschließen. Lemke sagte in der MDR-Sendung Fakt ist, der Unvereinbarkeitsbeschluss sei ein, so wörtlich, alter Zopf, den die Union abschneiden solle. Damit könne sie Glaubwürdigkeit zurückgewinnen. Ministerpräsident und CDU-Chef Mario Vogt erklärte dazu, bisher sei er bei allen wichtigen Fragen zusammen mit den Linken im Landtag zu einer Lösung gekommen. Daran habe auch der Unvereinbarkeitsbeschluss der Union auf Bundesebene nichts geändert. Bundeskanzler Friedrich Merz sieht ein AfD-Verbotsverfahren skeptisch. Zur Begründung verwies er am Abend in Berlin auf die hohen Hürden für ein Parteiverbot. Außerdem könne man mit einem Verbot nicht die Probleme lösen, die die AfD-Wähler in Deutschland sehen. MDR Thüringen-Reporterin Christina Nagel.
12: In der Generaldebatte am Morgen hatte der Kanzler die AfD noch scharf angegriffen. Ein Verbotsverfahren sieht der Kanzler aber trotz der erhobenen Vorwürfe weiter kritisch. Priorität sollte aus seiner Sicht die politische Auseinandersetzung mit der AfD haben. Man müsse versuchen, die Wählerinnen und Wähler zurückzugewinnen für die politische Mitte, indem man ihnen ein überzeugendes politisches Angebot mache, das auch ihre Befürchtungen und ihre Vorbehalte ernst nehme.
10: Und zum Sport. Der VfB Stuttgart ist erfolgreich in die neue Champions-League-Saison gestartet. Die Stuttgarter, die setzen sich am Abend gegen den norwegischen Meister Viking Stavanger mit 3:1 durch. Das waren die Nachrichten. 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
9: Vielen Dank, Angela. Wir schauen mal kurz auf die aktuellen Werte. Es ist wirklich ganz schön frisch geworden. 5 Grad haben wir in Bad Lobenstein, 9 Grad in Birks in der Rhön, 12 Grad aktuell in Frauenpriesnitz. Mal gucken, was da heute noch draus wird. Es gibt erstmal Frühnebel hier und da, danach meist heiter. Am Nachmittag vorübergehend auch wieder wolkig, aber trocken bei 17 bis 21 Grad noch. Morgen auch wieder Frühnebel, dann viel Sonne, später auch Quellwolken, aber wiederum trocken bei 19 bis 24 Grad. Und am Samstag heiter, zeitweise wolkig und trocken und spätsommerlich warm. 7.04 Uhr wird es gleich. Hier sind die aktuellen Verkehrsmeldungen. A9 Richtung Berlin. Am Hermsdorfer Kreuz ist die Überfahrt zur A4 Richtung Frankfurt wegen Bergungsarbeiten gesperrt. Sie haben es in unseren Nachrichten gehört. Im Wartburgkreis Vorsicht auf der Straße zwischen Geisa und Lützen-Wachshof. Hier ist ein Pferd auf der Fahrbahn. Blitzer gibt es keine. Melden Sie uns Staus oder Blitzer kostenfrei unter 0800 218
2: 1600.
9: Danke.
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9: Schönen guten Morgen. Olli und ich sind immer noch stolz auf Sabrina aus Oppershausen. Sie hat im Quizmobil unseren Timo ebenso richtig abgezockt.
13: Ja, wir ziehen den Hut. 4 richtige und damit 200 Euro. So viel hat sie sich eingesteckt.
9: Jetzt können Sie sich anmelden in unserer MDR Thüringen App oder am Telefon 0800 218 13 13.
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0: Rollator oder was Ähnliches verlassen. Bei Tieren, noch dazu im jugendlichen Alter, ist das schon eher ungewöhnlich. Und doch bin ich auf genau so einen Fall bei Instagram aufmerksam geworden. Es geht um eine kleine Hirschkuh, gerade mal 3 Monate alt. Und ich habe Ella besucht in Wahnfried, kurz hinter der hessischen Grenze.
1: Ella ist bei Familie Kalden gelandet. Herr Kalden, Sie sind Tierarzt. Erzählen Sie mal ganz kurz, wie ist Ella zu Ihnen gekommen?
2: Ja, Ella wurde in Stralsund von Wanderern im Wald gefunden und da war sie ungefähr 2 Wochen alt und war absolut nicht mehr bewegungsfähig. Also unsere Hauptaufgabe wird sein, ihr Hirn neu zu sortieren, damit ihr Gleichgewichtssinn endlich in die Gänge kommt.
1: Und sie selbstständig laufen kann.
2: Genau, das ist das A und O.
1: Und da zur Übung ist ja jetzt quasi Thüringen ins Spiel gekommen, nämlich Nicole Gottschalk, Meisterin der Orthopädie-Technik. Wie sind Sie zusammengekommen mit Familie Kalden?
3: Weil ich auf Instagram darauf aufmerksam geworden bin. Also ich wurde verlinkt quasi und wurde gefragt, ob ich da helfen kann. Und dann habe ich halt Kontakt aufgenommen.
1: Jetzt haben wir also hier, das ist ein Gestell mit 4 Beinen nach unten, jeweils ein Rad dran und oben eine Aufhängung sozusagen, wo Ella drin hängt. Das ist doch nicht für einen Hirsch gebaut, oder?
3: Richtig, das ist ursprünglich für Hunde. Nur halt, einen Hirsch hat man noch nie. Ist natürlich eine ganz andere Herausforderung, weil wir einfach da jetzt von der Höhe her irgendwann an die Grenze kommen von dem Rollwagen.
1: Wie oft werden Sie jetzt von Mühlhausen nach Wahnfried kommen, um Ella zu helfen, um das weiterzuentwickeln?
3: Ich denke mal sehr oft.
1: Wie ist denn die Prognose? Ich meine, ab wann glauben Sie, kann sie denn wieder laufen?
2: Ja, das Problem ist wirklich ihr Gewicht. Ne? Noch kann man sie sicherlich mit so einem Rollwagen unterstützen, aber ab einer gewissen Größe muss sie dann selber laufen können. Sie soll jeden Tag ungefähr 1 Stunde in diesem Rollwagen trainieren und bei ihr tickt die Uhr. Sie muss bis Weihnachten muss sie laufen, sagen wir es mal so.
1: Jetzt ist sie ja schon ein paar Wochen damit unterwegs. Ist da was erkennbar?
2: Der Trend ist gut. Die Koordination von Vorder- und Hinterbeinen funktioniert schon allmählich. Das Hauptproblem wird sein, ihren Gleichgewichtssinn wiederherzustellen.
0: Also ich habe mich wirklich schwer verliebt in Ella und vor Weihnachten werde ich bestimmt nochmal hindüsen nach Wahnfried. Die Familie sucht übrigens noch Unterstützung für Ella. Wenn Sie also schon immer mal einem Hirschkalb auf die Beine helfen wollten, melden Sie sich gern bei unserem Hörerservice. Die Bilder von Hirschkuh Ella finden Sie auch in unserer App und heute Abend dann ab 19 Uhr im MDR Thüringen Journal.
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0: Donnerstagmorgen mit MDR Thüringen, 7.21 Uhr.
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0: Sie haben es in unseren Nachrichten gehört, Autofahrer am Hermsdorfer Kreuz sollten heute Morgen, vielleicht nicht nur heute Morgen, mehr Zeit einplanen. Ein Schwerlasttransport blockiert die Autobahnabfahrt, wenn man von der A4 aus Richtung Frankfurt runter auf die A9 Richtung Berlin fahren will. Dem LKW war heute Nacht ein großes Brückenteil, was er transportierte, vom Anhänger gerutscht. MDR Thüringer Reporterin Veronika Lewandowski, du hast mit der Polizei gesprochen, wie ist denn der aktuelle Stand?
2: Ja, eigentlich noch recht unübersichtlich, wie mir ein Sprecher sagte. Die Autobahnpolizei, die hat ihre Dienststelle sozusagen eigentlich direkt nebenan, muss jetzt aber erstmal noch die Lage vor Ort sortieren, um dann entsprechende Schritte einleiten zu können. Es geht vor allem darum, wie man das heruntergefallene Brückenteil von der Strecke bekommt. Und hier ist im Gespräch, dass man mit so Riesenkränen, ob das jetzt eine oder zwei sind, weiß man noch nicht, arbeitet. Da muss aber noch geklärt werden, woher die kommen sollen und wie die anreisen sozusagen. Außerdem, wo genau die aufgestellt werden, denn die nehmen ordentlich Platz weg. Und ob man dafür dann den gesamten Abschnitt auch der Autobahn 9 vorübergehend sperren muss, das konnte noch nicht gesagt werden.
0: Wie ist es überhaupt zu diesem Unfall gekommen?
2: Ja, da wird derzeit vermutet, dass durch einen technischen Defekt sich das Brückenteil vom Anhänger löste und dann herunterfiel. Ein danebenfahrendes Auto, was sich noch beim Einfädeln von der Autobahn in die Überfahrt befand, das wurde an der Front beschädigt, aber verletzt wurde zum Glück niemand. Und top kommt noch, dass sich hinter dem verunfallten Schwertransport zwei weitere Schwerlasttransporte befanden, die dort nun auch feststecken. Da geht es also aktuell nicht vorwärts oder rückwärts. Und das betrifft konkret die A9-Auffahrt Richtung Berlin, wie auch die Auffahrt auf die A4 Richtung Erfurt.
0: Ein heruntergefallenes Brückenteil von einem Schwerlasttransport. Deswegen klemmt es aktuell am Hermsdorfer Kreuz. Wir halten Sie natürlich auf dem Laufenden in unseren Verkehrsmeldungen, wo und wie was rollt, wo es Umleitungsstrecken gibt. Und in den Nachrichten natürlich, wie es weitergeht, ob das Brückenteil nun endlich von der Fahrbahn geschafft wird. Veronika Lewandowski, vielen Dank für die Infos.
2: Gerne.
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7.25 Uhr. Schönen guten Morgen. Eine kleine Nachricht möchte ich noch loswerden. Dirk Schleicher aus Weida grüßt hier in unserer App. Guten Morgen, lieber Johannes. Einen schönen Donnerstag wünsche ich dir und dem Radioteam. Olli, das bist du. Und von Thüringen. Herzliche Grüße aus Weida. Danke und zurück.

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11: Um 7.30 Uhr, Brückenteil auf Fahrbahn gestürzt. Nachdem gestern Abend ein 70 Tonnen schweres Brückenteil am Hermsdorfer Kreuz von einem Schwertransporter auf die Fahrbahn gestürzt ist, soll es am Vormittag geborgen werden. Autofahrer Richtung Berlin müssen deshalb mit Behinderungen rechnen. Gasspeicher nur halb voll. Wie die Thüringer Energie AG TEAG mitteilte, ist der Speicher in Eimhausen im Kiffhäuser Kreis momentan zu 43% gefüllt. Das ist etwas weniger als in den vergangenen Jahren. Bundesweiter Warntag. Deshalb werden heute auch in Thüringen die Sirenen heulen und Handys Alarm schlagen. Um 11 Uhr lösen Bund, Länder und Kommunen die Probewarnung aus.
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12: Das Neueste für Südthüringen mit Luisa Krüger. Guten Morgen. Sonneberg. Auch in Südthüringen testen zum bundesweiten Warntag einige Kommunen erstmals ihre Anlagen. Im Kreis Sonneberg gibt es etwa in Gefell in Föritztal eine neue Sirene. Wie der Kreis Hildburghausen mitteilt, sollen dort in 7 Kommunen die umgerüsteten Sirenen auslösen, darunter in Schleusingen und Eisfeld. Im Kreis Schmalkalden-Meiningen sind noch nicht alle der 120 Sirenen digital und werden stumm bleiben. Arnstadt. Eine für gestern Abend geplante Sondersitzung des Kreistages im Ilmkreis ist geplatzt. Der Kreistag war aufgrund fehlender Mitglieder aus den Reihen der AfD-Fraktion sowie der CDU-FDP-Fraktion nicht beschlussfähig. Eigentlich sollte der Kreistag von der Verwaltung gewünschte überplanmäßige Personalkosten von insgesamt 4,6 Millionen Euro absegnen. Hildburghausen. Der Kreis Hildburghausen sucht Medienmentoren. Laut Landratsamt will der Kreis neue Angebote schaffen und sucht engagierte Menschen, die anderen einen sicheren Umgang mit der digitalen Welt vermitteln möchten. Interessierte sollen sich bis Ende Oktober per Mail oder Telefon an die Volkshochschule Hildburghausen wenden. 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
13: Damit sind wir beim Wetter. Nach Frühnebel heute meist heiter, nachmittags dann vorübergehend auch wolkig, aber es bleibt trocken. 17 bis 21 Grad heute, morgen wieder nach Frühnebel viel Sonne, später auch Quellwolken, wiederum trocken das Ganze bei Temperaturen bis 24 Grad. Am Samstag heiter, zeitweise wolkig, trocken und spätsommerlich warm. 7.32 Uhr, hier sind die aktuellen Verkehrsmeldungen. A4 Richtung Frankfurt zwischen Stadtroda und Jena Zentrum. Stockender Verkehr nach einem Unfall im Baustellenbereich. 10 Minuten dauert es hier länger. Vorsicht, A4 Richtung Frankfurt zwischen Jena Göschwitz und Bucha im Jagdbergtunnel. Eine ungesicherte Unfallstelle auf der rechten Fahrspur. A9 Richtung Berlin am Hermsdorfer Kreuz ist die Überfahrt zur A4 Richtung Frankfurt wegen Bergungsarbeiten gesperrt. Wir haben es in unseren Nachrichten gehabt. Dort ist ein Brückenteil von einem Schwerlasttransport gerutscht. Vorsicht, auf der A9 Richtung München zwischen Dreußig und Eisenberg liegen Fahrzeugteile auf der rechten rechten Fahrspur. A70 Richtung Bayreuth zwischen Haßfurt und Knetzgau, da liegen Plasteteile auf der Fahrbahn. Noch einmal A70 Richtung Bayreuth zwischen Kulmbach-Neudrossenfeld und Dreieck Bayreuth-Kulmbach, eine ungesicherte Unfallstelle. Im Wartburgkreis auf der Straße zwischen Geisa und Lützenbachshof, hier ist ein Pferd auf der Fahrbahn. Blitzer gibt's keine, melden Sie uns Staus oder Blitzer kostenfrei 0800 218
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13: Guten Morgen, und bei unserem Quizmobilfahrer Timo hat heute Morgen auch ganz früh der Wecker geklingelt.
14: Und getankt hat er nicht nur Kaffee, sondern auch ganz neue Fragen.
13: Und damit geht's gleich nach Mühlhausen im Studio. Mein Beifahrer Olli Gussor.
14: Guten Morgen.
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0: 7.40 Uhr, 10 nach halb 8.
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0: 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Hinterm Steuer unser Quizmaster Timo hier aus der Frühschicht.
2: Tja, und Sie sagen uns, wo wir hinkommen sollen. Geht ganz einfach über unsere App, dann kommen wir vorbei. Also Timo oder du, Johannes. Ne? Mhm. Und dann gibt es 30 Sekunden Zeit und Sie müssen dann so viele Fragen wie möglich beantworten und kassieren für jede richtige Antwort 50 Euro.
0: Nächster Stopp bei Jens Baumgart in Mühlhausen.
3: Hallo aus einem großen Elektronikfachmarkt in Mühlhausen. Da kommt mir schon winkend der Jens entgegen.
4: Guten Tag, Timo.
3: Jens, hallo. Wichtigste Frage. Ich muss den Test machen, ob hier überall MDR Thüringen läuft. Wo stehen bei euch die Radios? Wenn ich jetzt hier mal auf On drücke. Oh, nee, hier läuft Peter Wackel mit I Love Malle. Das sind nicht wir. Da musst du nachher noch mal hier alle 100 Geräte, ja, musst du noch mal
4: also
3: durchgehen.
4: Meine Geräte zu Hause, alle auf MDR Thüringen, werden alle Radios angemacht, auch wenn ich da an der Stelle gar nicht bin. Die laufen manchmal den ganzen Tag, obwohl ich gar nicht im Garten bin. Aber überall MDR Thüringen, in der Woche, Wochenende.
3: Vielen Dank für deine Treue. Was machst du hier im Elektromarkt?
4: Man nennt mich auch so schwach, Stromelektroniker. Installiere Telefonanlagen, Brandmeldeanlagen, Videoanlagen, Türsprecheranlagen. Also alles, was mit Schwachstrom zu tun hat.
3: Und jetzt geht es natürlich darum, dass du gerne von uns ein bisschen Geld mitnehmen würdest.
4: Ja, gerne. Los.
3: Wie heißt die Hauptstadt von Israel?
4: Tel Aviv.
3: Ein bekannter Film heißt Lola.
4: Weiter.
3: Nennen Sie den Vornamen eines anderen Mitarbeiters hier.
4: Andreas.
3: Schnelles Essen auf Englisch.
4: Fast Food.
3: Vervollständigen Sie den Queen-Titel We Will.
4: Weiter.
3: Längster Fluss in Deutschland.
4: Elbe.
3: Was fällt vom Himmel, wenn es regnet?
4: Wasser.
3: Welches Gewürz gibt es wortgleich auch als Schnaps? Kümmel oder Anis? Kaufst du heute Abend Fläschchen?
4: Ja,
3: und dann
4: ja.
3: Können wir das verdauen?
4: Ja.
3: Was du hier verbrochen hast, sage ich im besten Sinne. Die Hauptstadt von Israel wäre Jerusalem gewesen.
4: Okay.
3: Ein bekannter Film heißt Lola rennt. Okay. Nennen Sie den Vornamen eines anderen Mitarbeiters hier. Da hast du gesagt?
4: Andreas.
3: Ich frage mal ganz kurz die anderen Kollegen. Gibt es hier wirklich einen anderen Mitarbeiter namens Andreas?
5: Gibt es, ja.
3: Wunderbar, dann hast du damit deine ersten 50 Euro eingesackt. Das schnelle Essen auf Englisch ist natürlich das Fast Food. Der Queen-Titel wäre We Will Rock You gewesen. Der längste Fluss in Deutschland, der Rhein.
4: Rhein, ja.
3: Natürlich, wenn es regnet, fällt Wasser vom Himmel. Also, drei richtige und wir würden dir 150 Euro dalassen.
4: Alles klar, damit danke ich mich.
3: So schlimm war es nicht und
4: nein,
3: du kannst uns weiterempfehlen.
4: Ich kann ihn immer weiterempfehlen. Den Sender in der Thüringen empfehle ich immer weiter.
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0: 7:49 Uhr, 11:08 Uhr.
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0: Ralf Valencia, ja, guten Morgen.
2: Ja, schönen guten Morgen.
0: Donnerstagmorgen und wir kommen aus einer kühlen Nacht, also Fenster zu, Decke hoch. Wobei wir sind ja alles noch im Plusbereich, das andere kommt ja erst noch. Trotzdem. Ja. Temperaturen sind zurückgegangen.
2: Wir müssen über Blümchenalarm reden. Das heißt nämlich, in der kommenden Nacht kann es dann in einigen Tallagen auch schon mal Lufttemperaturen geben, so um die 2 Grad. Und das bedeutet Bodenfrost. Das heißt, empfindliche Pflanzen sollten da schon mal reingeräumt werden heute im Laufe des Tages. Aber aktuell reden wir auch über 5 Grad, die wir jetzt zum Beispiel in Fachdorf haben oder in Walsdorf. Das heißt also wirklich sehr frisch. Demgegenüber liegen wir aber so bei 12 bis 13 Grad in der Region Erfurt. Also wir müssen noch keine Alarmwerte rausholen. Aber wie gesagt, man muss in der kommenden Nacht muss man das dann mal ein bisschen einplanen. Heute starten wir teilweise noch mit recht vielen Wolken, aber ich habe gerade die Webcam vom Plessberg aufgerufen. Da sieht es schon sehr schön aus mit blauem Himmel. Man kann da so ein bisschen die Wolken, die da ein bisschen abziehen, gerade noch am Horizont erkennen. Und so sieht es dann heute auch aus. Es werden im Laufe des Tages ein paar Quellwolken dazukommen. Es bleibt aber trocken bei 17 bis 21 Grad.
0: Na gut, das ist nicht unangenehm. Dann also die kühle Nacht, die dann kommt. Aber dann können wir es wieder ein bisschen steigern, was die Temperaturen angeht, oder?
2: Genau, da kommt ein bisschen wärmere Luft von Süden zu uns und deswegen schaffen wir morgen dann im Laufe des Tages 19 bis 24 Grad. Morgen gibt es auf jeden Fall mehr Sonne. Im Laufe des Tages zwar auch noch mal ein paar Quellwolken, aber es bleibt auf jeden Fall auch trocken.
0: Ist es inzwischen schon wieder zu trocken für alle Gärtner und Landwirte?
2: Naja, teilweise. Also die Waldbrandwarnstufen, da haben wir jetzt als höchsten Wert die 3 an einigen Punkten, aber die nehmen jetzt auch wieder zu. Auch am Sonnabend bleibt es nämlich erstmal noch trocken und die Temperaturen, die liegen so bei 20 bis 24 Grad auch im Sonnabend. Am Sonntag kann es sogar noch ein bisschen wärmer werden. Im Laufe des Sonntags kann es aber auch mal ein paar Schauer geben, aber das ist dann ja häufig so der berühmte Tropfen auf den heißen Stein.
0: Trotzdem der Samstag, also der schönere Tag, wenn ich es richtig verstanden habe.
2: Das ist richtig.
0: Einen kleinen Ausblick auf die kommende Woche wagen wir noch.
2: Ja, da geht es mit den Temperaturen leicht zurück, aber insgesamt bleiben wir in der Wohlfühlspanne. Das heißt, die Temperaturen, die liegen dann bei Werten so um die 23 Grad Richtung Montag und Richtung Dienstag. Da kann es dann auch noch mal wärmer werden mit Werten so bis 27 Grad. Also der Sommer, der ist noch nicht ganz vorbei.
0: Ich bin dir dankbar, dass du nicht goldener Herbst sagst, sondern Spätsommer.
2: Wir reden noch über den, also bis zum 23.09. reden wir noch über Sommer, da bin ich eisern.
0: Machen wir, da bin ich auch dabei. Ralf, danke für die Aussichten, schönen Donnerstag für
2: dich. Bis dann, ciao.
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with Ria und Julia, seine eigene Tochter, und sie spielt auch im Musikvideo mit zu diesem Song. Ja, so kann man eben auch sein musikalisches Familienalbum anlegen. With Ria, leider letztes Jahr kurz vor Weihnachten verstorben. 5 Minuten noch bis um 8. Guten Morgen mit MDR Thüringen, das hier sind Duran Duran.

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3: Es ist 8 Uhr, guten Morgen mit dem der Thüringen, das Wichtigste jetzt von Angela Hahn.
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4: Autofahrer am Hermsdorfer Kreuz sollten heute Morgen mehr Zeit einplanen. Gleich 3 Schwerlasttransporte blockieren seit gestern Abend die Autobahnauffahrt auf die A9 Richtung Berlin. Auslöser war ein Unfall mit einem der Transporter. Ihm war ein Brückenteil vom Anhänger gerutscht. Die beiden folgenden stecken dahinter fest. MDR Thüringen-Reporterin Veronika Lewandowski zur Lage vor Ort.
5: Noch immer ist einem Polizeisprecher zufolge alles recht unübersichtlich. Derzeit werde die Situation sortiert und abgesprochen, welche Schritte dann eingeleitet werden müssen. Es geht vor allem darum, das heruntergefallene Brückenteil zu bergen. Das sollen wahrscheinlich 1 oder 2 Kräne übernehmen. Geprüft wird aber erst, woher und wie die herkommen. Auch ob dann die Autobahn zeitweise gesperrt werden muss, konnte noch nicht gesagt werden. So viel ist aber klar im Bereich A9 Auffahrt Richtung Berlin, wie auch A4 Auffahrt Richtung Erfurt. Da geht erstmal gar nichts mehr.
4: Zum 7. bundesweiten Warntag werden heute auch in Thüringen wieder die Sirenen heulen und Handys Alarm schlagen. Um 11 Uhr lösen Bund, Länder und Kommunen eine Probewarnung aus. Sie wird unter anderem über Warn-Apps, Radio, Fernsehen und direkt auf Mobiltelefone verbreitet. Gegen 11:45 wird dann entwarnt. Im Landkreis Schmalkalden-Meiningen sollen dabei erstmals die neuen Bevölkerungswarntöne zu hören sein. Kurz vor Beginn der Heizperiode sind die Gasspeicher nur halb voll. Wie die Thüringer Energie AG TEAG mitteilt, ist ihr Speicher in Eimhausen im Kyffhäuser Kreis momentan nur zu 43% gefüllt. Wegen der hohen Gaspreise warten die Versorger noch mit dem Gaseinkauf. Aus der MDR Thüringen Nachrichtenredaktion Katja Werner.
6: Aber, so die TEAG, noch ist Zeit. Bis zum Winteranfang würden mindestens 90% erreicht. Nach Angaben von Andreas Goldhau von der Universität Erfurt sind die Füllstände in ganz Deutschland mit 54% so niedrig wie noch nie. Das sei kritisch, so Goldhau. Mit Versorgungsengpässen rechne er aber nicht. Für die Endkunden bedeutet das, es wird teurer. Die Verbraucherzentrale verweist auf ihre kostenlose Energieberatung. Dort werde gezeigt, wie mit einfachen Mitteln Gas gespart werden kann.
4: Vor dem Landgericht Gera muss sich ab heute ein Mann wegen Totschlags und gefährlicher Körperverletzung verantworten. Dem 43-Jährigen wird vorgeworfen, im Dezember einen Mann in Kahla mit der Faust bewusstlos geschlagen zu haben. Im Anschluss soll der Angeklagte auf den Brustkorb seines Opfers gesprungen und ihn getreten haben. Der Mann war noch am Tatort gestorben. Den Ermittlungen zufolge war der Angeklagte zum Tatzeitpunkt stark betrunken. Bundeskanzler Friedrich Merz sieht ein AfD-Verbotsverfahren skeptisch. Zur Begründung verwies er auf die hohen Hürden für ein Parteiverbot. Außerdem könne man mit einem Verbot nicht die Probleme lösen, die die AfD-Wähler in Deutschland sehen. Nordrhein-Westfalens Ministerpräsident Hendrik Wüst hatte sich zuvor dafür ausgesprochen, eine Gruppe von Experten prüfen zu lassen, ob die Positionen der AfD verfassungsgemäß sind. Das waren die Nachrichten. 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
3: Vielen Dank, Veronika. Angela, entschuldige. Veronika war unsere Berichterstatterin aus Ostthüringen von der Autobahn, wo das Brückenteil auf die Straße gerutscht ist. So, jetzt kommen wir zum Wetter. Heute nach Frühnebel meist heiter, am Nachmittag vorübergehend noch wolkig, aber trocken, 17 bis 21 Grad. Morgen nach örtlich im Frühnebel viel Sonne, später aber auch Quellwolken und meist trocken, 19 bis 24 Grad. Am Samstag heiter, zeitweise wolkig, trocken und spätsommerlich warm. 8:04 Uhr. Hier sind die aktuellen Verkehrsmeldungen. A4 Richtung Frankfurt zwischen Stadtroda und Jena Zentrum. Stockender Verkehr wegen eines defekten LKW im Baustellenbereich. A9 Richtung Berlin. Am Hermsdorfer Kreuz ist die Überfahrt zur A4 Richtung Frankfurt wegen Bergungsarbeiten gesperrt. A9 Richtung München zwischen Dreuzig und Eisenberg. Hier liegen Fahrzeugteile auf der rechten Fahrspur. Vorsicht! Auf der B85 zwischen Saalfeld und Rudolstadt in beiden Richtungen Stau nach einem Unfall. Im Wartburgkreis auf der Straße zwischen Geisa und Bremen. Hier ist ein Pferd auf der Fahrbahn. Die Blitzer stehen auf der B281 Ortseingang Arnsgereuth aus Richtung Saalfeld. Melden Sie uns Staus oder Blitzer kostenfrei unter 0800 218
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3: Einen schönen guten Morgen. Text und Namen sicher an meiner Seite, Olli Gussor.
7: Ich bin froh, dass du meinen Namen noch kennst.
3: Und der dritte Name, Timo. Der ist nämlich unterwegs mit dem Quizmobil. Er bringt das Geld und sie die Komplimente.
8: So schlecht siehst du noch nicht aus.
3: Timo hat sich schon wieder schick gemacht.
7: Ja, was hat er da gemacht, müssen wir ihn mal fragen. Die Frisur sitzt auf jeden Fall und gleich geht's für Timo und dem Quizmobil weiter. Und zwar nach Nottertal im Unstrut-Heinig-Kreis. Und so lange können Sie sich anmelden in unserer App oder unter 0800 218 1313.
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0: MDR Thüringen am Donnerstagmorgen, 8.11 Uhr.
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0: Quizmaster Timo eilt zu Ihnen. Mein Redakteur Olli präsentiert nochmal den heiligen Gral der Spielmechanik.
2: Ja,

0: Ach, Sir, ich hatte auf meinem Zettel stehen, Sie sind in die obere gezogen.
1: Nee, in die untere.
0: Ach, das...
1: Also mit 70 zieht man nicht nach oben.
0: Ist ja wunderbar. Ich denke nämlich auch immer, die Leute ziehen immer nach oben, wenn ich komme. Dabei
1: also sportlich wie Sie sehen, schaffen Sie auch einen vierten Stock.
0: Sie wollen, dass ich die 50 Euro schon ohne Fragen darf.
1: Genau. Ne?
0: Was machen wir denn mit dem Geld, je nachdem, wie viel es wird?
1: Das gehe ich ans Wochenende zur Zeltkirmes hier in Schlotheim. Ach. Und da geht's aber richtig vom Hocker.
0: Dann hoffen wir, dass wir da jetzt ordentlich loslegen können.
1: Genau, so machen wir das.
0: Welches Tier ist auf dem Wappen von Berlin abgebildet?
1: Der Bär.
0: Wie nennt man geschmolzenes Gestein unter der Erdoberfläche?
1: Lava.
0: Welche Insel ist die größte im Mittelmeer?
1: Weiter.
0: Die Höhle von Altamira ist bekannt für ihre steinzeitliche...
1: Weiter.
0: Wie nennt man einen männlichen Hund?
1: Rüde.
0: Die Hauptstadt von Kanada?
1: Weiter.
0: Welcher Teil einer Pflanze trägt häufig die Blüten?
1: Weiblich.
0: Aus welchem Land stammt Sushi?
1: So schnell seid ihr.
0: Das Tier auf dem Wappen von Berlin ist der Bär. Da waren sie schon, die ersten 50 Euro. Das geschmolzene Gestein unter der Erdoberfläche wäre Magma gewesen. Größte Insel im Mittelmeer, Sizilien. Die Höhle von Altamira ist offenbar bekannt für ihre steinzeitliche Höhlenmalerei. Der männliche Hund ist der Rüde. Da ist der nächste Fuffi. Die Hauptstadt von Kanada wäre Ottawa gewesen. Und welcher Teil einer Pflanze trägt häufig die Blüten? Das ist der Stängel. Und das Sushi kommt aus Japan. Zwei richtige, das bedeutet 100 Euro. Prima. Dann wünschen wir viel Spaß auf der Kirmes.
1: Ja, die werde ich haben.
0: Und behalten Sie uns in guter Erinnerung.
1: Sowieso. Ich höre jeden Tag euer Sender. Sogar wenn Sie dran sind.
0: Was heißt denn hier sogar? So, ich gehe. Machen Sie es gut.
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0: 8.21 Uhr, 9 vor halb 9.
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0: Seit gestern ist einiges los in der MDR Thüringen App. Das Hauptthema, was bitte ist das für ein Bäumchenwechsel-Spiel im Thüringer Landtag? Thomas Becker, schönen guten Morgen.
2: Guten Morgen. Ja, ich habe den Jens erreicht aus Gera, der sich gestern Abend bei uns gemeldet hat.
3: Die Minister sind aus dem DSW ausgetreten, haben eine neue Fraktion gegründet oder Partei, sind jetzt wieder in der Regierung drin, aber wurden von niemandem gewählt. Standen aus keinem Altmittel drauf. Und das ist doch komisch.
2: Ja, mindestens ungewöhnlich.
0: Und ich fasse das nochmal zusammen. Drei Ex-BSWler wollen im Thüringer Landtag eine Gruppe bilden, der neuen Partei Deine Stimme zählt. 10 Ex-BSWler sind schon eine Fraktion und haben schon eine Partei, Thüringen gerecht, mit Katja Wolf an der Spitze. 2 Abgeordnete bleiben im BSW und fraktionslos. Boah.
2: Ja. Stimmt das so?
0: Genau, ja.
2: Ich glaube ja. Also sonst kannst du ja noch gerne einer korrigieren im Nachhinein. Also hinzu kommt ja Fraktion, Gruppe und die 2 Einzelabgeordnete, die haben auch noch unterschiedliche Rechte. Und das wirbelt deshalb im Moment die parlamentarischen Abläufe und die Ausschussbesetzungen gerade gehörig durcheinander. Mhm. Aber bevor wir jetzt Schnappatmung bekommen,
0: aber
2: also
0: schon.
2: Dass Abgeordnete die Partei wechseln, das ist erstmal nicht neu. Ne? Ich erinnere an Otto Schily, erst Grün, dann SPD. Aber dass man sozusagen innerhalb des Parlaments und innerhalb einer Regierung anfängt, Parteien und Fraktionen neu zu bilden, also da geht Thüringen tatsächlich mal wieder neue Wege, sagt die Verfassungsrechtlerin Dr. Barbara Bushardt von der Hochschule in Meißen.
4: Ich möchte kurz eins vorausschieben. Im Parlament selbst ist keine Partei, sondern eine Fraktion. Und das ist nicht deckungsgleich. Das mal kurz vorweggenommen, um da die Klarheit drin zu haben. Ist es so, dass die Bewerberinnen für eine Partei eben noch auf der Parteiliste laufen. Sobald sie aber ins Parlament kommen, ändert sich ihr Status und sie bekommen durch die Verfassung selbst, durch Artikel 53 der Thüringer Verfassung, eigene Rechte. Sie sind fortan Vertreterinnen des ganzen Volkes, also aller Bürgerinnen und Bürger im Freistaat und nicht mehr einer parteipolitischen Strömung verpflichtet.
2: Ja, und nur kleiner Hinweis, Fraktion, CDU, CSU sind sogar 2 Parteien zusammen. Ne? Mhm. Und bevor wir jetzt die Diskussion eröffnen, Wahlsieger Ulrich Siegmund wirbt ja ziemlich offen um CDU-Abgeordnete.
0: Ja. Ne?
2: Und wenn die dann mit der AfD stimmen, dann wäre das die gleiche rechtliche Basis des freien Mandats.
0: Wahnsinn, da den Überblick zu behalten. Der Thüringen Move im Parlament. Gern mit Ihrer Meinung in der MDR Thüringen App. Thomas, für den Moment erstmal danke.
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7: Um 8.30 Uhr. Einschränkungen am Hermsdorfer Kreuz. Gleich 3 Schwerlasttransporte blockieren seit gestern Abend die Autobahnauffahrt auf die A9 Richtung Berlin. Auslöser war ein Unfall mit einem der Transporter. Ihm war ein Brückenteil vom Anhänger gerutscht. Autofahrer sollten dort deshalb mehr Zeit einplanen. Gasspeicher nur halb voll. Wie die Thüringer Energie AG TEAG mitteilt, ist ihr Speicher in Eimhausen im Kyffhäuser Kreis momentan zu 43% gefüllt. Das ist weniger als in den vergangenen Jahren. Wegen der hohen Gaspreise warten die Versorger noch mit dem Gaseinkauf. Bundesweiter Warntag. Deshalb werden heute auch in Thüringen die Sirenen heulen und Handys Alarm schlagen. Um 11 Uhr lösen Bund, Länder und Kommunen einen Probealarm aus.
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8: Das Neueste für Südthüringen mit Luisa Krüger. Guten Morgen. Hildburghausen. Auch in Südthüringen testen zum bundesweiten Warntag einige Kommunen erstmals ihre Anlagen. Wie der Kreis Hildburghausen mitteilt, sollen dort in 7 Kommunen die umgerüsteten Sirenen auslösen. Darunter in Schleusingen und Eisfeld. Im Kreis Sonneberg gibt es etwa in Gefell in Föritztal eine neue Sirene. Im Kreis Schmalkalden-Meiningen sind noch nicht alle der 120 Sirenen digital und werden stumm bleiben. Anstatt. Eine für gestern Abend geplante Sondersitzung des Kreistages im Ilmkreis ist geplatzt. Der Kreistag war aufgrund fehlender Mitglieder aus den Reihen der AfD-Fraktion sowie der CDU-FDP-Fraktion nicht beschlussfähig. Eigentlich sollte der Kreistag von der Verwaltung gewünschte überplanmäßige Personalkosten von insgesamt 4,6 Millionen Euro absegnen. Suhl. Am SRH-Zentralklinikum in Suhl gibt es neue Lademöglichkeiten für Elektroautos. Dort wurde bereits am Montag ein neuer Ladepark eingeweiht, wie die Stadtwerke Suhl-Zellamelis jetzt mithalten. 3 Ladesäulen mit insgesamt 6 Ladepunkten stehen damit bereit, darunter eine Schnellladesäule. 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
9: Das Wetter. Steffen Köhler aus Lichte meldet heute ein paar Schleierwolken und Sonne bei frischen 4 Grad. Danke an unsere Wettermelder. Nach Frühnebel heute meist heiter, am Nachmittag vorübergehend auch wolkig, aber trocken und dann 17 bis 21 Grad. Morgen nach Frühnebel viel Sonne, später auch Quellwolken und wiederum trocken bei 19 bis 24 Grad. Am Samstag heiter, zeitweise wolkig, trocken und spätsommerlich warm. 8.32 Uhr ist es jetzt. Hier sind die aktuellen Verkehrsmeldungen. A4 Richtung Frankfurt, zwischen Stadtroda und Jena Zentrum stockender Verkehr wegen eines defekten LKW im Baustellenbereich. Eine Viertelstunde dauert es länger. A9 Richtung Berlin, am Hermsdorfer Kreuz ist die Überfahrt zur A4 Richtung Frankfurt wegen Bergungsarbeiten gesperrt. Auf der B85 zwischen Saalfeld und Rudolstadt in beiden Richtungen Stau nach einem Unfall. Im Wartburgkreis auf der Straße zwischen Geisa und Bremen ist ein Pferd auf der Fahrbahn und die Blitzer stehen auf der B281 Ortseingang Arnsgereuth aus Richtung Saal. Melden Sie uns Staus oder Blitzer kostenfrei unter 0800 218 1600.
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9: Morgen. Jens Baumgart aus Mühlhausen hat heute Morgen bei unserem Quizmobil 150 Euro abgestaubt. Olli, nicht schlecht, oder? 150 Euro in 30 Sekunden.
10: Absolut. Also richtig schnell ging das. Und wahrscheinlich hört Jens uns gerade überall in seinem Haus zu.
11: Zu Hause werden alle Radios angemacht, auch wenn ich da an der Stelle gar nicht bin.
9: Wir sagen nochmal
10: herzlichen Glückwunsch
9: zu 150 Euro, Jens. Und gleich hören wir uns, was heute die Polizei in Thüringen beschäftigt hat. Jens hört es gleich eben auch an mehreren Radios.
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0: Dolly Parton 9to5. Und falls Sie am Anfang immer diese Schreibmaschine hören, das sind tatsächlich Dolly Partons Fingernägel. Mit ihren langen Acrylnägeln hat sie diesen Klackerrhythmus erzeugt und ist damit quasi, hat sie die Maniküre zur Rhythmusgruppe gemacht. Dolly Parton, leider im letzten Monat verstorben. 8.40 Uhr, 10 Minuten nach 8:30. Schönen guten Morgen.
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2: Beamte der Meininger Polizei wurden gestern Abend zu einem Unfall in die Siedlung nach Schmalkalden gerufen. Dort fuhr ein 7 Jahre altes Kind mit einem Elektroquad die Straße entlang und stieß auf seiner Fahrt gegen einen geparkten Transporter. Das Kind verletzte sich am Arm und an den Fahrzeugen entstand Sachschaden. Die Beamten stellten zudem fest, dass das Quad eine bauartbedingte Höchstgeschwindigkeit von 24 km/h hat. Eine Versicherung wäre notwendig gewesen, war aber nicht vorhanden, was eine Anzeige gegen den Halter nach sich zog. Aus der Landespolizeiinspektion Suhl, Julia Kohl.
3: Heute Morgen sorgen zwei Pferde in Nobitz für einen etwas ungewöhnlichen Polizeieinsatz. Die beiden Tiere sind offenbar aus ihrer Koppel ausgerissen und aktuell im Bereich Burgersdorf unterwegs. Und das ziemlich nah an der B7. Unsere Kollegen sind bereits vor Ort und versuchen, die Situation zu klären. Für alle, die dort gerade mit dem Auto unterwegs sind, heißt es deshalb, bitte Fuß vom Gas, aufmerksam fahren und jederzeit mit den Pferden auf oder neben der Fahrbahn rechnen. Der Einsatz läuft aktuell noch. Aus der Landespolizeiinspektion Gera, Selina Rolle.
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0: den Mausklick, den Sie da mitten im Sound of Silence gehört haben, der kam von Olli. Schönen guten Morgen. 8.47 Uhr ist es.
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0: Und Olli klickt viel. Heute Morgen hat er sich in unsere App reingeklickt und ja. Es war ein Wechselbad der Gefühle, ne?
2: Ja, das war es. Erst dachte ich, oh Mann, wie süß. Dann war ich aber irgendwie doch traurig. Und dann dachte ich, toll, dass Menschen anderen Tieren helfen.
0: Ich kann mal kurz aufklären. Es geht um die kleine Hirschkuh Ella, die wegen eines Hirnschadens noch nicht richtig laufen kann. Hat ein Problem mit dem Gleichgewichtssinn. Vor gut 3 Monaten wurde sie in Stralsund von Wanderern gefunden. Und jetzt lebt sie in Wahnfried an der thüringisch-hessischen Grenze und wird da jeden Tag fleißig trainiert in so einer Art Rollwagen, der eigentlich für Hunde gedacht ist. Und gebaut hat den eine Orthopädie Technikmeisterin aus Mühlhausen, die Nicole. Und dieser Rollwagen wurde eben extra für Ella angepasst. Und es wird noch besser, sagt Ernst Wilhelm Kalden, der sich um Ella kümmert, Tierarzt. Oh, wo ist er? Da ist er mal mit. Entschuldigung.
3: Der Trend ist gut. Die Koordination von Vorder- und Hinterbeinen funktioniert schon allmählich. Das Hauptproblem wird sein, ihren Gleichgewichtssinn wiederherzustellen.
2: Ach man, also ich kann da wirklich nur von dieser Stelle fest die Daumen drücken.
0: Machen wir alle. Die ganze Geschichte zum Nachhören gibt's in unserer App und da können Sie die kleine Ella samt ihrem Rollwagen auch sehen oder heute Abend einfach mal einschalten, das MDR Thüringen Journal. Auch da gibt's dann die Bewegtbilder dazu.
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0: 8:52 Uhr, 8:09 Uhr. Schönen guten Morgen. Schichtwechsel gleich hier bei uns. Sina Waage übernimmt und Olli muss ganz schnell ins Bett. Kleinen Mittagsschlaf machen.
1: Ja, Mittagsschläfchen, weil heute Abend geht's noch zum Handball. Der TSV Eisenach spielt ab 19 Uhr gegen Bietigheim. Freue mich drauf.
0: Wo spielen Sie?
1: In Eisenach.
0: In Eisenach.
1: Ja, zu Hause, Werner Aßmann Halle.
0: Okay, na dann.
1: Komm mit.
0: Wie stehen die Chancen?
1: Ah, gegen Aufsteiger muss der erste Saisonsieg her. Von daher stehen die Chancen gut. Ich bin frohen Mutes.
0: Okay, wir drücken ganz fest die Daumen, auch dafür, dass du dann morgen früh pünktlich wieder hier mit dabei bist.
1: Klar, ich mache das Handy auf jeden Fall auf laut, klingel durch.
0: Ab 5 sind wir wieder für Sie da, dann natürlich mit ganz frischen Eindrücken vom Handball. Olli bringt Sie mit. Ihnen einen sportlichen Donnerstag. Machen Sie es gut. Bis morgen.
1: Tschüss.

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8: Guten Morgen, es wird um 9 alles Wichtige jetzt mit Angela Hahn.
9: Im Landkreis Schmalkalden.
8: Moment. Fängst du an?
10: Autofahrer am Hermsdorfer Kreuz sollten heute Morgen mehr Zeit einplanen. Gleich 3 Schwerlasttransporte blockieren seit gestern Abend die Autobahnauffahrt auf die A9 Richtung Berlin. Auslöser war dafür ein Unfall mit einem Transporter. Ihm war ein Brückenteil vom Anhänger gerutscht. Die beiden folgenden stecken dahinter fest. Derzeit sei die Überfahrt von der A9 auf die A4 aus nördlicher Richtung in Richtung Erfurt voll gesperrt. Das sagte eine Sprecherin der Autobahnpolizei. Zum 7. bundesweiten Warntag werden heute auch in Thüringen wieder die Sirenen heulen und Handys Alarm schlagen. Um 11 Uhr lösen Bund, Länder und Kommunen eine Probewarnung aus. Sie wird unter anderem über Warn-Apps, Radio, Fernsehen und direkt auf Mobiltelefone verbreitet. Gegen 11:45 wird dann entwarnt. MDR Thüringen-Reporterin Jana Hildebrandt.
9: Im Landkreis Schmalkalden-Meiningen sollen dabei erstmals die neuen Bevölkerungswarntöne zu hören sein. Da noch nicht alle Sirenen technisch umgerüstet sind, bleiben einige Anlagen jedoch stumm. Auch in anderen Regionen wurde das Warnnetz erweitert. In Erfurt werden zum Beispiel 16 fest installierte Sirenen getestet. Im Kyffhäuser Kreis gehen erstmals 10 neue Anlagen in der Sondershäuser Innenstadt in Betrieb. Nach Angaben des Innenministeriums wurden seit dem vergangenen Warntag rund 1,5 Millionen Euro für neue und modernisierte Sirenen bewilligt.
10: Vor dem Landgericht Gera muss sich ab heute ein Mann wegen Totschlags und gefährlicher Körperverletzung verantworten. Dem 43-Jährigen wird vorgeworfen, im Dezember einen Mann in Kahla mit der Faust bewusstlos geschlagen zu haben. Im Anschluss soll der Angeklagte auf den Brustkorb seines Opfers gesprungen und ihn getreten haben. Der Mann war noch am Tatort gestorben. Den Ermittlungen zufolge war der Angeklagte zum Tatzeitpunkt stark betrunken. Bundeskanzler Friedrich Merz sieht ein AfD-Verbotsverfahren skeptisch. Zur Begründung verwies er am Abend in Berlin auf die hohen Hürden für ein Parteiverbot. Außerdem könne man mit einem Verbot nicht die Probleme lösen, die die AfD-Wähler in Deutschland sehen. MDR Thüringen-Reporterin Christina Nagel.
11: In der Generaldebatte am Morgen hatte der Kanzler die AfD noch scharf angegriffen. Ein Verbotsverfahren sieht der Kanzler aber trotz der erhobenen Vorwürfe weiter kritisch. Priorität sollte aus seiner Sicht die politische Auseinandersetzung mit der AfD haben. Man müsse versuchen, die Wählerinnen und Wähler zurückzugewinnen für die politische Mitte, indem man ihnen ein überzeugendes politisches Angebot mache, das auch ihre Befürchtungen und ihre Vorbehalte ernst nehme.
10: Nach der Landtagswahl in Sachsen-Anhalt will das BSW mit der AfD über eine mögliche Zusammenarbeit sprechen. Ein Sprecher sagte, das habe der Landesvorstand einstimmig beschlossen. Bei dem Treffen mit der AfD gehe es um die Themen Energie, Bildung und Friedenspolitik. Vorher hatten Vertreter von CDU, SPD, Grünen und Linken das Gesprächsangebot der AfD ausgeschlagen. Die AfD hatte die Wahl am Sonntag gewonnen, aber eine Mehrheit verpasst. Das waren die Nachrichten. 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
12: Dankeschön, Angela. Das Wetter für Thüringen. Es ist heute wolkig, zeitweise auch mal heiter. Es bleibt meist trocken bei 17 bis 21 Grad. Morgen erstmal hier und da Frühnebel, dann viel Sonne. Später kommen Quellwolken, aber es bleibt meist trocken bei 19 bis 24 Grad. Wieder ein Ticken wärmer also. Und Samstag dann heiter, immer mal wolkig, trocken und spätsommerlich warm. 9 Uhr und 3 Minuten. Hier sind die aktuellen Verkehrsmeldungen. A9 in Richtung Berlin. Am Hermsdorfer Kreuz ist die Überfahrt zur A4 in Richtung Frankfurt wegen Bergungsarbeiten gesperrt. A38 in Richtung Leipzig zwischen Sangerhausen West und Sangerhausen Süd. Behinderungen wegen eines defekten Fahrzeugs. A71 in Richtung Schweinfurt. Vorsicht zwischen Sömmerda Süd und Erfurt Nord liegt ein totes Reh auf der linken Spur. Achtung im Saale-Orla-Kreis zwischen Gräfenwart und Abzweig Oschitz sind Kühe unterwegs und in Gößnitz in der Zwickauer Straße stadteinwärts Stau wegen eines defekten Busses. Die Blitzer stehen. Auf der B93 zwischen Zwickau und Crossen, B281 Ortseingang Arnsgreuth aus Richtung Saalfeld und in Jena Lutherstraße stadteinwärts melden Sie uns Staus und Blitzer kostenfrei im MDR Thüringen Verkehrszentrum. Die Nummer ist die 0800 218 16 00. Dankeschön. Ich bin Sina Waage. Ich wünsche Ihnen einen guten Morgen. Hallo.
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auch immer eine tröstliche Horizonterweiterung, ne? Das Wissen, dass es nach dem Horizont immer weitergeht. Guten Morgen. Ein neuer Tag, es ist Donnerstag, es ist der zweite Tag. Donnerstag im Monat September, so jetzt haben wir es. Und das ist bundesweiter Warntag. Also da kommt eine Probewarnung vom Bundesamt für Bevölkerungsschutz und Katastrophenhilfe als Test, ob die Warnsysteme wie Apps, digitale Anzeigen und Sirenen funktionieren. Also in Erfurt zum Beispiel werden 16 Sirenen losgehen, das wird laut. Und wenn das Handy um 11 dann auch laut Rabatz macht, dann bitte nicht vom Stuhl fallen. Sie können aber danach gerne eine Rückmeldung

0: nach Herrlich die Stones, ein Lieblings-Hallo-Wach. Guten Morgen am Donnerstag, 9.20 Uhr, 10 vor 10.
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2: In meiner alten Wohnung auf dem Dorf hatte ich eine Nachbarin, die hatte die Schlüssel von so ziemlich allen. Bei ihr in der Küche hing so ein Brett neben der Tür und da baumelten die dran, jeder mit einem kleinen Zettel oder einem Anhänger. Sie hat bei Bedarf die Katzen gefüttert, Blumen gegossen, mal ein Paket angenommen. Und wenn jemand in den Urlaub gefahren ist, hat er nicht lange überlegt, sondern einfach bei ihr geklingelt. Und ich habe nie wirklich darüber nachgedacht, was für ein Vertrauensbeweis das eigentlich war. Jetzt bin ich in die Stadt gezogen, in ein Haus mit mehreren Mietparteien. Ich kenne inzwischen die Namen an den Klingelschildern und weiß ungefähr, wer wann zur Arbeit fährt. Aber ich wüsste gar nicht, wem ich hier meinen Ersatzschlüssel geben sollte. Dabei ist es eine erstaunlich große Sache, wenn man einmal kurz darüber nachdenkt. Ich sage damit zu jemandem, du darfst rein, auch wenn ich nicht da bin. Du siehst das ungemachte Bett und den Abwasch von gestern und den Stapel Papierkram, den ich seit Wochen vor mir herschiebe. Und wir reden nicht darüber. Es gibt keinen Vertrag, keine Bedingung, nicht mal einen Satz dazu. Dieser Vertrauensvorschuss wird still mit dem Schlüssel gegeben und der andere versteht ihn sofort. Man hört ja gerade oft, dass Vertrauen verloren geht. In die Politik, in die Nachrichten, in alles Mögliche. Und da ist sicher was dran. Aber dann denke ich an dieses Schlüsselbrett in der Küche meiner alten Nachbarin und merke, dass es im Kleinen offensichtlich immer noch bestens funktioniert. Dafür bin ich ziemlich dankbar und deshalb nehme ich mir vor, dass ich hier auch wieder jemandem meinen Schlüssel gebe. Irgendwann fängt ja immer einer an. In jedem Treppenhaus, in jedem Dorf, jeden Tag. Einen schönen Donnerstag wünscht Juliane Körber aus der katholischen Kirche in Erfurt.
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9: Das Neueste für Südthüringen mit Luisa Krüger. Guten Morgen. Sonneberg. Auch in Südthüringen testen zum bundesweiten Warntag einige Kommunen erstmals ihre Anlagen. Im Kreis Sonneberg gibt es etwa in Gefell in Föritztal eine neue Sirene. Wie der Kreis Hildburghausen mitteilt, sollen dort in 7 Kommunen die umgerüsteten Sirenen auslösen, darunter in Schleusingen und Eisfeld. Im Kreis Schmalkalden-Meiningen sind noch nicht alle der 120 Sirenen digital und werden stumm bleiben. Arnstadt. Eine für gestern Abend geplante Sondersitzung des Kreistages im Ilmkreis ist geplatzt. Der Kreistag war aufgrund fehlender Mitglieder aus den Reihen der AfD-Fraktion sowie der CDU-FDP-Fraktion nicht beschlussfähig. Eigentlich sollte der Kreistag von der Verwaltung gewünschte überplanmäßige Personalkosten von insgesamt 4,6 Millionen Euro absegnen. Hildburghausen. Der Kreis Hildburghausen sucht Medienmentoren. Laut Landratsamt will der Kreis neue Angebote schaffen und sucht engagierte Menschen, die anderen einen sicheren Umgang mit der digitalen Welt vermitteln möchten. Interessierte sollen sich bis Ende Oktober per Mail oder Telefon an die Volkshochschule Hildburghausen wenden. 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
10: Das Wetter für Thüringen. Der Peter Rudolf aus Sondershausen meldet, dass es heute Morgen recht windig ist. Keine Sonne zu sehen, geschlossene Wolkendecke, kein Niederschlag bis jetzt. Mal sehen, was da heute noch kommt. Dankeschön, Herr Rudolf. Ich denke mal, wenig bis nix, denn es bleibt heute doch meist trocken. Es ist wolkig, teils auch heiter und die Temperaturen 17 bis 21 Grad. Morgen örtlich Frühnebel, dann viel Sonne, später auch mal Quellwolken, weiterhin meist trocken bei 19 bis 24 Grad. Und am Samstag wird es heiter sein, zeitweise auch mal wolkig, es bleibt trocken und es wird dann wieder spätsommerlich warm. 2 Minuten nach 9:30. Hier sind die aktuellen Verkehrsmeldungen. A4 in Richtung Dresden zwischen Glauchau West und Hohenstein-Ernsthal. Stau und stockender Verkehr. Da gibt es eine Baustelle und es dauert eine halbe Stunde länger. A9 in Richtung Berlin am Hermsdorfer Kreuz ist die Überfahrt zur A4 in Richtung Frankfurt wegen Bergungsarbeiten gesperrt. A71 in Richtung Schweinfurt. Achtung, zwischen Sömmerda Süd und Erfurt Nord liegt ein totes Reh auf der linken Spur. Vorsicht im Saale-Orla-Kreis zwischen Gräfenwart und Abzweig Urschitz sind Kühe unterwegs. Und in Gößnitz in der Zwickauer Straße stadteinwärts Stau wegen eines defekten Busses. Die Blitzer stehen. Auf der B93 zwischen Zwickau und Crossen, B281, Ortseingang Arnsgereuth aus Richtung Saalfeld und in Jena Blitzes in der Lutherstraße stadteinwärts melden Sie uns Staus und Blitzer kostenfrei im MDR Thüringen Verkehrszentrum. Die Nummer ist die 0800 218 16 00.
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Autofahrer eine Meldung aus unserem MDR Thüringen Verkehrszentrum. Bitte Vorsicht auf der A38 in Richtung Leipzig. Zwischen Halbert Heiligenstadt und Leinefelde-Worbis. Da liegt ein Reifen auf der linken Spur.

0: königlich. Queen am Donnerstag, 9.40 Uhr, 10 nach halb 10.
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0: 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Das kann Arbeit sein, eine lauschige Lichtung oder Ihr Zuhause. Das machen viele, auch der Heiko. Der wohnt in Bruchstedt im Unstrut-Hainich-Kreis. Quizmeister Timo ist dort und ich habe ein gutes Gefühl, der Heiko beantwortet viele Fragen innerhalb von 30 Sekunden richtig. Wir gehen rein.
2: Hallo, na grüß dich. Was für eine stürmische Begrüßung.
3: Ja, ja.
2: So, du bist der Heiko.
3: Ja.
2: Und derjenige, der mich so stürmisch begrüßt hat mit dem Fell ist?
3: Das ist der Beppo.
2: Beppo, ein Golden Retriever.
3: Ja, Mischling.
2: Wie lange ist denn hier der Beppo schon Familienmitglied?
3: Oh, seit 6 Jahren.
2: Wie seid ihr drangekommen?
3: Den haben wir uns in Kroatien geholt, aus dem Tierschutz. Ja, da sind wir extra bis da runtergefahren auf die Insel Rab und haben ihn da geholt.
2: Und jetzt zu Hause bei euch in Bruchstedt. Wir hoffen, er drückt die Pfoten. Die Stoppuhr ist da. 30 Sekunden für jede richtige Antwort. 50 Euro.
3: Okay.
2: Dann beginnen die 30 Sekunden ab jetzt. Wer sang den Titelsong aus dem Film Bodyguard?
3: Ach, kein weiter.
2: Wie nennt man die Umwandlung von einer Raupe in einen Schmetterling?
3: Metamorphose.
2: Wie oft steckt der Buchstabe S in Sanssouci?
3: Einmal.
2: Wo wurde Johann Sebastian Bach geboren?
3: In Eisenach.
2: Vervollständigen Sie den Buchtitel Der Herr der
3: Ringe.
2: Wie nennt man ein männliches Pferd?
3: Hengst.
2: Fluss in Erfurt?
3: Gera.
2: Welches Organ, Dieter? Ich glaube, da müssen mal neue Batterien rein. Die Stoppuhr macht ganz komische Geräusche.
4: Die geht viel zu schnell.
2: Achso, die rast viel zu schnell. Also, ich würde gleich mal auflösen.
3: Ja.
2: Der Titelsong aus dem Film Bodyguard, den hat Whitney Houston gesungen.
3: Ah, ja, ja.
2: Die hat da auch selber mitgespielt. Die Umwandlung von der Raupe in den Schmetterling ist die Metamorphose. Da ist der erste Fuffi. Wie oft steckt der Buchstabe S in Sanssouci? Wäre 3-mal gewesen.
3: Oh.
2: Bach wurde in Eisenach geboren. Treffer, der Herr der Ringe, auch richtig. Das männliche Pferd ist der Hengst, auch richtig. Und der Fluss in Erfurt ist die Gera. 5 richtige.
3: Ja, super.
2: Das will ich meinen. Heiko, was machen wir damit Schönes?
3: Ich glaube, das wird mal ein Wochenende Urlaub oder Ausflug.
2: Prima.
3: Mit meiner Frau. Und Hund.
2: Und Hund natürlich. Ja. Danke, dass wir da sein durften.
3: Ich danke auch. Wunderbar.
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831 Euro für einen Platz in Reihe 1 im Konzert für diesen Musiker. I just called to say I love you. Ja, ich sag's nochmal, 831 Euro für ein Konzert von Stevie Wonder. Das ist ganz schön fett. Da sitzen sie allerdings auch, wie schon gesagt, ganz vorne in der VIP-Lounge. Da gibt's Häppchen, Getränke und noch ein paar Extras. Diese Tickets können Sie sich noch sichern für die Konzerte in Hannover und Köln. Bevor Sie jetzt aber kopfschüttelnd abwinken, Sie können auch bis um 10 warten und dann startet der reguläre Vorverkauf für Stevie Wonder. Er kommt am 24. Oktober nach Hannover und am 26. Oktober nach Köln und feiert mit uns, mit den Fans, 50 Jahre seines Meisterwerks Songs in the Key of Life. Und klar, die Vorfreude auf den Meister bei den Fans ist entsprechend groß. Wenn Sie Tickets möchten, ich drücke Ihnen die Daumen für die günstigen, klopfen wir dreimal auf Holz. Vielleicht hilft ja Aberglaube, Superstition. Hier ist Stevie Wonder bei MDR Thüringen. Schönen Donnerstag.

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8: Zum 7. bundesweiten Warntag werden heute auch in Thüringen wieder die Sirenen heulen und Handys Alarm schlagen. Um 11 Uhr lösen Bund, Länder und Kommunen eine Probewarnung aus. Sie wird unter anderem über Warn-Apps, Radio, Fernsehen und direkt auf Mobiltelefone verbreitet. Gegen 11:45 wird dann entwarnt. Im Landkreis Schmalkalden-Meiningen sollen dabei erstmals die neuen Bevölkerungswarntöne zu hören sein. Auch in anderen Regionen wurde das Warnnetz erweitert. In Erfurt werden zum Beispiel 16 fest installierte Sirenen getestet. Im Kyffhäuser Kreis gehen erstmals 10 neue Anlagen in der Sonderhäuser Innenstadt in Betrieb. Autofahrer am Hermsdorfer Kreuz sollten heute Morgen auch weiterhin mehr Zeit einplanen. Gleich 3 Schwerlasttransporte blockieren seit gestern Abend die Autobahnauffahrt auf der A9 Richtung Berlin. Auslöser dafür war ein Unfall mit einem der Transporter. Ihm war ein Brückenteil vom Anhänger gerutscht. Die beiden folgenden stecken dahinter fest. Die Überfahrt von der A9 in Richtung Berlin auf die A4 in Richtung Frankfurt am Main ist nach Polizeiangaben wegen der Bergungsarbeiten bis auf Weiteres gesperrt. Vor dem Landgericht Gera muss sich nun ein Mann wegen Totschlags und gefährlicher Körperverletzung verantworten. Dem 43-Jährigen wird vorgeworfen, im Dezember einen Mann in Kahla mit der Faust bewusstlos geschlagen zu haben. Im Anschluss soll der Angeklagte auf den Brustkorb seines Opfers gesprungen und ihn getreten haben. Der Mann war noch am Tatort gestorben. Den Ermittlungen zufolge war der Angeklagte zum Tatzeitpunkt stark betrunken. Bereits vorher soll er durch eine ähnliche Tat aufgefallen sein. Für die Schließung der Erstaufnahmeeinrichtung in Suhl gibt es jetzt einen Termin. Das bestätigte Ministerpräsident Mario Vogt bei der gestrigen Regierungsbefragung im Thüringer Landtag. Demnach steht als Datum der 30. November dieses Jahres fest. Ursprünglich war angedacht, die Einrichtung Ende des Jahres zu schließen. Vogt sprach von menschenunwürdigen Zuständen in Suhl und von der Belastung für Behörden und Bewohner. Mit mehr als 1000 Bewohnern hatte es in der ehemaligen Kaserne auf dem Suhler Friedberg immer wieder Ärger, Polizei Einsätze und Kritik gegeben. Mittlerweile sind nach Angaben des Justizministeriums die Zahlen der Bewohner erheblich zurückgegangen. Fast jeder Zweite beklagt laut einer Umfrage eine Verschlechterung der hausärztlichen Versorgung. 44% antworteten demnach laut einer repräsentativen CIVE-Umfrage für den Hausärztinnen- und Hausärzteverband entsprechend. In Thüringen gaben sogar 54% der Befragten an, dass sich die Versorgung in den letzten 5 Jahren verschlechtert habe. Der Co-Vorsitzende des Verbands, Markus Blumenthal-Bayer, betonte, eine gesetzliche Hausarztversorgung sei kein Nice-to-have, sondern brauche politische Aufmerksamkeit. Das waren die Nachrichten. 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
9: Dankeschön, Angela.
7: Wetter für Thüringen. Es ist mal wolkig, mal heiter und meist trocken heute bei 17 bis 21 Grad. Morgen hier und da Frühnebel, dann viel Sonne. Es kommen dann später auch ein paar Quellwolken, aber es bleibt meist trocken bei 19 bis 24 Grad. Und am Samstag wird es auch schön, heiter, zeitweise auch wolkig, trocken und spätsommerlich warm. 10 Uhr und 3 Minuten. Hier sind die aktuellen Verkehrsmeldungen. A4 in Richtung Dresden zwischen Glauchau West und Hohenstein-Ernsthal. Stau wegen eines defekten LKW in einer Baustelle. Da dauert 10 Minuten länger. A9 in Richtung Berlin am Hermsdorfer Kreuz ist die Überfahrt zur A4 in Richtung Frankfurt wegen Bergungsarbeiten gesperrt. Achtung im Saale-Orla-Kreis zwischen Gräfenwart und Abzweig Oschitz sind Kühe unterwegs. Die Blitzer stehen. Auf der B93 zwischen Zwickau und Crossen, B281, Ortseingang Arnsgreuth aus Richtung Saalfeld, in Jena an der Lutherstraße stadteinwärts und in Weimar an der Bodelschwingstraße stadteinwärts. Und melden Sie uns Staus und Blitzer kostenfrei im MDR Thüringen Verkehrszentrum. Die Nummer ist die 0800 218 16 00. Dankeschön. Ich bin Sina Waage. Ich wünsche Ihnen einen schönen Vormittag. Hallo.
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0: Fleetwood Mac, Don't Stop. Und natürlich machen wir nicht Halt. Wir sind ja quasi schon so auf dem Weg ins Wochenende. Und das beginnt in Erfurt heute schon mit einem guten Tropfen, wenn Sie mögen. Auf dem Domplatz geht's Weinfest los. 16 Uhr spielt schon Musik. 18 Uhr dann offizielle Eröffnung mit OB Andreas Horn, den Thüringer Weinmajestäten und dem Erfurter Weinmönch. Und bis zum Sonntag wird der Spätsommer dann bei Wein, Flammkuchen und Gesang gefeiert. Und ja vielleicht auch bei schönen Sonnenuntergängen, so hinterm Dom. Das würde doch passen. Gordon Lightfoot hier mit Sundown.
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1: Jens aus Gera und viele andere wundern sich über die Vorgänge im Thüringer Landtag. Gestern hat sich eine neue Fraktion in Erfurt gegründet. Kein Wähler hat sie gewählt. Trotzdem sitzen sie in der Regierung. Wie ist das möglich? Thomas Becker.
2: Ja, also wir lernen aktuell alle dazu, muss ich sagen, ich auch. Und zwar steckt dahinter das freie Mandat, das in der Thüringer Verfassung und auch im Grundgesetz verankert ist. Der Abgeordnete ist frei in seiner Entscheidung. Das heißt, er muss zwar nicht ständig den Stänkerbolzen spielen in seiner Fraktion gegen seine Parteikollegen, aber er darf das. Er darf auch aus der Fraktion austreten. Abgeordnete dürfen sich zu neuen Fraktionen zusammenschließen. Das ist so gedacht, wird halt nicht allzu häufig auch so gemacht.
1: Mhm. Ja. Nun muss man aber trotzdem sich das angucken. Also wie passt das denn zusammen? Wir haben eine 5%-Hürde, um das Parlament nicht mehrheitsunfähig zu zersplittern. Und dann entstehen doch Splitterparteien so im Inneren.
2: Ja, das liegt daran, also dass wir diese Hürde haben. Der Grund ist tatsächlich, dass es stabil und regierungsfähig sein soll, was da entsteht. Und wir sehen ja auch gerade, was passiert, wenn Mehrheiten, stabile Mehrheiten fehlen. Ne? In Sachsen-Anhalt fehlen die ja auch. Also befriedet wirkt Deutschland ohne solche Mehrheiten nicht gerade. Ne? Und dass der Abgeordnete eben frei ist in seiner Entscheidung, das ist aber mindestens genauso wichtig, sagt die Verfassungsrechtlerin Dr. Barbara Bossart von der Hochschule in Meißen, denn die Abgeordneten mögen auf einem Parteiticket ins Parlament eingezogen sein, aber sobald sie da drin sind, haben sie Vertreter des ganzen Volkes zu sein.
3: Wie sie meinen, diese Bürgerinnen bestmöglich zu vertreten, das ist tatsächlich Sache ihres eigenen Gewissens und da kann man sie nicht an eine Partei binden oder an eine Fraktion, wenn sie den Eindruck haben, ihre ursprüngliche Partei oder auch ihre ursprüngliche Fraktion lässt sich nicht mehr mit dem eigenen Gewissen übereinbringen, dann können sie unproblematisch vor allem eine neue Fraktion gründen. Das ist ja das, was fürs Parlament relevant ist.
2: Also das freie Mandat steht sozusagen über allem.
1: Wirklich sehr spannend. Wie wird das außerhalb der Verfassung politisch bewertet? Wir gucken in unsere App und da stößt das Ganze auf wenig Verständnis.
2: Ja, das ist so. Ne? Wir müssen aber daran erinnern, ja, Wahlsieger Ulrich Siegmund wirbt momentan ziemlich offen um CDU-Abgeordnete. Ne? Das hat auch wieder was mit dem freien Mandat zu tun. Also das, da passiert eigentlich oder es wird sozusagen das Gleiche ein bisschen vorbereitet, wenn auch nicht gleich eine neue Partei daraus entstehen wird. Aber es kann passieren, dass eben auch CDU-Abgeordnete dann eben einen AfD-Ministerpräsidenten wählen. Und der Politikwissenschaftler Professor Oliver Lemke von der Ruhr-Universität Bochum, der hat das Ganze, was da gerade in Thüringen passiert, so bewertet.
4: Ja, wie klug ist es? Also es war ja alternativlos gewissermaßen. Das hat ja eine Vorgeschichte und die Vorgeschichte ist, dass das BSW mit Bundesspitze und Sarah Wagenknecht ein ganz anderes Modell will als der Landesverband in Thüringen. Und deswegen hat man einen Bruch gemacht und dieser Bruch konnte nur aus der Fraktion heraus organisiert werden, weil es ja noch gar keine Partei gab. Das ist zwar untypisch und Koalitionsverträge werden von Parteien geschlossen, aber in dieser speziellen Situation war es eben halt nicht anders möglich, mit der Perspektive selber auch eine Partei zu werden. Und vor diesem Hintergrund kann man sagen, ein Präzedenzfall vielleicht in Deutschland, jedenfalls etwas Neues, quasi Einzigartiges bislang, würde ich denken. Aber Thüringen ist ja sowieso immer wieder ein Labor für politische Innovationen und wir haben heute eine erlebt.
2: Kleines zänkisches Bergvolk, ja. Wir können gern weiter darüber diskutieren und freuen uns über Ihre Meinung.
1: Ja, rein damit in unsere MDR Thüringen App. Thomas, dir Dankeschön bis hierher und wir hören dich wieder zur Mittagszeit. Bis denn.
2: Genau.
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2: Das Neueste für Südthüringen mit Luisa Krüger. Suhl. Für die Schließung der Erstaufnahmeeinrichtung in Suhl gibt es jetzt einen Termin. Das bestätigte Ministerpräsident Mario Vogt gestern bei der Regierungsbefragung im Thüringer Landtag. Demnach steht als Datum der 30. November dieses Jahr fest. Mittlerweile sind nach Angaben des Justizministeriums die Zahlen der Bewohner deutlich zurückgegangen. Schmalkalden. Ein 7-Jähriger hat in Schmalkalden einen Unfall mit einem Quad gebaut. Wie die Polizei mitteilt, sind die Beamten gerufen worden, weil das Kind mit einem Elektroquad in einer Siedlung unterwegs gewesen ist. Dabei soll er mit einem geparkten Transporter zusammengestoßen sein. Das Kind ist demnach leicht am Arm verletzt worden. An den Fahrzeugen entstand Sachschaden. Außerdem war das Quad nicht versichert. Gelberg. Die Arbeiten für die Wiedervernässung des 3 Hektar großen Moors im Schmücker Graben sind gestartet. Mehrere Entwässerungsgräben sollen in den kommenden Tagen verfüllt werden, wie die Naturstiftung David mitteilte. Dabei helfen maßgeblich auch insgesamt 30 Freiwillige des Vereins Bergwaldprojekt, die deutschlandweit vergleichbare Projekte umsetzen. 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
3: Das Wetter für Thüringen, es wird langsam herbstlich in Großbocka bei unserem Wettermelder Erwin Schiffner. Er hat uns 11 Grad gemeldet, einen bedeckten Himmel und es geht ein schwacher Wind. Dankeschön, Herr Schiffner. Es ist heute wolkig, aber auch immer mal heiter. Es bleibt meist trocken bei 17 bis 21 Grad. Und jetzt wird es doch wieder sommerlicher. Morgen örtlich Frühnebel, dann viel Sonne, später auch ein paar Quellwolken, meist trocken bei 19 bis 24 Grad. Und Samstag, da wird es dann richtig schön heiter sein, auch mal wolkig, aber trocken und spätsommerlich warm. Eine Minute nach 11:30. Hier sind die aktuellen Verkehrsmeldungen. A4 in Richtung Dresden zwischen Glauchau West und Hohenstein-Ernsthal. Stau wegen eines defekten LKW in einer Baustelle. Es dauert da eine Viertelstunde länger. A9 in Richtung Berlin am Hermsdorfer Kreuz ist die Überfahrt zur A4 in Richtung Frankfurt wegen Bergungsarbeiten gesperrt. Vorsicht im Saale-Orla-Kreis zwischen Gräfenwart und Abzweig Oschütz sind Kühe unterwegs. Die Blitzer stehen. Auf der B93 zwischen Zwickau und Crossen. Auf der B281 Ortseingang Arnsgereuth aus Richtung Saalfeld. In Jena Lutherstraße stadteinwärts. Nochmal Jena Stadtroder Straße kurz nach der A4 stadteinwärts. Es blitzt in Plauen in der Pausa Straße stadteinwärts und in Weimar Bodelschwingstraße auch stadteinwärts. Melden Sie uns Staus und Blitzer kostenfrei im MDR Thüringen Verkehrszentrum. Die Nummer ist die 0800 218 16 00.
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0: Einfach gut, die Bangles, if she knew what she wants. Hallo am Donnerstag.
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0: Es wird viel gebaut bei uns im Lande, das wissen wir. Straßen in den Städten. Und ab September geht's auch auf der Wartburg los. Da wird zur Stadt hin ein Gerüst am mittelalterlichen Palas aufgebaut. Rund 13 Millionen Euro sind für drei verschiedene Baustellen eingeplant, jeweils zur Hälfte getragen von Bund und Land. Dabei soll die Burg, die ja immerhin Weltkulturerbe ist, für Besucher geöffnet bleiben, mit Einschränkungen. Was die Wartburg-Stiftung alles vorhat, verrät uns MDR Thüringen-Reporterin Ruth Prehr.
2: Am dringlichsten sind die Arbeiten am Palas, dem ältesten und wichtigsten Gebäude der Wartburg, sagt Burghauptmann Martin Eberle.
3: Was unbedingt passieren muss, ist tatsächlich die Eindeckung des Palas mit einem Kupferdach. Das löst sich jetzt teilweise schon. Und diese Maßnahme nutzen wir auch, um erstmalig eine Dämmung in den Festsaal einzubringen.
2: Dazu neue Haus- und Sicherheitstechnik, eine neue Fußbodenheizung. Der Palas wird rundum eingerüstet und auch von oben eingehaust, damit möglichst durchgehend gearbeitet werden kann. Zweite Baustelle im kommenden Jahr ist eine unterirdische Toilettenanlage unter dem Kommandantengarten. Außerdem wird der Fachwerkteil des Gardem abgebaut. Das ist das Gebäude mit dem Burgcafé.
3: Alles, was an historischer Substanz rettbar ist, wird ausgebaut. Also Treppenhaus, Türen, bis hin zu Wandfresken, die wir herausnehmen und dann in einem neu und stabileren Gebäude wieder unterbringen, das aber dieselbe Kubatur wie der jetzige Bau haben wird und dasselbe Aussehen.
2: Dieser Ersatzbau ist für das übernächste Jahr geplant. Die ganze Zeit über soll die Burg für Besucher weitgehend zugänglich sein. Das ist Martin Eberle wichtig.
3: Wir wollen wirklich unter dem Motto, wir bauen, Sie schauen, dieses Baugeschehen in den Mittelpunkt rücken. Sie haben einfach die Chance, die Wartburg mal anders zu erleben. Ich finde es total spannend, dass man sozusagen mal auch sehen kann, wie man in einem Weltkulturerbe baut.
2: Die Dauerausstellung zieht Ende März ins Eisenacher Stadtschloss. Dafür ist ein Kombi-Ticket geplant. Das leerstehende Hotel unterhalb der Burg soll in der Bauzeit als Service-Center dienen, mit Ticketverkauf, Gastronomie und Veranstaltungsräumen. Das Hotel selbst soll ab 2028 saniert werden. Allerdings klafft da derzeit noch eine Finanzierungslücke von 20 Millionen Euro.
0: In den kommenden zwei Jahren wird auf der Wartburg gebaut. Besuchen kann man sie mit Einschränkungen weiter.
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Das ist natürlich Kult-Song von Nina Hagen, ne? Und es ist fast schon der Titel einer Sonderausstellung. Da kommt noch dazu, ergänzend, komm mit in die bunten 70er Jahre im Eichsfeld. Dazu laden die Landfrauen Leinefelde-Worbis ab heute ins Eichsfeld-Forum in Heiligenstadt ein. Und da geht's dann zurück in den Lebensalltag der DDR mit sicher Schwarz-Weiß-Bildern und mit typischen Haushaltsgeräten, mit Mode, Kochbüchern und Möbeln. Und es geht auch um die damaligen politischen Rahmenbedingungen, Enteignungswelle, Städteentwicklung und die Bedeutung von Vereinen. Heute im Eichsfeld-Forum Heiligenstadt. Sie sehen die Ausstellung bis zum 17. Januar.

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9: Hier kommt eine amtliche Gefahrendurchsage. Bundesweiter Warndienst 2026 Probewarnung. In Deutschland findet heute der Warntag 2026 mit einer bundesweiten Probewarnung statt. Es besteht keine Gefahr für die Bevölkerung.
10: Es ist 11 Uhr und wir hören jetzt weitere wichtige Meldungen von Jana Münchhof.
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9: Die Inflation in Deutschland ist im August deutlich gestiegen. Nach Angaben des Statistischen Bundesamts lagen die Verbraucherpreise um 2,9% über dem Niveau des Vorjahres. Hauptgrund sind vor allem die deutlich gestiegenen Energiepreise. Benzin und Diesel verteuerten sich binnen Jahresfrist um fast 28%, Heizöl sogar um rund 50%. Lebensmittel kosteten dagegen insgesamt nur wenig mehr als vor einem Jahr. Auch bei Dienstleistungen fiel der Preisanstieg etwas schwächer aus. Nach einem Unfall mit einem Schwerlasttransporter am Hermsdorfer Kreuz laufen die Bergungsarbeiten. Der Unfallbereich ist aktuell voll gesperrt. Das betrifft auch die Überfahrt von der A9 Richtung Berlin auf die A4 in Richtung Erfurt. Auslöser war ein Unfall mit einem Transporter. Ihm war ein tonnenschweres Brückenteil vom Anhänger gerutscht. Verletzt wurde niemand. Für die Bergung sollen 200 Tonnen Kräne eingesetzt werden. Im Totschlagsprozess gegen einen 44-Jährigen aus Kahla hat der Verteidiger des Angeklagten von Erinnerungslücken seines Mandanten berichtet. Er verwies auf eine erhebliche Beeinträchtigung des mutmaßlichen Täters durch Alkohol und Drogen. Laut Anklage soll der 44-Jährige im Dezember einen Nachbarn geschlagen und zu Tode getreten haben. Der Angeklagte könne sich zwar an eine körperliche Auseinandersetzung mit dem Opfer erinnern, nicht aber an Einzelheiten, so der Anwalt. Eine Tötungsabsicht bestreitet er aber. Für die Schließung der Erstaufnahmeeinrichtung in Suhl gibt es jetzt einen Termin. Das bestätigte Ministerpräsident Mario Vogt bei der Regierungsbefragung im Landtag. Demnach steht das Datum der 30. November dieses Jahres fest. Ursprünglich sollte die Einrichtung Ende des Jahres schließen. Vogt sprach von menschenunwürdigen Zuständen in Suhl und von der Belastung für Behörden und Bewohner in Suhl. Mit mehr als 1000 Bewohnern hatte es in der ehemaligen Kaserne auf dem Suhler Friedberg immer wieder Ärger gegeben. Mittlerweile sind nach Angaben des Justizministeriums die Zahlen der Bewohner erheblich zurückgegangen. In der Haushaltsdebatte des Bundestags hat Innenminister Alexander Dobrindt um höhere Ausgaben für die Sicherheit geworben. Sein Ressort soll künftig knapp 17 Milliarden Euro bekommen, fast 1 Milliarde mehr als bisher. Dobrindt verwies auf die hohe Bedrohungslage, etwa durch die zuletzt am Flughafen Halle Leipzig entdeckte Sprengstoffdrohne. Für das Plus im Etat sollen unter anderem mehr Personal bei Polizei und BKA eingestellt werden. Die Linke wirft den Innenminister vor, falsche Prioritäten zu setzen. Das waren die Nachrichten. 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
10: Dankeschön, Jana. Das Wetter für Thüringen. Es ist wolkig, teilweise auch heiter. Meist trocken heute bei 17 bis 21 Grad. Morgen haben wir dann hier und da Frühnebel. Dann viel Sonne, später kommen ein paar Quellwolken. Es bleibt meist trocken bei 19 bis 24 Grad dann wieder. Und am Samstag wird es heiter sein, zeitweise auch mal wolkig. Es bleibt trocken und es wird spätsommerlich warm. 11 Uhr und 3 Minuten. Hier sind die aktuellen Verkehrsmeldungen. A4 in Richtung Dresden zwischen Glauchau-Ost und Hohenstein-Ernsthal. Stockender Verkehr an einer Baustelle. A9 in Richtung Berlin am Hermsdorfer Kreuz ist die Überfahrt zur A4 in Richtung Frankfurt wegen Bergungsarbeiten gesperrt. A72 Richtung Hof zwischen Niederfrohna und Hartmannsdorf. Eine ungesicherte Unfallstelle in einer Baustelle. Achtung im Saale-Orla-Kreis. Zwischen Gräfenwart und Abzweig Oschütz sind Kühe unterwegs. In Rudolstadt ist die B85 Herbert-Stauch-Straße zwischen der B90 und Zeigheimer Straße in beiden Richtungen nach einem Unfall gesperrt. Die Blitzer stehen auf der B93 zwischen Zwickau und Crossen, B281, Ortseingang Arnsgereuth aus Richtung Saalfeld. In Jena, Lutherstraße stadteinwärts. Nochmal Jena, Stadtroderstraße kurz nach der A4 stadteinwärts. Es blitzt in Plauen, in der Pausastraße stadteinwärts. Und in Weimar, in der Bodelschwingstraße stadteinwärts. Melden Sie uns Staus und Blitzer kostenfrei im MDR Thüringen Verkehrszentrum. Die Nummer ist die 0800 218 16 00. Dankeschön. Ich bin Sina Waage. Ich wünsche Ihnen einen schönen Vormittag.
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0: Black ist das gewesen hier mit Everything is Coming Up Roses und Sie hören MDR Thüringen an Ihrem Donnerstagvormittag und ich freue mich, ich habe Professor Jürgen Udolf in der Leitung. Ich grüße Sie.
1: Ich habe Sie vermisst, Sina.
0: Ich Sie auch. Hm? Lange nicht gehört.
1: Gut.
0: Ne?
1: Und haben wir denn mal ein paar Hörernamen? Wie sieht es damit aus?
0: Wir haben ein paar Hörernamen, absolut, wie immer. Alle wieder fleißig gewesen und das machen wir. Genau.
1: Gut.
0: Und wir fangen an, oder? Ehe wir uns hier lange aufhalten.
1: Wir fangen.
0: Gehen wir sofort rein. Hier ist die erste Frage. Wer ist denn da?
2: Ja, mein Name ist Petra Garfert und ich komme aus Unterwellenborn und hätte gerne gewusst, was mein Familienname Garfert bedeutet, woher er kommt. Mein Schwiegervater kommt aus Schlesien. Dann hätte ich noch eine Frage zu meinem Mädchennamen, der heißt Löser. Was der bedeutet?
0: Garfert und Löser.
1: Ja, Frau Garfert, und Schlesien ist genau die Heimat Ihres Namens. Ich kann das deutlich sehen anhand einer älteren CD, dass wir die Nähe bei Breslau, da ist der Name zu Hause, Schlesien einwandfrei. Gottfried, ein alter Vorname, daraus ist Ihr Name entstanden, aus Garfert dann aus Gottfried. Der erste Teil ist der Gatte, das bedeutet der Begleiter, der Genosse oder auch der Passende. Ne? Sina ist ja ganz gut, ne? Ja, ein Gatte als passender. Ja. Das ist Nummer eins. Und Nummer zwei ist Fried, also der Frieden. Daraus ist der Name kombiniert. Und aus Gottfried ist dann im Laufe der Jahrhunderte, kann man sagen, Gaffert geworden. Das wär der Gaffert.
0: Löser,
1: und der Löser ist komplizierter, ja, das ist komplizierter. Dann haben wir 1600 Mal Telefon-CD. Sachsen ist die Heimat, weil es gibt drei Möglichkeiten. Ich mach's ganz schnell. Erstens, mittelhochdeutsch ist der Heuchler oder Schmeichler. Na, wie schön. Zweitens, der Horcher, Lauscher oder Aufpasser. Es kommt von losen und lösen. Das ist ein altes Wort für horchen. Und die dritte Möglichkeit ist für losmachen, für jemanden, der ein Stück Gut, der ein Gut oder ein Stück Land abgelöst hat, also frei besitzt. Leider gibt es hier drei Möglichkeiten. Wir können nicht mehr entscheiden, was zugrunde lag.
0: Kann Frau Garfert sich was aussuchen?
1: Kann sie was aussuchen?
0: Na, dann. Auf geht's. Regina Müller fragt nach Trautsch. Die Vorfahren sind aus Döhlen und Saalfeld.
1: Auch hier wieder ein alter Vorname. Und da drin steckt ein altes Wort, was wir kennen, noch aus Vertraut. Ich glaube, das kennen wir noch, ne? Vertraut. Auch jemand

0: Mich manchmal auch ein bisschen, okay. Ja.
1: Mal gucken, was gleich kommt hier von Ihnen bei MDR Thüringen. Wir machen erstmal Musik. Les Humphreys Singers und Herbert Grönemeyer. Und wenn Sie Fragen haben zu Familien- und Ortsnamen, gerne her unter 0800 218 16 16.
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0: kommt mal ganz aus der Pusse hier bei den Left Humphrey Singers Mexiko bei MDR Thüringen. Hallo am Donnerstagvormittag. Bei Ihnen geht hoffentlich alles seinen ruhigen Gang. Bei uns ist Professor Jürgen Udolf in der Leitung, Ihr Namenforscher. Und wir haben die nächste Frage. Wer ist denn da?
1: Ja, hier ist Wolfgang Walzel aus Gera, dem schönen Thüringen. Ich habe an Herrn Udolf folgende Frage. Mein Vater ist 1911 in Merzdorf geboren. Das ist heute Martinkowice in der Tschechei. Das war früher im Braunauer Ländchen in Sudetendeutschland früher. Und ich möchte wissen, wo die Wurzeln meines Namens sind. Ich war dort einmal gewesen, habe mir den Friedhof angeguckt und habe mindestens 10-mal meinen Namen gefunden, aber keine Verwandtschaft. Danke.
0: Ja, scheint verbreitet zu sein da, der Name Walzel.
2: Ja, vor allen Dingen dort. Ja, ist völlig richtig. Im ehemaligen Sudetenland, in Tschechien, ist der Name immer noch recht verbreitet. Es ist eine Koseform hinten mit dem L, Walzel. Mhm. Ne? Mir fällt zum Beispiel ein, wenn jemand Wolfgang heißt, wird er auch gerne als Wölfel angesprochen. Oder wenn er Frieda heißt oder sie, Friedel. Und so auch hier, wir haben eine Koseform, natürlich vom Walter. Er ist eine Koseform von Walter. Der liebe, kleine, süße Walter. Das etwa steckt drin in Walzel. Und der Walter, der hat, er hat zwei Teile drin in seinem Namen. Einmal Gewalt verwalten, also Macht. Nicht der Wald mit Bäumen, der bleibt fern. Also Macht und zweiter Herja oder Har, das ist das Heer der Krieger. Macht und Krieger, typischer germanischer Name, das sind die Grundlagen für Walter. Und hier haben wir die Koseform, der liebe, kleine, süße Walter.
0: Hubert Koksch aus Eckartsberger fragt nach Koksch, Vater aus Schildern der Niederlausitz, Opa aus Niederschlesien, Bunzlau.
2: Wenn ich die Verbreitung mir in Deutschland, heute in Deutschland ansehe, dann habe ich ein dickes Zentrum im Grenzbereich zwischen Sachsen und Brandenburg. Es gibt zwei Möglichkeiten, Namen zu erklären. Mir fällt auch ein gewisser Schauspieler namens Kokisch ein. Ihnen auch? Ja. Und der gehört natürlich hierzu. Zwei Möglichkeiten. Einmal, wir haben einen Ortsnamen. Kokisch ist ein Ortsteil von Mittweida im Landkreis Mittelsachsen. Der liegt aber ein bisschen weit weg von dem Zentrum. Deswegen glaube ich, wir gehen eher zum Sorbischen und zum Tschechischen und zum Polnischen. Überall dort haben wir ein Wort für die Henne oder das Huhn. Kokosch heißt das im Tschechischen, Russisch auch, ne? Und weil wir wissen jetzt voraus, hinauskommen, wir hören das schon. Kok, kok, kok, ne? Das ist das gluckernde, gackernde Geräusch des Tieres. Deswegen sind die Hühner, ist der Huhn, das Huhn und der Hahn auch so genannt. Und daher kommt dann auch der Name. Das könnte sein, dass der erste Vorfahre so eine seltsame Stimme gehabt hat, Sina, ne? Wie ein Huhn und wohl so genannt. Schöner Name, ne?
0: Ein bisschen gemein, aber nur ein bisschen.
2: Die Menschen waren früher unbarmherzig, ehrlich gesagt, ja.
0: Ja, früher. Danke, Herr Udolf. Danke, Herr Udolf, für die Runde. Wir machen nach 11:30 weiter hier bei MDR Thüringen. Und für Sie nochmal die Telefonnummer, wenn Sie Fragen haben zu Familiennamen, zu Ortsnamen, die bitte auch immer mit bedenken. Gerne anrufen 0800 218 1616.

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4: Das Neueste für Südthüringen mit Luisa Krüger. Suhl. Für die Schließung der Erstaufnahmeeinrichtung in Suhl gibt es jetzt einen Termin. Das bestätigte Ministerpräsident Mario Vogt gestern bei der Regierungsbefragung im Thüringer Landtag. Demnach steht als Datum der 30. November dieses Jahr fest. Mittlerweile sind nach Angaben des Justizministeriums die Zahlen der Bewohner deutlich zurückgegangen. Schmalkalden. Ein 7-Jähriger hat in Schmalkalden einen Unfall mit einem Quad gebaut. Wie die Polizei mitteilt, sind die Beamten gerufen worden, weil das Kind mit einem Elektroquad in einer Siedlung unterwegs gewesen ist. Dabei soll er mit einem geparkten Transporter zusammengestoßen sein. Das Kind ist demnach leicht am Arm verletzt worden. An den Fahrzeugen entstand Sachschaden. Außerdem war das Quad nicht versichert. Gelberg. Die Arbeiten für die Wiedervernässung des 3 Hektar großen Moors im Schmücker Graben sind gestartet. Mehrere Entwässerungsgräben sollen in den kommenden Tagen verfüllt werden, wie die Naturstiftung David mitteilte. Dabei helfen maßgeblich auch insgesamt 30 Freiwillige des Vereins Bergwaldprojekt, die deutschlandweit vergleichbare Projekte umsetzen. 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
5: Das Wetter für Thüringen, Wolfgang Jürgens aus Sophienhof meldet uns 11 Grad. Es ist bewölkt und schwach windig. Dankeschön, Wolfgang. 17 bis 21 Grad werden es heute noch. Es ist wolkig, aber auch immer mal heiter und es bleibt meist trocken. Morgen haben wir hier und da erstmal Frühnebel, dann viel Sonne. Später im Laufe des Tages auch mal Quellwolken, aber es sollte doch meist trocken bleiben. Bei 19 bis 24 Grad und am Samstag heiter, auch mal wolkig, aber trocken. Und spätsommerlich warm. 2 Minuten nach 11:30. Hier sind die aktuellen Verkehrsmeldungen. A4 in Richtung Dresden zwischen Glauchau-Ost und Hohenstein-Ernsthal. Stockender Verkehr an einer Baustelle. 10 Minuten dauert es länger. A9 Richtung Berlin am Hermsdorfer Kreuz ist die Überfahrt zur A4 in Richtung Frankfurt wegen Bergungsarbeiten gesperrt. A72 Richtung Hof zwischen Niederfrohna und Hartmannsdorf. Eine ungesicherte Unfallstelle in einer Baustelle. Vorsicht im Saale-Orla-Kreis zwischen Gräfenwart und Abzweig-Roschitz sind Kühe unterwegs. In Rudolstadt ist die B85 Herbert-Stauch-Straße zwischen der B90 und Zeigerheimer-Straße in beiden Richtungen nach einem Unfall gesperrt. Die Blitzer stehen auf der B93 zwischen Zwickau und Crossen, B281 Ortsausgang Saalfeld in Richtung Arnsgereuth beidseitig, B281 Ortseingang Arnsgereuth aus Richtung Saalfeld, in Jena Lutherstraße stadteinwärts, Jena nochmal Stadtroderstraße kurz nach der A4 stadteinwärts, es blitzt in Plauen in der Pausastraße stadteinwärts und in Weimar Bodelschwingstraße auch stadteinwärts und melden Sie uns Staus und Blitz kostenfrei im MDR Thüringen Verkehrszentrum. Die Nummer ist die 0800 218 16 00. 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

0: Wagner, einfach gute Musik hier am Vormittag. Cold as Ice in MDR Thüringen. Ihr Namenforscher, Professor Jürgen Udolf, ist wieder in der Leitung. Und wir haben die nächste Frage. Wer
1: ist
0: denn da?
1: Hier ist die Rita aus der schönen Rhön. Und wir, das ist mein Ehemann Reinhard und unser deutscher Schäferhund Joker, würden gerne wissen, wo unser Familiennamen Bummi herstammt. Ich weiß, dass es sehr wenige gibt in Deutschland und einige befinden sich in Mittelfranken.
0: Fumi. Herr Udolf,
2: ja, ich habe mal nachgesehen. Ja, ich bin dran, ja. Ich habe gerade ausgestellt. Frau Fumi, es geht um Ihren Namen und der Rhön, ja, ich habe mal nachgesehen, ist eigentlich nicht so ganz stark dort vertreten. Ich glaube Ihnen, dass Sie dort wohnen, aber der Name kommt einwandfrei aus Bayern. Ich habe ihn vor allen Dingen in Franken, also Franken ist kein Bayern, ich weiß, aber in Franken gefunden, die gehört ja heute zu Bayern. Und da ist er einwandfrei eine Zusammenziehung von einem alten Vornamen. Und zwar ist das Fulmo oder Völm, eine Kurzform von Volkmar, Volkmann, Volkmut. Da steckt das Volk drin und zum Teil dann Mar berühmt oder Mut, der Mut. Daraus wird dann mundartlich, dialektal, wir hören ja ein bisschen den bayerischen Klang, Fumi, ne? Das wird also eine Koseform und ist eine Koseform aus alten Vornamen wie Volkmar. Aber noch ein Hinweis, es gibt den Namen sehr häufig in Italien. Sollte es sein, dass die Vorfahren von der Familie Fumi von dort kommen, dann wäre das eine gute Möglichkeit, den Namen dort zu erklären. Das ist eine Mundartvariante von Thomas in Italien, sehr weit verbreitet. Also, liebe Familie Fumi, testen Sie nochmal Ihre Herkunft. Bayern oder Italien, das entscheidet sich dann.
0: Naja, Franken hatte die Frau Fumi ja auch gesagt. Das haben sie beim
2: dann bleiben wir wahrscheinlich bei.
0: Der da aus ihrer Ecke kam, wahrscheinlich gar nicht so richtig mitbekommen.
2: Das kann gut sein, ja.
0: Der Walter Zavada aus Stadtroda fragt nach Zavada. Das ist früher mit Z geschrieben worden. Zavada wurde 1939 eingedeutscht. Die Eltern sind aus Polen gekommen.
2: Ja, ist völlig richtig. Und in Polen haben wir den Namen mit Z, Zavada, ausgesprochen 14.000 Mal, Sina. Ich denke, das ist die Heimat und die Herkunft des Namens. Und das ist ein polnisches Wort und bedeutet eigentlich Hindernis. Kann man in zweifacher Hinsicht interpretieren. Einmal eine schwierige oder auch streitbare, sperrige Person, ne? Das ist ein Hindernis. Oder aber ganz einfach eine Behinderte. Person. Das sind die beiden Möglichkeiten, den Namen zu erklären. 14.000 Mal in Polen, also dort gehört der Name hin und die Möglichkeiten der Erklärung habe ich gegeben.
0: Alles klar. Und gleich gibt es noch mehr Erklärung. Eine Runde machen wir noch nach Survivor und Andy Kim.

11:45 Uhr, genau, 11:15 Uhr. Und hier kommt eine amtliche Gefahrendurchsage, ist die Endwarnung zum bundesweiten Warntag heute mit der bundesweiten Probewarnung. Der bundesweite Warntag ist hiermit beendet. Es besteht keine Gefahr für die Bevölkerung.

0: MDR Thüringen am Donnerstag, 12 vor 12 haben wir es jetzt. Ihr Namenforscher Professor Jürgen Udolf ist in der Leitung. Wir haben noch eine Runde hier, muntere Namenforschung und die nächste Frage, wer ist da?
1: Hallo, hier ist die Katrin, ich komme aus Seebach, bin aber in Rula aufgewachsen und wollte mal wissen, was mein Mädchenname Jörg bedeutet.
0: Ja, und wissen Sie denn, was zu den Vorfahren?
1: Meine Vorfahren waren immer in Rula.
0: So, Jörg.
2: Ja, habe ich nachgesehen. 60 mal Telefon-CD mal 2,8 macht 150 Personen von diesem Namen. Und ich denke an Mainz, wie es singt und lacht, Sina. Mhm. Da war früher manchmal der Bürgermeister von Mainz dabei, Jockel Fuchs. Okay. Vielleicht haben Sie es mal zufällig gesehen auch. Jockel Fuchs hieß der. Der hieß gar nicht Jockel, das war sein Kosename, er hieß Jakob. Und genau das brauchen wir, ne? Jockel ist eine Koseform von Jakob und Jock und Jörg sind ebenfalls Koseformen von Jakob. Mhm. Der liebe, kleine, süße Jakob. Das ist die Lösung für diesen Nachnamen, der auf einen Vornamen zurückgeht.
0: Mhm. Und der Jakob an sich, sollten wir da noch was sagen? Oder?
2: Boah, gerne, Sina.
0: Na, dann raus.
2: Altes Testament haben viele nicht mehr zu Hause. Mal nachsehen. Da werden zwei Zwillinge geboren. Zwei Zwillinge sind meistens gut, ja, meistens zwei. Esau und Jakob. Und Jakob ist der Nachgeborene, der zweite. Und zwar steht dort drin, bei der Geburt hält sich der Zweitgeborene an der Ferse des Ersten fest. Und im Hebräischen können sie Jakob besetzen als Fersenhalter. Das geht tatsächlich. Ja?
0: Okay. Das müssen wir mal sacken lassen.
2: Ja, und schöne Geschichte, ne?
0: Genau.
2: Also so spannend ist die Bibel, ne?
0: Ja, absolut. Margot Strach aus Bottendorf fragt nach Strach. Die Vorfahren sind aus Tschechien.
2: Ich hoffe, es stimmt nicht, was jetzt der Name bedeutet. 160 Mal in Tschechien, jawohl, ein tschechischer Name. Die Frau oder der Vorfahr hat Angst. Ja? Mhm. Strach ist Furcht oder Angst, ein ängstlicher Mensch. Das ist die Lösung. Tja, weiß ich nicht. Soll ich es ihr wünschen oder soll es nicht wünschen? Das muss man selbst erfahren.
0: Ach, ne? Ich sage, manchmal ist ja Angst auch überlebenswichtig. Ne? Ist ganz gut.
2: Aber absolut Angst richtig, ja. Durchaus, Dingen. Durchaus.
0: Mhm. Von daher.
2: Gott, Sina, Sie haben wieder die Lösung gefunden.
0: Absolut.
2: Ich sag's doch.
0: Absolut. Ja. Und das um 9:12. Völlig verrückt. Dankeschön, Herr Udolf.
2: Bitte schön.
0: Für diese Stunde heute. Nächste Woche sind Sie dann wieder beim Kollegen, beim Matthias Hase zu Gast.
2: Sehr gerne.
0: Und bis dahin wünsche ich Ihnen eine gute Woche.
2: Tschüss.
0: Und jetzt alle eine schöne Mittagszeit mit meinem Kollegen Frank Huber. Ich bin Sina Waage. Bis morgen. Tschüssi.

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3: Ein 70 Tonnen schweres Brückenteil hat den Verkehr am Hermsdorfer Kreuz heute ziemlich blockiert. Das Bauteil war gestern Abend von einem Schwertransporter gerutscht. Der war von der A4 von Frankfurt kommend auf die A9 Richtung Berlin unterwegs, als das Brückenteil vom Transporter stürzte. In der Folge steckten dann auch noch zwei weitere Schwertransporter fest. Nun wird das Brückenteil geborgen und vor Ort ist MDR Thüringen Reporter Uwe Kelm. Uwe, geht die Bergung voran?
4: Ja, langsam. Also der Nachläufer, der das Problem war, weswegen dieses Brückenteil jetzt hier auf der Straße liegt, der ist schon geborgen worden. Der erste Kran ist hier und einsatzbereit. Jetzt wird auf den zweiten Kran gewartet. Dann müssen die noch aufgelastet werden, damit sie überhaupt dieses 70 Tonnen schwere und 30 Meter lange Brückenteil hier anheben können und auf einen neuen Schwertransport verladen. Wie lange das dauert, das ist im Moment offen. Der Disponent geht davon aus, dass es bis in die Nachmittagsstunden dauert. Und der Verkehr wird jetzt auch ausgebremst. Seit 20 Minuten ist der rechte Fahrstreifen in Richtung Berlin gesperrt, damit die Kräne hier ordentlich agieren können.
3: Okay, also es geht voran. Wie konnte es eigentlich dazu kommen, dass dieses Brückenteil vom Schwertransporter rutscht?
4: Ja, solche Sachen werden mit einem sogenannten Nachläufer transportiert. Also die stehen nicht auf einem kompletten Anhänger, sondern sind vorn auf dem LKW festgemacht und hinten werden quasi nochmal Räder drunter geschraubt. Und an diesem Nachläufer, da haben wohl die Räder blockiert. Deswegen hat es diesen Zug auseinandergezogen und das Brückenteil ist dann auf die Straße gekracht. Und die anderen Schwertransporte, die mit in diesem Verbund gefahren sind, die sind hier noch ein Stückchen weiter in Richtung Süden auf der A9, stehen die auf dem Standstreifen und warten, bis jetzt alles vorbei ist, damit sie dann auch wieder passieren können.
3: Soweit MDR Thüringen-Reporter Uwe Kelm vom Hermsdorfer Kreuz. Selten hat ein Brand Feuerwehren und Behörden so lange beschäftigt wie im Fall des Schwelbrands im ehemaligen Tagebau bei Morsewitz. Seit Ende Juni qualmt es dort unter der Erde. Das stört auch Anwohner, die die Rauchgase je nach Windrichtung abbekommen. Jetzt soll genauer geklärt werden, ob diese Gase schädlich für die Gesundheit der Menschen sind. Dazu sind rund um das Tagebau Restloch Rusendorf Luftmesser in Betrieb gegangen. 5 Anlagen sollen die Rauchgase bis Ende des Jahres nach gesundheitsgefährdenden Bestandteilen untersuchen. MDR Thüringen-Reporterin Katrin Welzel war vor Ort. Wo genau wird denn nun gemessen?
5: Ein Hamburger Umweltschutzinstitut übernimmt die Messung und hat die Messstellen an besonders betroffenen Stellen aufgebaut. So in Meuselwitz und seinen Ortsteilen Falkenhain, Mumsdorf und Bünau-Roda. Auch im sächsischen Michelwitz wird gemessen. Dort hatten Anwohner seit Beginn des Brandes Ende Juni immer wieder über Gestank geklagt. Vor allem in den Abend- und Nachtstunden. Sie hatten auch gefordert, nicht nur wie bisher direkt am Brandherd zu messen, sondern dort, wo Leute wohnen und mit Atemproblemen, tränenden Augen und Unwohlsein klarkommen mussten.
3: Genau sollen die Messungen ablaufen?
5: Na, anders als bisher, wo nur auf 5 Substanzen aus arbeitsschutzrechtlicher Sicht geprüft wurde, wird es jetzt intensiver. Luft, Niederschlag und Staub werden gesammelt, je nachdem einen Tag lang oder sogar einen Monat. Untersucht wird dann nach etwa 20 Substanzen, unter anderem nach Feinstaub, krebserregenden Kohlenwasserstoffen oder Schwermetallen. Bis das alles ausgewertet ist, dauert es mindestens 4 Wochen, so das Umweltinstitut. Die Ergebnisse werden dann auf den Internetseiten von Stadt und Landkreis veröffentlicht.
3: Vielen Dank, Katrin Wetzel. Die politischen Ereignisse in Thüringen lassen auch den Landtag nicht kalt. Eigentlich sollen die Plenarberatungen heute mit einer Regierungserklärung von Umweltminister Thilo Kummer beginnen. Aber daraus wurde erst einmal nichts, denn gleich zu Beginn nahm sich die AfD eine Auszeit und beantragte eine Sitzungsunterbrechung. Die Beratungen begannen also schon mit einer dicken Verspätung. Für uns ist Uli Sondermann-Becker im Landtag. Uli, warum das alles?
6: Ja, der Auslöser, der war ein eher formaler Schritt. Wir haben ja seit ein paar Tagen eine echte Minderheitsregierung in Thüringen. Und die ursprüngliche Brombeer Regierungskoalition, die hat jetzt ja einfach weniger Abgeordnete hinter sich. Und die größere Stärke der Opposition, die muss sich auch in den Landtagsfachausschüssen widerspiegeln. Und genau das wollte der Landtag heute als ersten Punkt beschließen. Das heißt, es sollen einfach mehr Oppositionsvertreter künftig in den Ausschüssen sitzen. Damit wollte sich die AfD aber erstmal nicht beschäftigen, deswegen die Sitzungsunterbrechung. Und danach eine kämpferisch vorgetragene Rede der Abgeordneten Wiebke Musal, in der es vor allem um die AfD-Forderungen nach Neuwahlen ging. Und erst danach konnte die Ausschussbesetzung abgestimmt werden.
3: Eigentlich war ja die Regierungserklärung geplant des Umwelt- und Energieministers Thilo Kummer. Was sagt der denn zur künftigen Energiepolitik in Thüringen?
6: In seiner Rede ging es ihm im Wesentlichen darum, wie erneuerbare Energien in Thüringen weiter ausgebaut werden können und dann eben auch durch Energiespeicher ergänzt werden können. Also alles vor dem Hintergrund des Klimawandels oder eben auch der aktuellen Benzinpreise. Große Streitpunkte im Land sind ja bekanntlich der Ausbau der von Windkraft- und Photovoltaikanlagen. Und Kummer hat jetzt angekündigt, dass die Landesregierung die Anwohner von solchen Anlagen künftig stärker am Erlös beteiligen will. Das gilt für die Anrainergemeinden von Windkraft und von Freiflächen-Photovoltaikanlagen, was also gerade für kleinere Gemeinden auf dem Land ein kräftiges Plus für den Gemeindehaushalt bedeuten kann. Die AfD sieht das anders. Die Rechtspopulisten, die nennen diesen Plan schlichtweg einen Bestechungsversuch mit dem Ziel, die Energiewende in Thüringen durchzusetzen.
3: Danke, Uli Sondermann-Becker für uns im Landtag.
2: Was außerdem noch wichtig ist.
3: Die Inflation in Deutschland ist im August deutlich gestiegen. Nach Angaben des Statistischen Bundesamts lagen die Verbraucherpreise um 2,9% über dem Niveau des Vorjahres. Hauptgrund sind vor allem die deutlich gestiegenen Energiepreise. Benzin und Diesel verteuerten sich binnen Jahresfrist um fast 28%, Heizöl sogar um rund 50%. Im Totschlagsprozess am Landgericht Gera gegen einen 44-Jährigen hat der Angeklagte eine Tötungsabsicht bestritten. Sein Verteidiger sprach von Erinnerungslücken und verwies auf eine erhebliche Beeinträchtigung durch Alkohol und Drogen. Laut Anklage soll der Mann aus Kahla im Dezember einen Nachbarn geschlagen und zu Tode getreten haben. In der Haushaltsdebatte des Bundestags hat Innenminister Alexander Dobrindt um höhere Ausgaben für die Sicherheit geworben. Sein Ressort soll künftig knapp 17 Milliarden Euro bekommen, fast eine Milliarde mehr als bisher. Dobrindt verwies auf die hohe Bedrohungslage, etwa zuletzt durch die am Flughafen Halle Leipzig entdeckte Sprengstoffdrohne. Für das Plus im Etat soll unter anderem mehr Personal bei Polizei und BKA eingestellt werden. Das waren die Nachrichten. 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
7: Danke dir, Jana. Das Wetter in Thüringen, heute Nachmittag Sonne und Wolken, meist trocken bei 15 bis 20 Grad. In der Nacht ist es wolkig, teilweise auch klar. Es bleibt wieder trocken. Gegen Morgen bildet sich stellenweise etwas Nebel. Die Tiefstwerte, es geht ganz schön runter auf 8 bis 4 Grad, in den Bergen teilweise 2 Grad. Morgen dann nach ein bisschen Frühnebel viel Sonne, später auch Quellwolken, aber trocken bei 19 bis 24 Grad. 12 Uhr und 8 Minuten. Und hier sind die aktuellen Verkehrsmeldungen. Wegen Bergungsarbeiten sind am Hermsdorfer Kreuz folgende Überfahrten gesperrt. Auf der A4 Frankfurt Richtung Dresden die Überfahrt zur A9 Richtung Berlin und auf der A9 Richtung Berlin die Überfahrt zur A4 Richtung Frankfurt. Dann A4 Frankfurt Richtung Dresden zwischen Glauchau Ost und Hohenstein-Ernsthal stockender Verkehr, eine Baustelle. A9 Richtung München zwischen Dreußig und Eisenberg Stau, eine Baustelle, 20 Minuten dauert es länger. A72 Richtung Hohenstein zwischen Niederfrohna und Hartmannsdorf, Behinderung nach einem Unfall im Baustellenbereich. Und Vorsicht im Saale-Orla-Kreis zwischen Gräfenwart und dem Abzweig Oschitz, da sind Kühe auf der Fahrbahn. Und die Blitzer stehen auf der B93 zwischen Zwickau und Krossen, auf der B247 in Gotha, Höhe Europakreuzung Richtung Schwabhausen, auf der B281 am Ortsausgang Saalfeld Richtung Arnsgereuth, beide Richtungen, auf der B281 am Ortseingang Arnsgereuth aus Richtung Saalfeld kommend, in Jena in der Stadtrodastraße kurz nach der A4 stadteinwärts, in Nordhausen am Pferdemarkt Richtung Hagentor, in Plauen in der Pausaer Straße stadteinwärts und schließlich in Weimar in der Bodelschwingstraße stadteinwärts. Melden Sie uns Staus oder Blitzer kostenfrei im MDR Thüringen Verkehrszentrum 0800 218 16 00. Dankeschön, Ich bin Frank Huber. Ich wünsche Ihnen eine schöne Mittagszeit. Jetzt mit diesem 70er von ABBA mit Waterloo.

sehr entspannter Sound von den Dire Straits mit So Far Away. Unser Gipfeltreffen-Trio, also Thorsten Sträter, Johann König und Olaf Schubert, die sind ja viel auf Tour. Also die führen sozusagen ein Leben auf Tour und das hat seine Besonderheiten. Darum geht's heute, gleich nach Roy Orbison und Oh Pretty Woman.

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2: Also du bist 3 Tage auf Tour. Du hast jeden Abend 20 Uhr Show und kannst ausschlafen.
3: Ich bin 3 Tage auf Tour, dann schlafe ich gar nicht. Dann ist Party mit den Garderobenfrauen. Und dann kommt man nach 3 Tagen wieder nach Hause und sagt, Kinder, jetzt ist Schule.
4: Du sparst ja auch wichtige Zeit dadurch, dass du dein Kind abends bereits vollständig anziehst mit Parka und Gummistiefeln. Das sind 7 Minuten, die hast du sofort im Sack. Knäckebrot vorne rein, Bus, schönen Nachmittag noch. Du musst nichts mehr anziehen, keine Rituale. Vollständig, mit vollem Marschgepäck und Tornister kommt das Kind in die Kiste, Kassette an. Kannst du morgen so rauszerren, aufstellen wie ein Zinssoldaten.
3: Ja.
4: Das sind 3 Minuten.
3: Schlaft ihr gut unterwegs, wenn ihr so auf Tour seid?
2: Nein, ich nicht. Nein.
4: Nehmt ihr Schlaftabletten schon mal?
2: Ja.
4: Was für welche?
2: Rezeptfrei.
4: Rezeptfreie, ne?
3: Heißen die so? Rezeptfrei?
2: Der ist
3: so. Ich hätte gerne einmal rezeptfrei.

0: Letzte Frage. Wühlt euch das eigentlich immer auf, so ein Auftritt? Also, dass ihr sagt, ich bin's fertig mit Auftreten, ist 10:30. Seid ihr noch komplett unter Strom?
1: Ja,
2: bis 11.
1: Ich glaube auch zum Beispiel du, wenn ich dir so zuhöre, du bist auch ein prima Schlafmittel.
2: Also.
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Finde schön zu wissen, dass manchmal eben auch Wunder geschehen. Musik von Nena hier bei MDR Thüringen. Und kurz vor halb noch ein 70er. Kansas, Dust in the Wind.

Ich habe eine neue Meldung aus dem MDR Thüringen Verkehrszentrum. Vorsicht auf der A70 Richtung Bayreuth. Zwischen Knetzgau und Eltmann, da liegen Leitbarken auf der Fahrbahn.

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12: Das Wetter in Thüringen, 14 Grad, meldet uns Henry Bolgen aus dem Landkreis Sonneberg. 15 Grad, Tobias Heunemann aus dem Landkreis Eichsfeld. Heute Nachmittag Sonne, Wolken, trocken, 15 bis 20 Grad. In der Nacht ist es wolkig, teilweise auch klar. Es bleibt trocken, gegen Morgen bildet sich etwas Nebel. Und die Temperaturen gehen richtig weit runter. Die liegen dann, also die Tiefstwerte, zwischen 8 und 4 Grad in den Bergen, teilweise bei 2. Morgen nach Frühnebel viel Sonne, später auch Quellwolken, trocken, 19 bis 24 Grad. Der Samstag freundlich mit Sonne und Wolken und dann spätsommerlich warm. 12.31 Uhr jetzt. Und hier sind die aktuellen Verkehrsmeldungen. Vorsicht auf der A70 Richtung Bayreuth zwischen Knetzgau und Eltmann. Da liegen Leitbarken auf der Fahrbahn. Wegen Bergungsarbeiten sind am Hermsdorfer Kreuz folgende Überfahrten gesperrt. Auf der A4 Frankfurt Richtung Dresden die Überfahrt zur A9 Richtung Berlin. Und auf der A9 Richtung Berlin die Überfahrt zur A4 Richtung Frankfurt. Und dadurch auch Stau bis Hermsdorf Süd. A4 Frankfurt Richtung Dresden zwischen Glauchau Ost und Hohenstein-Ernstthal stockender Verkehr in der Baustelle. A9 Richtung München zwischen Dreußig und Eisenberg Stau, eine Baustelle 20 Minuten dauert's länger. A72 Richtung Hof zwischen Niederfrohna und Hartmannsdorf Behinderung nach einem Unfall, das Ganze im Baustellenbereich. Vorsicht im Saale-Orla-Kreis zwischen Gräfenwart und dem Abzweig Oschitz, da sind immer noch die Kühe unterwegs. Und die Blitzer stehen auf der B93 zwischen Zwickau und Kossen, auf der B247 in Gotha, Höhe Europa-Kreuzung Richtung Schwabhausen, auf der B281 am Ortsausgang Saalfeld Richtung Arnsgereuth, beide Richtungen, auf der B281 am Ortseingang Arnsgereuth aus Richtung Saalfeld, in Jena in der Stadtroda-Straße kurz nach der A4 stadteinwärts, in Nordhausen am Pferdemarkt Richtung Hagentor, dann Blitzer in Plauen in der Pausaer-Straße stadteinwärts, und schließlich sind ja viele heute in Weimar in der Bodelschwingstraße stadteinwärts. Das war's nun. Melden Sie uns Staus oder Blitzer kostenfrei im MDR Thüringen Verkehrszentrum 0800 218 16 00. Dankeschön. Jetzt wird ordentlich gearbeitet, zumindest bei Man at Work mit Down Under.
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Die 70er mit Albert Hammond und The Free Electric Band. Jana Weise aus dem MDR Thüringen Wetterstudio. Gestern hat sich ja schon angekündigt, dass die kommende Nacht ziemlich frisch werden wird. Jetzt lese ich hier was von 2 Grad in den Bergen. Das ist wirklich kalt. Wir klären es gleich noch genauer.

0: richtiger 80er. Frankie Goes to Hollywood.
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0: Und jetzt geht Frankie erstmal in Richtung Diana Weise im MDR Thüringen Wetterstudio. Ja. Diana, wir haben ja gestern schon angekündigt, dass es kühler werden wird. Jetzt ist die Kühle da.
2: Da ja, sprechen wir auf der Schmücke im Thüringer Wald nur von 10 Grad momentan. Aber sonst, also ich habe ein bisschen gesucht, eine 19 Grad habe ich auch gefunden im Altenburger Land, Gerstenberg. Also wenn es die Sonne dann zwischen den Wolken auch mal ein bisschen länger durchschafft, und das ist da gerade passiert, dann geht es auch mal Richtung 20 Grad Marke. Und allgemein werden die Wolken schon noch ein bisschen kleiner jetzt am Nachmittag, sodass da noch Aufheiterungen entstehen. Und es ist dabei auch trocken. Am Abend allerdings wird es auch schnell wieder ganz schön kühl. 13 bis 15 Grad haben wir zum Beispiel so 20 Uhr zu bieten nur noch.
0: Aber dann im Laufe der Nacht geht es ja nochmal deutlich runter.
2: Ja, da wird es dann einstellig mit Tiefstwerten zwischen 8 und 4 Grad im Allgemeinen. Es kann aber durchaus auch mal an so Orten, wie man immer sagt, ungünstigen Lagen 3 oder 2 Grad werden. Und das heißt dann sogar Bodenfrostgefahr. Allerdings gibt es dann auch die Sterne gut zu sehen. Es ist trocken. Ein paar Nebelfelder kommen dann später so Richtung Morgen wieder mit dazu.
0: Ganz genau. Es könnte ja also mit Frühnebel losgehen morgen. Dann aber...
2: Dann scheint die Sonne. Es sieht freundlich aus. Ein paar Quellwolken entstehen natürlich auch wieder in der feuchten Luft. Aber morgen wird es dabei auch trocken bleiben im Großen und Ganzen. Und mit dem Sonnenschein wird die Temperatur wieder ein bisschen weiter hochklettern als heute. Morgen Nachmittag sind es dann spätsommerlich, würde ich schon sagen, warme 19 bis 24 Grad.
0: Und dann machen wir uns ein schönes Wochenende. Bei welchem Wetter, Diana?
2: Das wird am Sonnabend auch recht schön sein. Also Sonne gibt es, ein paar Wolken schon, aber auch da 19 bis 24 Grad und der Sonntag ganz ähnlich von den Temperaturen her. Aber vom Wetter her wird es dann doch wechselhafter. Da müssen wir schon mal einen Schauer mit verkraften. Vielleicht auch mal ein kurzes Gewitter, aber zwischendurch gibt es auch am Sonntag auch Sonnenschein.
0: Dankeschön, Diana. Und Sonnenschein gibt es jetzt auch musikalisch. Ich habe nämlich jetzt Boney M. mit Sunny.
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aus dem Jahr 79. Die Buggles, Video Killed the Radio Star. So ist es ja Gott sei Dank dann nicht gekommen. Und auf diese Art und Weise kann ich Ihnen jetzt noch Lionel Richie spielen. Vor 13 Uhr mit Say You, Say Me aus den 80ern.

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8: Am Hermsdorfer Kreuz läuft die Bergung eines 70 Tonnen schweren Brückenteils. Das Bauteil war gestern Abend auf der Verbindung von der A4 zur A9 Richtung Berlin von einem Schwertransporter gestürzt. Für die Bergung sind 2 Spezialkräne im Einsatz. Deshalb ist ein Fahrstreifen gesperrt. Nach ersten Erkenntnissen hatten blockierte Räder am sogenannten Nachläufer des Transporters den Unfall ausgelöst. Bisher wird davon ausgegangen, dass die Bergung bis in die Nachmittagsstunden dauert. Der Schwelbrand im ehemaligen Tagebau bei Meusewitz beschäftigt weiter Behörden und Anwohner. Jetzt werden die Rauchgase auch in Wohngebieten untersucht. Die 5 Messstationen stehen in den Ortsteilen von Meusewitz und in einem Ort in Sachsen. Sie prüfen die Luft auf rund 20 gesundheitsgefährdende Stoffe, darunter Feinstaub, Schwermetalle und krebserregende Kohlenwasserstoffe. Die Ergebnisse sollen in den kommenden Wochen veröffentlicht werden. Seit Ende Juni qualmt der Schwelbrand im ehemaligen Tagebau. Die Wirtschaft in Thüringen hat sich 2024 regional unterschiedlich entwickelt. Nach Angaben des Statistischen Landesamts stieg die Wirtschaftsleistung landesweit um 1,3%. Am stärksten wuchs die Wirtschaft im Saale-Orla-Kreis mit einem Plus von 5%. Den größten Rückgang verzeichnete der Landkreis Sonneberg mit minus 2,7%. Gründe für die Unterschiede sind vor allem die Entwicklungen in der Industrie. Im Totschlagsprozess am Landgericht Gera gegen einen 44-Jährigen hat der Verteidiger des Angeklagten von Erinnerungslücken seines Mandanten berichtet. Er verwies auf eine erhebliche Beeinträchtigung des mutmaßlichen Täters durch Alkohol und Drogen. Laut Anklage soll der 44-Jährige aus Kahla im Dezember einen Nachbarn geschlagen und zu Tode getreten haben. Der Angeklagte könne sich zwar an eine körperliche Auseinandersetzung mit dem Opfer erinnern, nicht aber an Einzelheiten. Eine Tötungsabsicht bestreitet er aber. Die Inflation in Deutschland ist im August deutlich gestiegen. Nach Angaben des Statistischen Bundesamts lagen die Verbraucherpreise um 2,9% über dem Niveau des Vorjahres. Hauptgrund sind vor allem die deutlich gestiegenen Energiepreise. Benzin und Diesel verteuerten sich binnen Jahresfrist um fast 28%, Heizöl sogar um rund 50%. Lebensmittel kosteten dagegen nur wenig mehr als vor einem Jahr. Auch bei Dienstleistungen fiel der Preisanstieg etwas schwächer aus. Das waren die Nachrichten. 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
7: Danke dir, Jana. Das Wetter in Thüringen heute Nachmittag: Sonne, Wolken, meist trocken und kühl mit 15 bis maximal 20 Grad. In der Nacht, da ist es wolkig, teilweise auch klar. Es bleibt trocken. Gegen Morgen bildet sich etwas Nebel. Die Tiefstwerte, die liegen zwischen 8 und 4 Grad. In den Bergen kann es teilweise bis 2 runtergehen. Morgen nach Frühnebel viel Sonne, später auch Quellwolken, meist trocken. Dann ein bisschen wärmer wieder mit 19 bis 24 Grad. 13.03 Uhr. Und hier sind die aktuellen Verkehrsmeldungen. A4 Frankfurt Richtung Dresden, zwischen Erfurt West und Erfurt Ost 3 Kilometer Stau, eine ganze Stunde dauert's hier länger. Wegen Bergungsarbeiten sind am Hermsdorfer Kreuz folgende Überfahrten gesperrt: auf der A4 Frankfurt Richtung Dresden die Überfahrt zur A9 Richtung Berlin und auf der A9 Richtung Berlin die Überfahrt zur A4 Richtung Frankfurt und dadurch auch Stau bis Hermsdorf Süd. Vorsicht auf der A70 Richtung Bayreuth zwischen Knetzgau und Eltmann, da liegen Leitbarken auf der Fahrbahn. Und die Blitzer stehen auf der B93 zwischen Zwickau und Kossen, auf der B247 in Gotha, Höhe Europakreuzung Richtung Schwabhausen, auf der B281 am Ortsausgang Saalfeld Richtung Arnsgereuth, beide Richtungen, auf der B281 am Ortseingang Arnsgereuth aus Richtung Saalfeld kommend. Ist das nicht der gleiche? Weiß ich nicht. Egal. In Jena in der Stadtroda-Straße, kurz nach der A4 stadteinwärts in Nordhausen am Pferdemarkt Richtung Hagen, in Plauen in der Pausastraße stadteinwärts und in Weimar in der Bodelschwingstraße stadteinwärts. Melden Sie uns Staus oder Blitzer kostenfrei im MDR Thüringen Verkehrszentrum 0800 218 1600. Dankeschön. Ich bin Frank Huber, ich grüße Sie und jetzt werden so ein bisschen die Hüften geschwenkt mit den Bee Gees und Staying Alive.
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Eurythmics Miracle of Love. Unser Redakteur Thomas Becker, der kümmert sich heute um die kürzlichen Vorgänge im Thüringer Landtag und ordnet die für uns ein. Und das tut er wieder nach Keith Marshall und Only Crying.

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1: Jens aus Gera und andere, die uns in unserer App geschrieben haben, wundern sich über die Vorgänge im Thüringer Landtag. Gestern hat sich eine neue Fraktion gegründet. Neue Parteien gibt es auch. Kein Wähler hat sie gewählt und trotzdem sitzen sie in der Regierung. Wie bitte ist das möglich? Thomas.
2: Ja, also dahinter steckt das freie Mandat, das in der Thüringer Verfassung und auch im Grundgesetz verankert ist. Zwar spielen die Parteien eine wichtige Rolle bei der Meinungsbildung, sie bündeln ja praktisch auch politische Auffassungen und Lager. Und trotzdem soll das nicht dazu führen, dass die Abgeordneten dann quasi Leibeigene dieser Parteien werden, nur weil sie zum Beispiel auf deren Landesliste in ein Parlament gekommen sind. Verfassungsrechtlerin Dr. Barbara Bussard von der Hochschule Meißen erklärt das so.
3: Dass die Bewerberinnen für eine Partei eben noch auf der Parteiliste laufen. Sobald sie aber ins Parlament kommen, ändert sich ihr Status und sie bekommen durch die Verfassung selbst, durch Artikel 53 der Thüringer Verfassung, eigene Rechte. Sie sind fortan Vertreterinnen des ganzen Volkes, also aller Bürgerinnen und Bürger im Freistaat und nicht mehr einer parteipolitischen Strömung verpflichtet. Und wie sie meinen, diese Bürgerinnen bestmöglich zu vertreten, das ist tatsächlich Sache ihres eigenen Gewissens und da kann man sie nicht an eine Partei binden oder an eine Fraktion, wenn sie den Eindruck haben, ihr ursprünglich Partei oder auch ihre ursprüngliche Fraktion lässt sich nicht mehr mit dem eigenen Gewissen übereinbringen.
1: Und wie neu ist das denn, was da gerade in Thüringen passiert?
2: Ja, es ist ungewöhnlich, sagen wir mal. Ne? Parteiwechsel gab es aber schon einige. Prominentestes Beispiel Otto Schily, erst Grüne, dann SPD. Oder Marco Bülow, erst SPD und 2020 trat er dann der Partei bei. Also die Partei, die etwas mit Satire daherkommt. Obwohl die bei der Bundestagswahl 2017 eigentlich gar nicht in den Bundestag gewählt worden war, hatte sie dann plötzlich einen Vertreter drin.
1: Ne? Aber einzelne Abgeordnete sind ja was anderes als Neugründungen von gleich zwei Kleinparteien.
2: Ja, und da scheinen wir in Thüringen wirklich Vorreiter zu sein an dieser Stelle. Ich habe mich heute ein bisschen durch die Archive gewühlt. Es gab tatsächlich im Jahr 2000 einen ähnlichen Fall in Sachsen-Anhalt. Dort saß die rechte DVU mit 16 Abgeordneten im Landtag. Es krachte auch dort, wie jetzt beim BSW, wegen der Einflussnahme der Bundespartei. Und 9 ehemalige DVU-Abgeordnete gründeten dann die neue Partei Freiheitliche Deutsche Volkspartei, FDVP, die dann ebenfalls im Landtag saß. Und die Quittung, naja, die gab es dann bei der nächsten Wahl.
1: Also der Wähler fand das offenbar nicht so gut.
2: Damals ja, und es gibt aktuell auch einen ähnlich gelagerten Fall in Sachsen-Anhalt, der sich anbahnt, sage ich mal vorsichtig. Wahlsieger Ulrich Siegmund von der AfD wirbt ja derzeit ziemlich offen um CDU-Abgeordnete. Und auch das wäre die gleiche rechtliche Basis des freien Mandats, sollte da jemand die Seiten wechseln oder mit der AfD stimmen.
1: Die politischen Bewegungen durch den Zerfall der BSW-Fraktion im Thüringer Landtag. Das Thema heute beim Redakteur hier bei MDR Thüringen.
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7: Das Wetter in Thüringen, das sagen die Wettermelder. Peter Leffler im Landkreis Gotha und Andreas Jäger im Landkreis Saale-Holzlandkreis. Überall 15 Grad. 15 bis 20 können es heute noch werden. Sonne und Wolken dazu, meist auch trocken. In der Nacht, da ist es wolkig, teilweise auch klar, trocken. Gegen Morgen kann sich Nebel bilden und es wird sehr frisch. 8 bis 4 Grad die Tiefstwerte in den Bergen, teilweise sogar nur 2. Morgen nach örtlichem Frühnebel viel Sonne, später auch Quellwolken, aber meist trocken und wieder wärmer, dann 19 bis 24 Grad. 13.32 Uhr jetzt. Und hier sind die aktuellen Verkehrsmeldungen. Wegen Bergungsarbeiten sind am Hermsdorfer Kreuz weiter folgende Überfahrten gesperrt. Auf der A4 Frankfurt Richtung Dresden die Überfahrt zur A9 Richtung Berlin und auf der A9 Richtung Berlin die Überfahrt zur A4 Richtung Frankfurt und dadurch auch Stau bis Hermsdorf Süd. Die Blitzer stehen auf der B247 in Gotha, Höhe Europakreuzung Richtung Schwabhausen, auf der B281 am Ortsausgang Saalfeld Richtung Arnsgereuth, beide Fahrtrichtungen. In Jena in der Stadtroda-Straße kurz nach der A4 stadteinwärts, in Nordhausen am Pferdemarkt Richtung Hagentor. In Plauen in der Pausaer-Straße stadteinwärts und in Weimar in der Bodelschwingstraße und zwar stadteinwärts. Melden Sie uns Staus oder Blitzer kostenfrei im MDR Thüringen Verkehrszentrum 0800 218 16 00. Dankeschön und ich grüße Sie jetzt, naja, sommerlich eigentlich mit Reggae Night und Jimmy Cliff.
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charakteristische Stimme von Neil Diamond bei MDR Thüringen und Shiloh. Ja, apropos tolle Stimme, die von Tracy Chapman, die ist tief und warm. Hört man auch schön bei diesem 80er. Talking about a revolution.

0: zurück in die 70er Jahre. Diese Sonderausstellung, du hast den Farbfilm vergessen, im Eichsfeld-Museum Heiligenstadt, zeigt, wie die Menschen im Eichsfeld vor rund 50 Jahren gelebt, gewohnt und auch gearbeitet haben. Zu sehen sind da auch ganz viele Erinnerungsstücke aus dem DDR-Alltag. Diese Ausstellung läuft noch bis zum 17. Januar im nächsten Jahr im Eichsfeld-Museum in Heiligenstadt.
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und die Stunde ausklingen lassen wir mit ein bisschen Reggae, Bob Marley, No Woman No Cry aus den 70ern. Vorher noch Genesis, No Son of Mine.

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3: Die Generalsanierung wichtiger Bahnstrecken verzögert sich um Jahre. Deutsche Bahnchefin Evelyn Paller sagte, 4 Sanierungen pro Jahr seien zu viel. Es werde in Zukunft jährlich maximal 2 oder 3 Generalsanierungen geben. Das neue Konzept werde derzeit mit dem Bundesverkehrsministerium abgestimmt. Ursprünglich sollten bis Anfang der 2030er Jahre rund 40 Strecken general überholt werden. Während der Arbeiten sind mehrmonatige Vollsperrungen geplant. Thüringen will seine Energieversorgung künftig stärker aus eigener Kraft sichern. Energieminister Thilo Kummer hat im Landtag ein neues Energiegesetz vorgestellt. Ziel ist es, den Ausbau erneuerbarer Energien voranzutreiben und zusätzliche Speichermöglichkeiten zu schaffen. Künftig sollen Kommunen stärker von Wind- und Photovoltaikanlagen profitieren. Dadurch sollen zusätzliche Einnahmen entstehen. Kritik kommt von AfD und Linken. Die AfD bezeichnete die Pläne als Versuch, die Energiewende mit finanziellen Anreizen durchzusetzen. Die Linke vermisst konkrete Projekte und Zeitpläne. Der Gesetzentwurf soll Anfang kommenden Jahres in den Landtag eingebracht werden. Am Hermsdorfer Kreuz läuft die Bergung eines 70 Tonnen schweren Brückenteils. Das Bauteil war gestern Abend auf der Verbindung von der A4 zur A9 Richtung Berlin von einem Schwertransporter gestürzt. Für die Bergung sind 2 Spezialkräne im Einsatz. Nach ersten Erkenntnissen hatten blockierte Räder am sogenannten Nachläufer des Transports den Unfall ausgelöst. Bisher wird davon ausgegangen, dass die Bergung bis in die Nachmittagsstunden dauert. Der Schwelbrand im ehemaligen Tagebau bei Meusewitz beschäftigt weiter Behörden und Anwohner. Jetzt werden die Rauchgase auch in Wohngebieten untersucht. Die 5 Messstationen stehen in den Ortsteilen von Meusewitz und in einem Ort in Sachsen. Sie prüfen die Luft auf rund 20 gesundheitsgefährdende Stoffe, darunter Feinstaub, Schwermetalle und krebserregende Kohlenwasserstoffe. Die Ergebnisse sollen in den kommenden Wochen veröffentlicht werden. Seit Ende Juni qualmt der Schwelbrand im ehemaligen Tagebau. Nach dem bundesweiten Warntag hat das Bundesamt für Bevölkerungsschutz und Katastrophenhilfe eine erste positive Bilanz gezogen. Nach Angaben der Behörden haben die Warnsysteme zuverlässig funktioniert und Millionen Menschen über verschiedene Kanäle erreicht. Dazu zählen Warn-Apps wie Nina und Katwarn sowie das Zell-Broadcast-System auf Mobiltelefonen. Mit dem jährlichen Warntag werden die Warnabläufe für Katastrophenfälle getestet und die Bevölkerung sensibilisiert. Auch Bundesinnenminister Alexander Dobrindt sprach von einem leistungsfähigen und zuverlässigen Warnsystem. Der Warntag fand in diesem Jahr zum 6. Mal statt. Das waren die Nachrichten. 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
2: Dankeschön, Jana. Das Wetter in Thüringen bis zum Abend locker bewölkt mit Sonnenschein, trocken, am Abend auch immer weniger Wolken, Temperaturen 15 bis 20 Grad, ein böiger Wind dazu. In der Nacht, da ist es noch wolkig, später teilweise aber klar, es bleibt trocken. Gegen Morgen bildet sich stellenweise etwas Nebel und es wird frisch. Die Tiefstwerte liegen zwischen 8 und 4 Grad, in den Bergen teilweise nur 2. Morgen nach örtlichem Frühnebel viel Sonne, später auch Quellwolken, trocken, 19 bis 24 Grad, also ein bisschen milder als heute. 14.04 Uhr. Und hier sind die aktuellen Verkehrsmeldungen. Wegen Bergungsarbeiten sind am Hermsdorfer Kreuz weiter folgende Überfahrten gesperrt. Auf der A4 Frankfurt Richtung Dresden die Überfahrt zur A9 Richtung Berlin und auf der A9 Richtung Berlin die Überfahrt zur A4 Richtung Frankfurt. Und dadurch auch Stau bis zum Hermsdorf Süd. A71 Richtung Sangerhausen zwischen Erfurt Nord und Sömmerda Süd. Behinderung, da gab es den Unfall. Und A71 Richtung Sangerhausen zwischen Kölleda und Heldrungen. Da steht ein defektes Fahrzeug und zwar im Baustellenbereich. Die Blitzer stehen auf der B247 in Gotha, Höhe Europa-Kreuzung Richtung Schwabhausen. Auf der B281 am Ortsausgang Saalfeld Richtung Arnsgereuth, beide Richtungen. Auf der B281 am Ortseingang Arnsgereuth aus Richtung Saalfeld, wenn das nicht der gleiche ist, da bin ich mir nach wie vor nicht ganz sicher. In Jena in der Stadt Roda-Straße, kurz nach der A4 stadteinwärts in Nordhausen am Pferdemarkt Richtung Hagentor. In Plauen in der Pausastraße stadteinwärts und in Weimar in der Bodelschwingstraße beide Richtungen. Melden Sie uns Staus oder Blitzer kostenfrei im MDR Thüringen Verkehrszentrum 0800 218 16 00. Dankeschön, ich bin Frank Huber. Ich wünsche Ihnen einen angenehmen Nachmittag. Jetzt wieder mit dem 80er Huey Lewis and the News und Power of Love.
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2: Das Ziel befindet sich auf der rechten Seite.
3: Hier hängen noch die alten Kaugummiautomaten von früher. Was kostet das Kaugummi inzwischen? 20 Cent. Und damit sind wir angekommen in Oppershausen bei Sabrina Rudolph. Was müssen wir über Sie wissen?
4: Ich pflege die Eltern, bin daher zu Hause und die Eltern sagten, weil ich immer gerne mitgeraten habe und melde dich doch mal an. Und ja, ich hätte nicht gedacht, dass es funktioniert, muss ich ganz ehrlich so sagen. Und ja, hobbytechnisch. Videospiele, Computer, sowas, lesen, das ist so meine Welt.
3: Und je nachdem, wie viel es wird, schon eine Verwendung dafür.
4: Renovierungstechnisch hier im Haus was machen.
3: Hier ist die Stoppuhr mit den 30 Sekunden und für jede richtige Antwort 50 Euro. Wenn Sie mal irgendwo hängen, Sabrina, sagen Sie einfach weiter.
4: Ja, machen wir.
3: Welche Sportart spielt man mit einem Federball?
4: Badminton.
3: Wellington ist die Hauptstadt von?
4: Weiter.
3: Wie heißt der höchste Berg Afrikas?
4: Kilimanjaro.
3: Welcher Sänger gilt als King of Pop?
4: Michael Jackson.
3: Womit beschäftigt sich der Entomologe?
4: Weiter.
3: Wie viele Zähne hat ein erwachsener Mensch für gewöhnlich?
4: Weiter.
3: Wer malte die Sternennacht?
4: Michelangelo.
3: Welches Tier ruht bzw. schläft im Flussbett?
4: Fisch.
3: Wie heißt die Hauptstadt von? Dann fehlt bei Ihnen quasi nur noch der Kassensturz. Die Sportart mit dem Federball, klar Badminton oder Federball, da haben wir schon die ersten 50 Euro. Wellington ist die Hauptstadt von Neuseeland, die hat gefehlt. Der höchste Berg Afrikas ist der Kilimandscharo. Der King of Pop ist Michael Jackson, auch richtig. Der Entomologe beschäftigt sich mit Insekten. Zähne 32 oder 28 ohne Weisheitszähne. Wer malte die Sternennacht? Das war Vincent van Gogh. Und welches Tier ruht im Flussbett? Sie haben den Fisch genommen. Und damit habe ich hier 4.
4: Wow, cool, super. Heftig.
3: Sehr gerne. Das bedeutet für Sie im Umkehrschluss 200 Euro. Lassen wir hier in Oppershausen.
4: Super, danke. Vielen, vielen Dank. Also wirklich.
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Sting mit dem Englishman in New York. Und jetzt hier bei MDR Thüringen Liebe, Schmerz, bisschen Gänsehaut aus den 70ern mit Bonnie Tyler und It's a Heartache.

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4: Das Wetter in Thüringen. Aus Arnstadt meldet uns Uwe Seifert. 18 Grad und ein schwacher Nordwestwind dazu. Bewölkter Himmel bei ihm. Bis zum Abend ist es insgesamt locker bewölkt mit ein bisschen Sonne, trocken. Am Abend werden die Wolken weniger. 15 bis 20 Grad und eben ein böig westlicher Wind. In der Nacht, da ist es wolkig, teilweise auch klar. Es bleibt trocken, gegen Morgen bildet sich etwas Nebel und dann wird's richtig kühl. Mit 8 bis 4 Grad in den Bergen geht's sogar runter auf 2. Morgen nach Frühnebel viel Sonne, später auch ein paar Quellwolken, aber trocken. Dann wieder milder, 19 bis 24 Grad. 14.31 Uhr ist das jetzt. Und hier sind die aktuellen Verkehrsmeldungen. Wegen Bergungsarbeiten sind am Hermsdorfer Kreuz folgende Überfahrten gesperrt. Auf der A4 Frankfurt Richtung Dresden die Überfahrt zur A9 Richtung Berlin und auf der A9 Richtung Berlin die Überfahrt zur A4 Richtung Frankfurt und dadurch auch Stau bis Hermsdorf Süd. A9 Richtung München zwischen Markt Schorgast und dem Dreieck Bayreuth-Kulmbach 5 Kilometer stockender Verkehr, 15 Minuten dauert's länger. A71 Richtung Sangerhausen zwischen Erfurt Nord und Sömmerda Süd ist die linke Fahrspur nach einem Unfall blockiert. A72 Richtung Leipzig zwischen Chemnitz Süd und Chemnitz Rottluff, hier ist die rechte Fahrspur nach einem Unfall im Baustellenbereich blockiert. Und die Blitzer stehen auf der B247 in Gotha Höhe Europakreuzung Richtung Schwabhausen, auf der B281 am Ortsausgang Saalfeld Richtung Arnsgereuth, beide Richtungen, auf der B281 am Ortseingang Arnsgereuth aus Richtung Saalfeld kommend und in Nordhausen am Pferdemarkt Richtung Hagentor. Melden Sie uns Staus oder Blitzer kostenfrei im MDR Thüringen Verkehrszentrum 0800 218 16 00. Dankeschön. Ich grüße Sie jetzt mit George Harrison mit Got My Mind Set on You.
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Giles mit Stop Your Fussing. Jetzt die Archies mit Sugar Sugar. Dieser Titel hat 69 selbst die ganz Großen ja alt aussehen lassen. Also Beatles, Rolling Stones, Elvis, alle mussten sich dem klebrigen kleinen Ohrwurm geschlagen geben. Sugar Sugar überrannte alle als der Nummer 1 Hit in den Jahrescharts 1969. Die Archies.

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1: Ist wieder unterwegs, dann später auch bei Marco, also bei Ram am Nachmittag ab 15 Uhr. Ich weiß nicht, Timo, hattest du es gehört gerade? Ach, Timo, sage ich schon, Marco. Ja. Sabrina Rudolph aus Oppershausen war bei mir dran und es war richtig schwer. Also ich konnte es selber nicht beantworten.
2: Wie viel hat sie denn gewonnen?
1: Ja, ich glaube 150 war es.
2: Naja, gut.
1: Nee, 200 hat sie
2: also
1: geschafft.
2: Also sind vier richtige Antworten auf die Fragen, die Timo mitbringt. Und Timo hat ja wirklich so ein Händchen dafür. Der hat ja manchmal Fragen dabei, wo du sagst, warte mal.
1: Ja, also ich wäre aufgeschmissen
2: gewesen.
1: Gib
2: mir mal 10 Sekunden zum Nachdenken. Aber das ist ja die Zeit schon fast um. Ne?
1: Das Tolle ist ja, also auch wenn man nur so zuhört, man kann immer mitraten. Also es geht mir hier im Studio immer so und sag mal, oh, Respekt, was die alles geschafft haben.
2: Absolut. Also ich kann Sie nur animieren, meine Damen und Herren, sich anzumelden bei uns über die App oder per Telefon für das Quizmobil, weil der Timo ist nächste Woche übrigens der Johannes unterwegs, ne, Montag dann. Und die kommen dahin, wo sie die Jungs hinbestellen. Ne? Also es ist völlig wurscht, wenn sie sagen, ich habe am Montagnachmittag zwischen 13 und 14 Uhr einen Termin in der Gärtnerei, dann dahin.
1: Gibt es die Blumen in der Gärtnerei?
2: So sieht's aus. Und das Geld auch in dem Fall. Ne?
1: Ja, genau.
2: Also bitte anmelden. Bei uns auf der App ist das Anmeldeformular und dann freuen wir uns auf Ihre Teilnahme.
1: Und wir freuen uns auf den Feierabend ab 15 Uhr mit dir.
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besser mit dem Quizmobil unterwegs zu sein als mit der Titanic, würde ich sagen. Und das Quizmobil ist unterwegs auch bei Marco ab 15 Uhr bei RAM am Nachmittag. Ich bin Frank Huber, verabschiede mich. Bis morgen. 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
4: Ganz genau, 15 Uhr. Ich wünsche einen hoffentlich sonnigen Nachmittag. Alles Wichtige von und mit Jana Münchhof.
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5: Die Deutsche Bahn wird ihr Schienennetz langsamer sanieren als bisher geplant. Bahnchefin Evelyn Paller sagte, künftig werde es nur noch 2 oder 3 statt 4 Generalsanierungen pro Jahr geben. Grund seien begrenzte Finanzmittel und die starken Auswirkungen der Baustellen auf den Zugverkehr. Die Bahn hatte ursprünglich vorgesehen, rund 40 wichtige Strecken bis Anfang der 2030er Jahre grundlegend zu sanieren. Nun dürfte es deutlich länger dauern. Thüringen will seine Energieversorgung künftig stärker aus eigener Kraft sichern. Energieminister Thilo Kummer hat im Landtag ein neues Energiegesetz vorgestellt. Ziel ist es, den Ausbau erneuerbarer Energien voranzutreiben und zusätzliche Speichermöglichkeiten zu schaffen. Außerdem sollen Kommunen stärker von Windkraft- und Photovoltaikanlagen profitieren, um zusätzliche Einnahmen zu generieren. Kritik kommt von AfD und Linke. Die AfD bezeichnete die Pläne als Versuch, die Energiewende mit finanziellen Anreizen durchzusetzen. Die Linke vermisst konkrete Projekte und Zeitpläne. Der Gesetzentwurf soll Anfang kommenden Jahres in den Landtag eingebracht werden. Wegen eines Schwelbrandes im Tagebau Restloch Rusendorf bei Meusewitz sind heute 5 Messstellen in Betrieb gegangen. Mit ihnen soll geklärt werden, ob die immer noch austretenden Brandgase gesundheitsschädlich sind. MDR Thüringen-Reporterin Katrin Welzel.
6: Die Anlagen stehen in Ortschaften, die besonders mit Gerüchen und Rauchgasen zu kämpfen haben. So in Meuselwitz und seinen Ortsteilen Falkenhain, Mumsdorf und Bünau-Roda. Auch im sächsischen Michelwitz wird gemessen. Ein Hamburger Umweltschutzinstitut werte die Daten aus. Das werde jedoch, so die Experten, mindestens 4 Wochen dauern. Die Anwohner hatten seit Ausbruch des Brandes vor 11 Wochen mehr Informationen und Messungen zu Gesundheitsgefahren gefordert. Außerdem teilte der Eigentümer des schwelenden Restlochs, die LMBV, mit, dass voraussichtlich schon im Oktober mit der Flutung begonnen werden kann.
5: Die Europäische Zentralbank hebt erneut in diesem Jahr die Zinsen an. Wie die EZB in Frankfurt mitteilte, steigt der wichtige Einlagesatz um 0,25 Prozentpunkte auf 2,5%. Die EZB reagiert damit auf die anhaltend hohe Inflation im Euroraum. Sie lag zuletzt bei 3,3%. Nach dem bundesweiten Warntag hat das Bundesamt für Bevölkerungsschutz und Katastrophenhilfe eine positive Bilanz gezogen. Nach Angaben der Behörde haben die Warnsysteme Millionen Menschen über verschiedene Kanäle erreicht. MDR Thüringen-Reporter Sebastian Tittelbach.
7: Für Bundesinnenminister Alexander Dobrindt hat der 6. bundesweite Warntag das erwünschte Ergebnis geliefert. Die Warnsysteme hätten funktioniert und die Bevölkerung auf den unterschiedlichsten Wegen erreicht. Dazu gehörten auch Meldungen im Radio und Fernsehen oder Anzeigen auf digitalen Werbeflächen. Im zuständigen Bundesamt für Bevölkerungsschutz und Katastrophenhilfe in Bonn ist man überzeugt, dass so im Ernstfall Millionen von Bürgern gewarnt werden können.
5: Das waren die Nachrichten. 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
4: Ich habe mich so erschrocken heute um 11, Jana.
5: Als das hier laut wurde.
4: Als das anfing, mein Handy ist, ich habe den Ton noch nie gehört, das hat so laut, ich wusste gar nicht wohin. Ich habe es dann unter das Sofakissen drunter
5: geschoben. Ja, ich hatte noch so eine Smartwatch an, die habe ich auch während der Nachrichten noch weggetan, falls, ne?
4: Es ist ein Wahnsinn. Ja. Dankeschön. Das war was heute. So, was haben wir denn für ein Wetter eigentlich? Ich habe schon mal nachgeguckt. Also es ist sonnig, ja, es ist aber auch ein bisschen wolkig. Und wir haben tatsächlich in Richtung Nachmittag weiterhin, also wenn dann nur ganz vereinzelt mit Regen zu rechnen. Temperaturen sind auch, wie ich finde, grünen Bereich. Immerhin sind wir mitten im September. Ne, die Höchstwerte aktuell tagsüber liegen bei 20 Grad. Das ist auch für den Abend so. In der Nacht dann 10 und 5 Grad. Das sind die Tiefstwerte. Teilweise sogar geht es runter auf bis zu 3 Grad. Und dann haben wir Bodenfrostgefahr. Morgen, der Freitag, 19 bis 24 Grad tagsüber. Erst Frühnebel, danach Sonne und ein paar Wolken mit dabei, aber bleibt auch da trocken. Samstag wechselhaft Sonne, ja, Wolken auch. Und spätsommerlich warm, heißt, wir sind auf jeden Fall über die 20 Grad auch am Samstag. 4 Minuten nach 3. Aktuelle Verkehrsmeldungen. Wegen Bergungsarbeiten sind am Hermshofer Kreuz folgende Überfahrten gesperrt. Auf der A4 Frankfurt Richtung Dresden, da ist es die, ich muss mal kurz aktualisieren, ja genau, da ist es die Überfahrt zur A9 Richtung Berlin und auf der A9 Richtung Berlin die Überfahrt zur A4 Richtung Frankfurt und dadurch auch Stau bis Hermshof Süd. Die haben ja mitbekommen, da hat ja in der Nacht ein LKW, ein Schwertransporter, ein Brückenteil verloren und da ist man noch mit beschäftigt. Dann haben wir die A4 Richtung Frankfurt zwischen Ronneburg und Gera-Leumnitz, Behinderung durch einen defekten LKW. A4 Richtung Frankfurt normal zwischen Stadtroda und Jena Zentrum, stockender Verkehr wegen eines defekten LKW im Baustellenbereich, 10 Minuten. A9 Richtung München zwischen Markt Schorgast und dem Dreieck Bayreuth-Kulmbach, 5 Kilometer stockender Verkehr, 10 Minuten. A71 Richtung Sangerhausen zwischen Erfurt Nord und Sömmerda Süd ist die linke Fahrspur nach einem Unfall blockiert. Dann die A72 Richtung Leipzig zwischen Hof Nord und Dreieck Hochfranken, stockender Verkehr, 10 Minuten dauert es länger. A72 Richtung Leipzig normal zwischen Chemnitz Süd und Chemnitz Rottluff. Rechte Fahrspur nach einem Unfall im Baustellenbereich ebenfalls blockiert. Die Blitzer haben wir auch noch. Und zwar auf der A72 Richtung Hof zwischen Niederfrohna und Hartmannsdorf. B247 in Gotha Höhe Europakreuzung Richtung Schwabhausen. Außerdem B281 Ortsausgang Saalfeld Richtung Arnsgereuth, beide Richtungen. Nochmal die B281 am Ortseingang Arnsgereuth aus Richtung Saalfeld blitzt es. Und in Nordhausen am Pferdemarkt Richtung Hagentor. Das wär's. Also es war eine Menge, ne? Staus oder Blitzer kostenfrei direkt zu uns ins MDR Thüringen Verkehrszentrum 0800 218 16 00. Wir wünschen da, wo es geht, gute Fahrt. 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
4: Und Sie haben es ja gerade im Verkehrsservice mitbekommen, dieses Brückenteil, was da in der Nacht verloren wurde von dem Schwertransporter, macht noch ein bisschen Kummer. Wir werden gleich mal mit unserem Reporter sprechen, Peter Sommer, der weiß noch mehr als ich und das ist ja nicht so schwer. Bis gleich.

0: Ganz genau. Queen, We Will Rock You. Jetzt haben wir es 11:11.
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0: Stau, stockender Verkehr, dann wieder Stau, dann wieder stockender Verkehr und dann wieder Stau. Das ist so in etwa das, was die Autofahrer seit gestern Abend rund um das Hermsdorfer Kreuz erlebt haben und noch erleben. Der Grund dafür ganz einfach, das hatten wir ja nun schon ein paar Mal erzählt, ein Schwerlasttransporter, ne, hat auf der Abfahrt von der A4 auf die A9 in Richtung Berlin ein 70 Tonnen schweres Brückenteil verloren. Gut, dass sie es mitbekommen haben. Die ganze Nacht und den ganzen Tag über haben sich die Aufräumarbeiten schon hingezogen. Unser Reporter vor Ort, der ist der Peter Sommer. Peter, grüß dich erstmal.
2: Hallo Marco.
0: Bevor wir gleich zu der Geschichte kommen, wie das passieren konnte, erstmal ganz kurz für die Autofahrer. Fließt der Verkehr wieder einigermaßen?
2: Leider noch nicht, aber es ist Licht am Ende des Tunnels, kann ich sagen. Also man kann immer noch nicht von der A9 aus Richtung München auf die A4 in Richtung Frankfurt und von der A4 aus Richtung Frankfurt auf die A9 Richtung Berlin rüber wechseln, hattest du ja auch gesagt, weil im Moment noch die beiden Kräne abgebaut werden, die das Brückenteil auf einen neuen Schwerlaster verladen haben. Und der ist vor ein paar Minuten jetzt auch losgefahren. Aber es kann immer noch eine halbe Stunde dauern, bis die Autobahn wieder komplett freigegeben wird.
0: Alle fragen sich natürlich, wie kann sowas passieren? War das nicht richtig festgemacht oder weißt du da schon was zu?
2: Ja, man muss sich diesen Schwerlaster wie zwei Fahrzeuge eigentlich vorstellen. Also vorne die eigentliche Zugmaschine, hinten ein separater Wagen mit 5 Achsen, der sogenannte Nachläufer. Und der ist nur durch Kabel mit dem vorderen Fahrzeug lose verbunden. Und auf diese beiden Wagen wird das Brückenteil abgelegt vor dem Transport. Und gestern Abend haben beim Auffahren auf die A9 Richtung Berlin wohl die Bremsen des Nachläufers plötzlich blockiert. Der vordere Wagen ist weitergefahren ein Stück und das Brückenteil ist vom Nachläufer runtergekracht auf die Fahrbahn und dabei ist wohl auch ein PKW leicht beschädigt worden.
0: Okay. Weißt du, was für ein Schaden entstanden ist? Kann man das beziffern und wofür waren das Brückenteil eigentlich bestimmt? Ich meine, wenn die das über die Autobahn fahren, muss man ja wissen, wohin.
2: Ja, also zur Schadenshöhe gibt es noch keine Angaben. Das Brückenteil selbst ist wohl unbeschädigt geblieben. Das ist aus Stahl. Es war in Zwickau gebaut worden und ist für eine Bundesstraße in Celle in Niedersachsen bestimmt. Soweit die Angaben.
0: Ich verstehe. Da bauen die in Sachsen die Brücke für die Niedersachsen. Sehr interessant.
2: Ja, und dann passiert so ein Unfall. Ne?
0: Ja, gut, dass mein Fuß nicht drunter war. Ich danke dir, mein lieber Peter. Und du hältst uns weiterhin auf dem Laufenden. Und für Sie, liebe Autofahrer, sind wir natürlich dran. Wir gucken, sobald der Verkehr dort wieder rollt, erfahren Sie es hier bei uns.

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3: Um 15.30 Uhr Bahndrossel Sanierungstempo. Nach Angaben von Bahnchefin Evelyn Paller soll es künftig nur noch 2 bis 3 statt 4 Generalsanierungen pro Jahr geben. Gründe seien begrenzte Finanzmittel sowie die Auswirkungen der Baustellen auf den Zugverkehr. Messungen zu Brandgasen. Wegen des Schwelbrands im Tagebau Restloch bei Meuselwitz sind 5 Messstellen in Betrieb genommen worden. Sie sollen klären, ob die weiterhin austretenden Brandgase gesundheitsschädlich sind. Bundesweiter Warntag. Er ist nach Einschätzung von Bundesinnenminister Alexander Dobrindt erfolgreich verlaufen. Die Warnsysteme hätten zuverlässig funktioniert und die Bevölkerung auf verschiedenen Wegen erreicht.
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4: Das Neueste für Südthüringen mit Christine Strecher. Suhl. Für die Schließung der Erstaufnahmeeinrichtung am Friedberg gibt es jetzt einen Termin. Das bestätigt der Ministerpräsident Mario Vogt im Landtag. Demnach steht als Datum der 30. November dieses Jahres fest. Vogt sprach von menschenunwürdigen Zuständen in Suhl. Plaue. Der Stadtrat hat den Weg für das geplante Mehrgenerationenhaus freigemacht. In einer Sondersitzung vergab er die ersten 4 Bauaufträge mit einem Volumen von über 500.000 Euro. Zuvor hatte es Bedenken gegeben, nachdem Vergabeunterlagen versehentlich auf der Internetseite der Stadt veröffentlicht worden waren. Es wurde befürchtet, dass Ausschreibungen wiederholt werden müssten und Fördermittel verloren gehen könnten. Schmalkalden. Ein 7-Jähriger hat einen Unfall mit einem Quad gebaut und sich leicht verletzt. Laut Polizei wurden die Beamten gerufen, weil das Kind mit einem Elektroquad in einer Siedlung unterwegs gewesen ist. Dabei soll er mit einem geparkten Transporter zusammengestoßen sein. An den Fahrzeugen entstand Schaden. Außerdem war das Quad nicht versichert. 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
5: So, das ist Traubenwetter im Moment. Ne? Das haben Sie ja mitbekommen. Die Winzer sind im Berg, die Trauben werden geerntet. Und bei dem Wetter, wenn es nicht so regnet, finde ich das sehr angenehm. Da kann man auch mal eine naschen zwischendurch. Ach, ich würde so gerne. Naja, hier ist ja auch schön. Also Wetter haben wir auf jeden Fall in Richtung abends Wolken mit sonnigen Abschnitten und 11 bis 16 Grad. In der Nacht haben wir 10 bis 5 Grad. Da geht es ganz schön runter. Und teilweise, es gibt so Fleckchen bei uns im Freistaat, da wird es nur 3 Grad. Und das heißt, Bodenfrostgefahr ist schon mit dem Anmarsch, aber ist ja auch Herbst. 19 bis 24 Grad, dann morgen am Freitag bei Sonne und Wolken im Wechsel bleibt es trocken und am Samstag ebenfalls trocken, auch da Sonne und Wolken im Wechsel und spätsommerlich warm, sagen die Wetterfrösche für den Samstag voraus. 2 Minuten nach 4:30. Aktuelle Verkehrsmeldungen, da sind wir zugange auf erstmal die Bergungsarbeiten am Hermsdorfer Kreuz, genau. Da sind die Überfahrten gesperrt auf der A4 Frankfurt Richtung Dresden, die Überfahrt zur A9 Richtung Berlin und auf der A9 Richtung Berlin die Überfahrt zur A4 Richtung Frankfurt und dadurch staut es sich rund ums Hermsdorfer Kreuz noch, vor allen Dingen Hermsdorf Süd. Da müssen Sie noch ein bisschen Geduld haben, aber es gibt ein Licht am Ende des Tunnels, haben wir vorhin von unserem Reporter gehört. So, dann die A4 Richtung Frankfurt zwischen Ronneburg und Gera Leumnitz, Behinderung durch einen defekten LKW. A4 Richtung Frankfurt, zwischen Stadtroda und Jena Zentrum, stockender Verkehr wegen eines defekten LKW im Baustellenbereich. 15 Minuten dauert es länger. A9 Richtung München zwischen Marktschorgast und dem Dreieck Bayreuth-Kulmbach. 5 Kilometer stockender Verkehr. A72 Richtung Leipzig zwischen Chemnitz Süd und Chemnitz Rottluff staut es sich auch nach einem Unfall im Baustellenbereich. Circa 20 Minuten kommen da oben drauf. Geblitzt wird auf der A72 Richtung Hof zwischen Niederfrohna und Hartmannsdorf, B247 in Gotha, Höhe Europakreuzung Richtung Schwabhausen und in Nordhausen nach wie vor am Pferdemarkt Richtung Hagentor. Das wär's. Staus oder Blitzer kostenfrei zu uns ins MDR Thüringen Verkehrszentrum unter 0800 218 16 00.
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5: Bachmann, Turner Overdrive und You Ain't Seen Nothing Yet. Einfach gute Musik.

0: Good Heart, also ein gutes Herz ist immer was Feines. 15.41 Uhr haben wir es, Donnerstag Feierabend und jetzt geht's ab zur Polizei.
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2: Polizeibeamte in Jena staunten gestern nicht schlecht, als sie zu einem vermeintlichen Verkehrsunfall am Magdelsteg in Jena gerufen wurden. Ein PKW hing dort bereits teilweise mit den Rädern in der Luft an einem Hang. Schnell stellte sich jedoch heraus, verletzt wurde niemand und das Fahrzeug war auch nicht abgestürzt. Vielmehr hatte sich der Fahrer bereits am Vorabend beim Parken verschätzt. Der Fahrzeugnutzer konnte anschließend ausfindig gemacht werden. Er hatte die Bergung bereits organisiert und auch das Fahrzeug gegen weiteres Wegrutschen gesichert. Am Ende blieb die ungewöhnliche Parksituation somit glücklicherweise ohne Personen- oder Sachschaden. Aus der Landespolizeiinspektion Jena, Sina Poser.
3: Heute Morgen wurde das Motorrad eines 66-jährigen Mannes aus einer Garage in Oldesleben entwendet. Der Mann hatte sein Krat am Vortag dort abgestellt und vergessen, das Garagentor zu schließen. Außerdem ließ er den Zündschlüssel am Fahrzeug stecken. Dieser Einladung folgte ein unbekannter Täter und stahl die Kawasaki gegen 6 Uhr morgens. Der Geschädigte selbst hatte entsprechende Motorengeräusche gehört und stellte daraufhin das Fehlen seines Motorrads fest. Aus der Landespolizeiinspektion Nordhausen, Tristan Hebestreit.
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0: Zimmer mit einem schönen Ausblick. Muss ich kurz überlegen, hatte ich auch schon mal. 3:50.
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0: Ich begrüße auf das Herzlichste. Ich fange anders an. Manchmal wünsche ich mir, zaubern zu können. Simsalabim oder so, weißt du? Genau, Christiane Weber ist da. Simsalabim. Du hast, jetzt werden Sie wissen, meine Damen und Herren, es geht natürlich um Kino. Du hast uns einen Film mitgebracht mit zwei super, super Zauberinnen. Der Film heißt Practical Magic, also praktische Magie, zauberhafte Schwestern. Und jetzt kommen wir zu den zwei großen Schauspielerinnen. Wer ist das?
2: Ja, also zwei sehr große sogar. Nicole Kidman und Sandra Bullock. Die kehren jetzt wirklich nach fast 30 Jahren als Hexen zurück. Und die Zeit, Marco, scheint spurlos an ihnen vorbeigezogen
0: zu sein.
2: Nein,
0: das kann nicht sein.
2: Es muss Magie im Spiel sein bei diesen faltenfreien Gesichtern.
0: Hundertprozentig. Warum sind sie wieder da? Die Frage stelle ich jetzt.
2: Also, die wollten eigentlich nichts mehr mit Magie zu tun haben, aber seit Generationen liegt auf ihrer Familie ein sehr tragischer Liebesfluch.
0: Ui, was denn für einer?
2: Also, jeder Mann, den die Frauen in dieser Familie wirklich lieben, der muss dann irgendwann ziemlich früh sterben. Und weil das jetzt auch die eigenen Töchter betrifft, muss damit endlich Schluss sein.
3: Kylie hat gesagt, sie macht diesem Fluch ein Ende.
4: Das wird sie auf den dunklen Weg führen. Wenn ihr sie finden wollt, müsst ihr zusammenarbeiten.
3: Mein Blut, dein Blut, unser Blut.
0: Ich sag mal so, ne? Also Nicole Kidman und Sandra Bullock, zwei super Schauspielerinnen, die werden das Problem schon lösen.
2: Also sie stoßen aber auf Widerstand, denn der Fluch ihrer Vorfahrin, die mal unglücklich verliebt war, wirkt wirklich sehr stark. Jetzt arbeiten sie alle mit allen Zaubertricks und vor allem in schwesterlicher Eintracht.
3: Wenn du jemanden hast, der weiß, wer du warst und wer du immer sein wirst, gibt es keine tiefere Verbindung, kein stärkeres Band.
5: Wenn mir was zustößt, Jerry, übernimmst du. Du bist mir das Wichtigste.
0: Was würdest du sagen? Du hast ja den Film schon gesehen. Es ist eine Komödie. Ist das lustig?
2: Also Sandra Bullock und Nicole Kidman, die haben natürlich ein absolutes Gespür für Situationskomik. Aber zwischendrin, da habe ich auch gedacht, warum sind die eigentlich die ganze Zeit so hektisch? Mhm. Da gibt's wirklich kaum einen ruhigen Moment. Das hat mich beim Zugucken auch so ein bisschen nervös gemacht. Hätte ich gern Zauberstab gehabt.
0: Dann wäre es auch nicht meins. Aber soll man den trotzdem gucken, den Film?
2: Also das geht. Du musst dir das vorstellen. Das ist wie mal wieder mit der Geisterbahn zu fahren. Aber mit so einer, wo alles schon so ein bisschen angestaubt ist, wenn man da durchfährt. Als würden gleich die Motten aus den schwarzen Umhängen rausfliegen. Ist sehr, sehr retro, der Film.
0: Ja. Practical Magic heißt er. Gut, dass du ihn schon mal für uns geguckt hast, zauberhafte Schwestern. Ab heute in den Thüringer Kinos. Und weißt du, was für mich die größte Magie überhaupt ist? Du darfst es, Achtung. Die Magie der Liebe.
2: Ja, wie tief geht die?
0: How deep is your love? Wir denken drüber nach.

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1: Und zack, haben wir 16 Uhr. Schönen Nachmittag und Feierabend zusammen. Alles Wichtige von und mit Jana Münchhof.
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3: Die Deutsche Bahn wird ihr Schienennetz langsamer sanieren als bisher geplant. Bahnchefin Evelyn Paller gab als Grund dafür fehlendes Geld an. Außerdem wirkten sich Generalsanierungen bestimmter Strecken stark auf den Zugverkehr aus. Einzelheiten von MDR Thüringen-Reporter Martin Polanski.
4: Bei den Generalsanierungen versucht die Bahn, mehrmonatige Vollsperrungen von Strecken zu nutzen, um sie in dieser Zeit grundlegend auf Vordermann zu bringen. Nach Einschätzung von Paller sind 4 solcher Generalsanierungen pro Jahr zu viel. Zukünftig strebe die Bahn 2 oder höchstens 3 Komplettsanierungen pro Jahr an. Und das dürfte den Sanierungszeitraum insgesamt verlängern. Eine konkrete Jahreszahl wollte Paller aber nicht nennen. Zuletzt ist das Jahr 2036 im Gespräch gewesen.
3: Immer mehr Unternehmen in Thüringen setzen auf künstliche Intelligenz. Nach einer aktuellen Befragung nutzt inzwischen jeder 6. Betrieb KI-Technologien. Das teilte das Arbeitsministerium mit. Allerdings stünden viele Firmen noch am Anfang. Nur etwa 1/3 der Betriebe bietet Schulungen für Beschäftigte an. Klare Regeln für den Umgang mit der Technologie gibt es nur in jedem 4. Unternehmen. Im Totschlagsprozess am Landgericht Gera hat der Angeklagte eine Tötungsabsicht bestritten. Das habe er nicht gewollt, sagte der 44-Jährige aus Kahla zum Prozessauftakt. Der Mann soll im Dezember mit Schlägen und Tritten einen Nachbarn so schwer verletzt haben, dass er an den Folgen starb. MDR Thüringen-Reporterin Conny Hartmann.
5: Einem Gutachten zufolge hatte der Angeklagte 4 Stunden nach der Tat noch fast 2,6 Promille im Blut. Auf die Tatzeit hochgerechnet sind das deutlich mehr als 3 Promille. Seinem Anwalt zufolge stand der 44-Jährige zudem unter Drogeneinfluss. Dass er sich an Details der Tat nicht erinnern kann, sei glaubhaft. Die Geraer Richter werden jetzt viele Zeugen und einen Gutachter hören, um herauszufinden, ob der Angeklagte während des Geschehens steuerungsfähig war.
3: Nach dem Zerbrechen der BSW-Fraktion hat der Thüringer Landtag die Fachausschüsse neu zusammengesetzt. Künftig haben die Ausschüsse jeweils 11 statt 12 Mitglieder. Einen entsprechenden Antrag von CDU, Thüringen Gerecht und SPD wurde von der Mehrheit der Abgeordneten im Parlament beschlossen. Die AfD stimmte dagegen. Hintergrund ist die veränderte Sitzverteilung nach den Parteiaustritten. Die Europäische Zentralbank hebt erneut in diesem Jahr die Zinsen an. Wie die EZB in Frankfurt mitteilte, steigt der wichtige Einlagesatz um 0,25 Prozentpunkte auf 2,5%. Die EZB reagiert damit auf die anhaltend hohe Inflation im Euroraum. Sie lag zuletzt bei 3,3%. Als Ursache nennt die Notenbank unter anderem die gestiegenen Energiepreise infolge des Iran-Kriegs. Das waren die Nachrichten. 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
1: Danke. Richtung abends Sonne und ein paar Wolken und 11 bis 16 Grad. In der Nacht wird es relativ frisch, also teilweise zumindest. Es gibt Fleckchen, da ist es gerade mal 3 Grad noch und dazu Bodenfrostgefahr, aber nicht überall. Also größtenteils die Tiefstwerte zwischen 10 und 5 Grad. Es bleibt auf jeden Fall trocken, auch in der Nacht. Morgen nach Frühnebel gebietsweise wieder Sonne, ein paar Wolken dazwischen, trocken 19 bis 24 Grad. Und der Samstag ebenfalls mal Sonne, mal Wolken, trocken und spätsommerlich warm. Das klingt doch gar nicht so schlecht. 3 Minuten nach 4 haben wir es. Aktuelle Verkehrsmeldungen. Wegen Bergungsarbeiten sind am Hermsdorfer Kreuz folgende Überfahrten immer noch gesperrt. Auf der A4 Frankfurt Richtung Dresden die Überfahrt zur A9 Richtung Berlin und auf der A9 Richtung Berlin die Überfahrt zur A4 Richtung Frankfurt. Dann die A4 Richtung Frankfurt zwischen Ronneburg und Gera-Leumnitz, Behinderung durch einen defekten LKW. A9 Richtung München zwischen Markt-Chorgast und dem Dreieck Bayreuth-Kulmbach, 5 Kilometer stockender Verkehr. A72 Richtung Leipzig zwischen Chemnitz-Süd und Chemnitz-Rottluff staut es sich, da gab es einen Unfall im Baustellenbereich, circa 10 Minuten kommen oben drauf. Die Blitzer. A72 Richtung Hof zwischen Niederfrohna und Hartmannsdorf und einer in Mühlhausen im Kiliansgraben Richtung Sondershausen. Das wär's. 0800 218 1600. Die Nummer ist kostenfrei, die Durchwahl direkt zu uns ins MDR Thüringen Verkehrszentrum. Gute Fahrt. 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
1: So, nur weil jemand, was ist das hier? Die Ruth auf der MDR Thüringen App schreibt, wann kommt denn heute Nachmittag das Quizmobil mit dem Timo? Wann ist der im Einsatz? Also, ganze Zeit schon. Also, der ist unterwegs. Diese Stunde haben wir was vom Timo. In Sachen Bares. Es war es. Alan Parsons Projects. Eye in the Sky. Auf dem Weg in den Donnerstagfeierabend.

0: Die Birds, Mr. Tambourine Man, 16 Uhr und 14 Minuten, also gleich haben wir es 16:45. Und jetzt ist es soweit.
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0: Ich weiß, der Timo, beziehungsweise nächste Woche ist ja der Johannes dran aus der Frühschicht, soll auch gerne mal bei Ihnen vorbeikommen. Ne? Bedingung dafür ist, dass Sie sich mal ganz kurz erstmal anmelden. Das wäre wichtig, dann brummt das Quizmobil los und mit ein bisschen Glück hält es vor Ihrer Haustür oder da, wo Sie es hinbestellt haben. Anmelden kann man sich über die MDR Thüringen App, da gibt es so ein kleines Formular, zack, zack, zack, abschicken und los geht's. So, 30 Sekunden, das ist hier das Spiel beim Quizmobil, 30 Sekunden Zeit. Ganz viele Fragen und hoffentlich ganz viele richtige Antworten. Für jeden Treffer gibt es 50 Euro. Jetzt ist Sonja Rockstroh an der Reihe und wir lauschen. Bitte.
2: In Nottertal-Heilingen-Schlotheim, da ist die Sonja zu Hause. Die Sonja winkt schon. Die kann sich warm anziehen.
3: Hallo.
2: Mit Ihnen habe ich ja erstmal ein Hühnchen zu rupfen.
3: Warum?
2: Da kommen wir mit dem Quizmobil und kurz vorher, da ziehen Sie noch in die obere Wohnung.
3: In die untere, bitte.
2: In die untere?
3: Na ja, klar.
2: Ach, sehr, ich hatte auf meinem Zettel stehen, Sie sind in die obere gezogen.
3: Nee, in die untere.
2: Ach, das...
3: Also mit 70 zieht man nicht nach oben.
2: Ist ja wunderbar. Ich denke nämlich auch immer, die Leute ziehen immer nach oben, wenn ich komme. Dabei
3: also
2: wäre
3: sportlich wie Sie sind, schaffen Sie auch einen vierten Stock.
2: Sie wollen, dass ich die 50 Euro schon ohne Fragen darf.
3: Genau. Ne?
2: Was machen wir denn mit dem Geld? Je nachdem, wie viel es wird.
3: Das gehe ich am Wochenende zur Zeltkirmes hier in Schlotheim.
2: Ach.
3: Und da geht's aber richtig vom Hocker.
2: Dann hoffen wir, dass wir da jetzt ordentlich loslegen können.
3: Genau, so machen wir das.
2: Welches Tier ist auf dem Wappen von Berlin abgebildet?
3: Der Bär.
2: Wie nennt man geschmolzenes Gestein unter der Erdoberfläche?
3: Lava.
2: Welche Insel ist die größte im Mittelmeer?
3: Weiter.
2: Die Höhle von Altamira ist bekannt für ihre steinzeitliche...
3: Weiter.
2: Wie nennt man einen männlichen Hund?
3: Rüde.
2: Die Hauptstadt von Kanada?
3: Weiter.
2: Welcher Teil einer Pflanze trägt häufig die Blüten?
3: Weiblich.
2: Aus welchem Land stammt Sushi?
3: So schnell seid ihr.
2: Das Tier auf dem Wappen von Berlin ist der Bär. Da waren sie schon, die ersten 50 Euro. Das geschmolzene Gestein unter der Erdoberfläche wäre Magma gewesen. Größte Insel im Mittelmeer, Sizilien. Die Höhle von Altamira ist offenbar bekannt für ihre steinzeitliche Höhlenmalerei. Der männliche Hund ist der Rüde. Da ist der nächste Fuffi. Die Hauptstadt von Kanada wäre Ottawa gewesen. Und welcher Teil einer Pflanze trägt häufig die Blüten? Das ist der Stängel. Und das Sushi kommt aus Japan. Zwei richtige, das bedeutet 100 Euro. Prima. Dann wünschen wir viel Spaß auf der Kirmes.

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9: Um 16.30 Uhr. Sirenen in Thüringen. Am bundesweiten Warntag haben die Warnsysteme im Land zum größten Teil funktioniert. Davon geht das Innenministerium in einer ersten Bilanz aus. Künstliche Intelligenz in Unternehmen. Jede sechste Firma im Land setzt mittlerweile KI-Technologien ein. Defizite sieht das Thüringer Arbeitsministerium allerdings bei der Weiterbildung von Beschäftigten im digitalen Bereich. Sanierungen bei der Bahn. Nach Angaben von Konzernchefin Evelyn Paller soll es künftig nur noch 2 bis 3 Generalsanierungen pro Jahr geben. Bisher waren es 4.
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10: Das Neueste für Südthüringen mit Christine Strecher. Sonneberg. Der Landkreis hat im thüringenweiten Vergleich 2024 den größten wirtschaftlichen Einbruch erlebt. Nach Daten des Statistischen Landesamts wurde ein Minus von 2,7% verbucht. Andere Thüringer Regionen wie der Saale-Orla-Kreis verzeichneten dagegen ein Plus. Ausschlaggebend war demnach vor allem die Entwicklung der Industrie. Lauscher. Die Polizei sucht nach einer Verfolgungsjagd Zeugen. Laut den Beamten ist ein 42-Jähriger heute vor einer Verkehrskontrolle geflüchtet. Auf der Fahrt von Steinheit in Richtung Lauscher bedrängte er andere Verkehrsteilnehmer. Signale der Polizei ignorierte er, fuhr weiter über rote Ampeln und überholte trotz Gegenverkehr. In Neuhaus am Rennweg wurde der Raser dann gestellt. Tests ergaben, dass er unter Alkohol- und Drogeneinfluss stand und keinen Führerschein besitzt. Suhl. Am SRH-Zentralklinikum gibt es neue Lademöglichkeiten für Elektroautos. Dort wurde bereits am Montag ein neuer Ladepark eingeweiht, wie die Stadtwerke jetzt mitteilten. 3 Ladesäulen mit insgesamt 6 Ladepunkten stehen damit bereit. 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
11: Dankeschön dafür. Der Abend ist gar nicht so schlecht, der auf uns zukommt, mit aufgelockerten Verhältnissen. Das heißt, die Sonne, ja, Wolken auch. 11 bis 16 Grad, aber trocken. Die Nacht ebenfalls trocken bei 10 bis 5, teilweise sogar bei nur 3 Grad. Und dementsprechend Bodenfrostgefahr ist jetzt das erste Mal so richtig mit dabei. Dann haben wir morgen 19 bis 24 Grad, da ist kein Bodenfrostgefahr. Morgen haben wir dafür Sonne und Wolken im Wechsel und auch trocken. Der Freitag also ganz ordentlich und genauso ordentlich der Samstag. Abwechselnd mal Sonne, mal Wolken, trocken und spätsommerlich warm. 16.32 Uhr, 2 Minuten nach 4:30. Aktuelle Verkehrsmeldung: A4 Richtung Dresden. Am Herbsthofer Kreuz ist die Überfahrt zur A9 Richtung Berlin wegen Bergungsarbeiten noch gesperrt. Die A4 Richtung Frankfurt zwischen Rodeburg und Gera Leubnitz gibt es Behinderungen durch einen defekten LKW. Die A4 Richtung Frankfurt nochmal. Im Jagdbergtunnel steht ein defektes Fahrzeug auf der rechten Fahrspur. Bitte äußerste Vorsicht. A9 Richtung München zwischen Markt Schorgast und dem Dreieck Bayreuth-Kulmbach. 5 Kilometer stockender Verkehr. A72 Richtung Leipzig zwischen Chemnitz Süd und Chemnitz Rottluff staut es sich nach einem Unfall im Baustellenbereich. Die Blitzer stehen derzeit auf der A72 Richtung Hof zwischen Niederfrohna und Hartmannsdorf. B247 Höhe Abzweig Horsmar Richtung Dingelstedt. Und in Mühlhausen, Kiliansgraben Richtung Sondershausen. Das wär's. 0800 218 1600. Das ist die kostenfreie Verbindung für Sie direkt zu uns ins MDR Thüringen Verkehrszentrum. Wir wünschen gute Fahrt, da wo es geht.
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11: Und Chris Rea.

0: Geburtstag, 5:30 ist es. Das ist der Donnerstag-Feierabend. Ich kriege Post auf unsere MDR Thüringen-App und freue mich darüber. Sie können jederzeit direkt mit mir Kontakt aufnehmen über unseren Chat auf der App. Und der Lutz aus Jena hat das gemacht. Er schreibt herzliche Grüße ins Studio und die Bank ist fertig. Stimmt, er hatte die Tage schon mal geschrieben, dass er die schöne Jahreszeit jetzt nutzt, um eine schöne Holzbank zusammenzuzimmern. Und es ist soweit. Am Wochenende wird sie übergeben. Dem stolzen neuen Besitzer. Viel Freude. Gefällt mir die Bank. Hat ein schönes Foto dazu geschickt. Kann man gut sitzen.
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0: 16.40 Uhr. Thomas hackert schon im Hintergrund. Thomas, bist du soweit? Ja, kann losgehen.
1: Ja, ja.
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0: Oh, da wird's heute mal politisch. Es geht um das Bündnis Sarah Wagenknecht, also die BSW-Fraktion. Das haben Sie ja zuletzt hier bei uns im Freistaat mitbekommen. Zerfällt in drei Teile. Und wir als Wähler stehen ein bisschen ratlos da. Man stellt sich folgende Fragen. Geht das überhaupt, dass Abgeordnete im Parlament neue Fraktionen bilden oder sogar Parteien gründen, die nie jemand reingewählt hat, Thomas?
1: Ja, also auch wenn ich befürchte, dass das jetzt nicht jeder gut findet, ja, das ist rechtens. Die Freiheit des Abgeordnetenmandats ist ein hohes Gut, auch in der Thüringer Verfassung festgeschrieben, Artikel 53 zum Nachlesen. Und das bedeutet auch die Partei, die den Abgeordneten da reingeschickt hat, die kann nicht sagen, na Moment mal, das ist ja aber unser Ticket. Wenn die Abgeordneten Abgeordnete eines Parlaments sind, dann sind sie es des ganzen Volkes, nicht einer Partei, sagt Dr. Barbara Bussard, Verfassungsrechtlerin von der Hochschule Meißen.
3: Wie Sie meinen, diese Bürgerinnen bestmöglich zu vertreten, das ist tatsächlich Sache Ihres eigenen Gewissens und da kann man Sie nicht an eine Partei binden oder an eine Fraktion, wenn Sie den Eindruck haben, Ihre ursprüngliche Partei oder auch Ihre ursprüngliche Fraktion lässt sich nicht mehr mit dem eigenen Gewissen übereinbringen, dann können Sie unproblematisch vor allem eine neue Fraktion gründen. Das ist ja das, was fürs Parlament relevant ist.
1: Sie haben auch jetzt nicht plötzlich eine neue Meinung. Man wollte ja praktisch die Einmischung von einer gewissen Frau Wagenknecht ein bisschen zurücktrennen. Das war ja der Knackpunkt an der Geschichte. Und je mehr ich so grabe heute, ist mir wieder eine gewisse Sarah Wagenknecht aufgefallen. 2021 gewählt für die Linke in den Bundestag. 2023 Austritt aus der Partei. Und Januar 24 hat sie das BSW gegründet und schon war das BSW im Bundestag, nicht wahr?
0: Ja, wenn du das so sagst, dann meinst du oder verstehst es richtig, dass die Frau Wagenknecht hat ihr BSW auf die gleiche Weise in den Bundestag gebracht, wie das BSW jetzt die Mandate in Thüringen verloren hat. Also ist das so zusammengefasst oder ist das Quatsch?
1: Ja, genau. Nee, genau so ist das. Ne? Und dass solche Legalen, wie gesagt, das ist legal, ja, aber irgendwie doch Tricks mit einem leichten Geschmäckle nicht gut ankommen, das zeigt auch das Beispiel aus Sachsen-Anhalt. Das Jahr 2000, da saß dort die rechte DVU, zunächst mit 16 Abgeordneten im Landtag und es krachte auch dort, wie jetzt beim BSW, wegen der Einflussnahme der Bundespartei. Ja, und in der Folge gründeten 9 ehemalige DVU-Abgeordnete dann eine neue Partei, die Freiheitliche Deutsche Volkspartei, und hieften diese somit auch durch die Hintertür ins Parlament, wenn man so will. Und bei der Landtagswahl 2002, dann erreichte diese Partei lediglich 0,8%.
0: Also alles schon mal da gewesen sozusagen. Dann wollen wir jetzt noch mal kurz, weil du sagst Sachsen-Anhalt, dahin gucken. Mhm. Wahlsieger Ulrich Siegmund von der AfD. Was man so mitbekommt, ich glaube, man kann sagen, der flirtet so ein bisschen mit einigen CDU-Abgeordneten in Sachsen-Anhalt. Und das würde ja bedeuten, wenn das Erfolg hat, würden auch die Mandate dort die Seite wechseln. Ist das richtig?
1: Das kann man so sagen. Aber auch, wie gesagt, völlig legal. Das Mandat ist frei. Aber wir haben das heute gehört bei uns im Chat, wer lautstark Neuwahlen fordert in Thüringen aus diesem Grund, der kann dann in Sachsen-Anhalt eigentlich nicht Beifall klatschen.
0: Jo, also ist gar nicht so leicht zu verstehen. Gut, dass du das heute mal so auf die Bütt gebracht hast. Vielen Dank, Thomas.
1: Und zum Nachlesen im Netz.
0: Achso, du hast auch nochmal verschriftlicht. Das ist gut. Danke dir.
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The Simple Minds und Don't You Forget About Me, 16.48 Uhr. Die Petra aus Herbstleben schreibt mir über die MDR Thüringen App. Hallo Marco, heute war das perfekte Wetter, um meine Gartenhütte zu streichen. Nun bin ich fertig und muss nicht mehr drüber nachdenken. Super. Haken dran, würde ich sagen. Und dran freuen, natürlich.

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8: 17 Uhr haben wir es. Ich wünsche Ihnen einen schönen Donnerstagfeierabend. Alles Wichtige mit Markus Wetterauer.
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9: Am bundesweiten Warntag haben die Warnsysteme in Thüringen laut Innenministerium zum großen Teil funktioniert. Minister Georg Mayer sagte, zwar gehe nicht überall alles, er gehe aber davon aus, dass die meisten Thüringer heute eine Testwarnung gehört oder gesehen haben. MDR Thüringen-Reporter Jürgen Kolazik über den Warntag.
10: Pünktlich um 11 Uhr zeigten Tablets und Handys Warnmeldungen, gaben Alarmtöne von sich. Und auch die Infotafeln, wie beispielsweise am Weimarer Hauptbahnhof, die funktionierten. Im Kyffhäuserkreis zum Beispiel reagierten laut eines Sprechers alle 130 Sirenen wie geplant. In Erfurt dagegen blieben 2 der 16 Sirenen stumm. Die Ursache, warum die Sirenen in Kersbleben und Töttleben nicht reagierten, werden jetzt untersucht.
9: Immer mehr Unternehmen in Thüringen setzen auf künstliche Intelligenz. Nach einer aktuellen Umfrage nutzt inzwischen jeder 6. Betrieb KI-Technologien, wie das Arbeitsministerium mitteilte. Allerdings stünden viele Firmen noch am Anfang. Defizite sieht das Ministerium bei der Weiterbildung von Beschäftigten im digitalen Bereich. Im Totschlagsprozess am Landgericht Gera hat der Angeklagte eine Tötungsabsicht bestritten. Das habe er nicht gewollt, sagte der 44-Jährige aus Kahla zum Prozessauftakt. Der Mann soll im Dezember mit Schlägen und Tritten einen Nachbarn so schwer verletzt haben, dass er an den Folgen starb. Der Anwalt des Angeklagten erklärte, sein Mandant sei durch Alkohol und Drogen stark beeinträchtigt gewesen. Nach einer Reihe von Sabotageangriffen auf das Stromnetz ermittelt jetzt die Bundesanwaltschaft. Unter anderem geht es um den Verdacht verfassungsfeindlicher Sabotage, so die Karlsruher Behörde. Ein 48-Jähriger steht im Verdacht, noch viele weitere Taten geplant zu haben. MDR Thüringen-Reporterin Anne Hell berichtet.
11: Die Ermittler haben laut NRW-Innenministerium ein Notizbuch gefunden im Camper des Verdächtigen Daniel V. Darin soll er handschriftlich mehr als 150 Orte in ganz Deutschland als Anschlagsziele aufgelistet haben. Für viele davon waren die Planungen offenbar schon sehr konkret. Allein in NRW wurden demnach an 40 Orten Abschussrampen entdeckt. Mit denen soll Daniel V. geplant haben, Draht auf Stromleitungen zu schießen, etwa an Umspannwerken, um so einen Kurzschluss und einen Stromausfall auszulösen. Seit gestern sitzt Daniel V. in Untersuchungshaft.
9: Die Deutsche Bahn wird ihr Schienennetz langsamer sanieren als bisher geplant. Bahnchefin Evelyn Paller sagte, künftig werde es nur noch 2 oder 3 statt 4 Generalsanierungen pro Jahr geben. Grund sei fehlendes Geld. Außerdem wirken sich nach ihren Angaben die Großbaustellen stark auf den Zugverkehr aus. Die Bahn hatte ursprünglich vorgesehen, rund 40 wichtige Strecken bis Anfang der 30er Jahre grundlegend zu sanieren. Nun dürfte es deutlich länger dauern. Das waren die Nachrichten. 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
8: Dankeschön, Markus. So, beim Wetter habe ich Post gekriegt hier von unserem Wettermelder. Und zwar viele Grüße aus Könitz bei Unterwellenborn. Aktuell haben wir 18 Grad und einen freundlichen Mix aus Sonne und Wolken. Heute Abend bleibt es trocken und überwiegend freundlich. Später klatscht es wieder auf. Die Temperaturen gehen am Abend langsam zurück und liegen so gegen 23 Uhr bei etwa 10 Grad. Schreibt der Reinhard aus Könitz. Vielen Dank dafür. Und das deckt sich mit dem, was die Wetterfrösche mir hier vorbereitet haben. Genau. Die Nacht ist relativ frisch. Zwischen 10 und 5 Grad sind die Tiefstwerte. Bleibt alles trocken. Fallen es jetzt sogar um die 3 Grad, dann ist Bodenfrostgefahr. Morgen der Freitag mit 19 bis 24 Grad supi. Ja, und am Samstag ebenfalls nochmal supi. Also Sonne und Wolken im Wechsel und spätsommerlich warm. 4 Minuten nach 5. Aktuelle Verkehrsmeldungen. Da sind wir auf der A4 Richtung Dresden zwischen Bucha und Stadtroda. Derzeit 10 Kilometer Stau und stockender Verkehr. Und es zieht sich. Also derzeit sprechen wir von ungefähr einer Dreiviertelstunde, die es länger dauert. Wir halten Sie auf dem Laufenden. A4 Richtung Frankfurt zwischen Ronneburg und Gera-Leumnitz-Behinderung durch einen defekten LKW. A72 Richtung Leipzig zwischen Chemnitz-Süd und Chemnitz-Rottluff staut es sich noch an der geräumten Unfallstelle, geht aber noch 10 Minuten obendrauf. Die Blitzer. A72 Richtung Hof zwischen Niederfrohna und Hartmannsdorf. B247 Höhe Abzweig Horsmar Richtung Dingelstedt. Und in Mühlhausen im Kiliansgraben, da blitzt es Richtung Sondershausen. Staus oder Blitzer, die werden Sie kostenfrei los bei uns im MDR Thüringen Verkehrszentrum unter 0800 218 1600.
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8: So, gleich der Timo mit unserem Quizmobil im Einsatz und vorher einfach gute Musik und zwar aus den 80ern. Erkennt man sofort, ne? Wir sind Alphaville. Big in Japan.

Der Veit schreibt mir gerade auf der MDR Thüringen App also einen super Schnappschuss gemacht von dem heutigen Tage. Und zwar von der Werra und dem Himmel dazu in Blau und Weiß. Also Träumchen. Ne? So kann er sein, der September von mir aus.

0: eine Ballade. Haben sie früher immer gesagt, eine Ballade. We on Speedwagon, Keep on Loving You. Einfach gute Musik, so heißt das heutzutage. 12:05.
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0: Und das ist nach wie vor, also jetzt altersunabhängig, eine heiße Kiste, unser Quizmobil, ne? In weiß gehalten. Wir haben in großen Lettern draufgeschrieben, damit, wenn der Timo oder der Johannes am Steuer mit dem Ding im Lande unterwegs ist, damit sie es gleich erkennen. In großen Lettern steht drauf, MDR Thüringen Quizmobil. Jetzt ist aber nicht so, dass Sie das einfach anhalten können, denn wir kommen ja zu Ihnen. Also Sie sollten sich bitte hier anmelden, bei uns auf der MDR Thüringen App. Kurzes, schnuckliges Formular, ist schnell ausgefüllt, abgeschickt und dann sind Sie im Töpfchen hier bei uns, dann wird ausgelost und dann sind die beiden unterwegs. Und dann heißt es eben 30 Sekunden. Ne? Also die kommen zu Ihnen, der Wecker ist dabei, also die Uhr, 30 Sekunden, dann gibt es die Fragen und die richtigen Antworten pro richtige Antwort 50 Euro. Nächster Halt ist beim Jens, der Jens in Mühlhausen. Ich höre.
2: Hallo aus einem großen Elektronikfachmarkt in Mühlhausen, da kommt mir schon winkend der Jens entgegen.
3: Guten Tag, Timo.
2: Jens, hallo. Wichtigste Frage. Ich muss den Test machen, ob hier überall MDR Thüringen läuft. Wo stehen bei euch die Radios? Wenn ich jetzt hier mal auf On drücke. Oh, nee. Hier läuft Peter Wackel mit I Love Malle. Das sind nicht wir. Da musst du nachher nochmal hier alle 100 Geräte, ja, musst du nochmal durchgehen.
3: Also meine Geräte zu Hause, alle auf MDR Thüringen, werden alle Radios angemacht, auch wenn ich da an der Stelle gar nicht bin. Die laufen manchmal den ganzen Tag, obwohl ich gar nicht im Garten bin. Aber überall MDR Thüringen, in der Woche, Wochenende.
2: Vielen Dank für deine Treue. Was machst du hier im Elektromarkt?
3: Man nennt mich auch so schwach, Stromelektroniker. Installiere Telefonanlagen, Brandmeldeanlagen, Videoanlagen, Türsprecheranlagen. Also alles, was mit Schwachstrom zu tun hat.
2: Und jetzt geht es natürlich darum, dass du gerne von uns ein bisschen Geld mitnehmen würdest.
3: Ja, gerne. Los.
2: Wie heißt die Hauptstadt von Israel?
3: Tel Aviv.
2: Ein bekannter Film heißt Lola.
3: Weiter.
2: Nennen Sie den Vornamen eines anderen Mitarbeiters hier.
3: Andreas.
2: Schnelles Essen auf Englisch.
3: Fast Food.
2: Vervollständigen Sie den Queen-Titel We Will.
3: Weiter.
2: Längster Fluss in Deutschland.
3: Elbe.
2: Was fällt vom Himmel, wenn es regnet?
3: Wasser.
2: Welches Gewürz gibt es wortgleich auch als Schnaps? Kümmel oder Anis? Kaufst du heute Abend Fläschchen?
3: Ja,
2: und dann
3: ja.
2: Können wir das verdauen?
3: Ja.
2: Was du hier verbrochen hast, sage ich im besten Sinne. Die Hauptstadt von Israel wäre Jerusalem gewesen.
3: Okay.
2: Ein bekannter Film heißt Lola rennt. Okay. Nennen Sie den Vornamen eines anderen Mitarbeiters hier. Da hast du gesagt?
3: Andreas.
2: Ich frage mal ganz kurz die anderen Kollegen. Gibt es hier wirklich einen anderen Mitarbeiter namens Andreas?
4: Gibt es, ja.
2: Wunderbar, dann hast du damit deine ersten 50 Euro eingesackt. Das schnelle Essen auf Englisch ist natürlich das Fast Food. Der Queen-Titel wäre We Will Rock You gewesen. Der längste Fluss in Deutschland, der Rhein.
3: Rhein, ja.
2: Natürlich, wenn es regnet, fällt Wasser vom Himmel. Also, drei richtige und wir würden dir 150 Euro dalassen.
3: Alles klar, damit danke ich mich.
2: So schlimm war es nicht und du kannst uns weiterempfehlen.
3: Ich kann ihn immer weiterempfehlen. Den Sender MDR Thüringen empfehle ich immer weiter.
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0: jetzt schon ans Wochenende, aber das geht auch. Ne? Donnerstag kann man schon mal machen, Weekend. Ich habe was Schönes für heute Abend, falls Sie sagen, ich würde gerne mal was Schönes im Fernsehen gucken, aber ich weiß nicht was. Also
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0: Wie wäre es denn mit der Verleihung des Deutschen Radiopreises im Fernsehen? Das ist doch nicht das Schlechteste. Da sieht man mal die ganzen Leute, die im Radio sprechen und zu ihnen quatschen, die sieht man dort mal per Gesicht im Fernsehen. Das finde ich gar nicht so schlecht. In Hamburg trifft sich die Creme de la Creme der deutschen Radiomacherinnen und Radiomacher. Und jetzt will ich fragen, wieso ist denn der Ram am Nachmittag nicht dabei? Einer muss arbeiten. Ne? So, und das Ganze diesmal zusammen von öffentlich-rechtlichen und privaten Sendern. Das heißt also, die machen eine große Show dort in Hamburg. Das ist wirklich sehr sehenswert. Johannes Oerding wird da sein und auf der Bühne und wird performen. Ray Garvey wird da sein und Peter Maffay. Ne? Und da kriegen natürlich alle Peter Maffay-Fans jetzt ganz spitze Ohren heute Abend, jawohl. Wir haben ihn mal vorab gefragt, weil wenn es einer weiß, dann er. Was bedeutet dir eigentlich Radio, Peter? Erzähl mal.
2: Ich bin ein sehr emsiger Radiohörer. Was ich aber immer tue, eigentlich jeden Tag und das öfter, ist mich zu informieren, was in der Welt passiert. Und da ist Radio eben eine wunderbare Möglichkeit, dies zu tun, wenn man unterwegs ist, Auto fährt. Ich bin ziemlich oft und lange im Auto unterwegs. Dann ziehe ich mir das rein und informiere mich über die Dinge, die im Augenblick gerade passieren.
0: Genau. Riesenkünstler, ich hatte jetzt gerade das Gefühl, er kommt nur aus einer Box raus, oder? Also links oder rechts, einer von beiden war jetzt stumm. Aber gut, wir haben ja gehört und haben wissen, was der Peter meint. Radio ist das schnellste Medium überhaupt, noch viel schneller als Internet, sage ich immer. Und deshalb habe ich mir das auch als Arbeitsplatz ausgesucht damals. Ich finde es super. So, heute Abend, wie gesagt, diese große Gala, Sie können mit dabei sein. Es gibt diverse Sender, die das übertragen, zum Beispiel der Mitteldeutsche Rundfunk. Wer hätte das gedacht?

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4: Um 17.30 Uhr. Sirenen in Thüringen. Am bundesweiten Warntag haben die Warnsysteme im Land zum größten Teil funktioniert. Davon geht das Innenministerium in einer ersten Bilanz aus. Künstliche Intelligenz in Unternehmen. Jede sechste Firma in Thüringen setzt mittlerweile KI-Technologien ein. Defizite sieht das Thüringer Arbeitsministerium allerdings bei der Weiterbildung von Beschäftigten im digitalen Bereich. Sanierungen bei der Bahn. Nach Angaben von Konzernchefin Evelyn Palla soll es künftig nur noch 2 bis 3 Generalsanierungen pro Jahr geben. Bisher waren es 4.
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5: Das Neueste für Südthüringen mit Christine Strecher. Sonneberg. Der Landkreis hat im thüringenweiten Vergleich 2024 den größten wirtschaftlichen Einbruch erlebt. Nach Daten des Statistischen Landesamts wurde ein Minus von 2,7% verbucht. Andere Thüringer Regionen wie der Saale-Orla-Kreis verzeichneten dagegen ein Plus. Ausschlaggebend war demnach vor allem die Entwicklung der Industrie. Plaue. Der Stadtrat hat den Weg für das geplante Mehrgenerationenhaus freigemacht. In einer Sondersitzung vergab er die ersten 4 Bauaufträge mit einem Volumen von über 500.000 Euro. Zuvor hatte es Bedenken gegeben, nachdem Vergabeunterlagen versehentlich auf der Internetseite der Stadt veröffentlicht worden waren. Es wurde befürchtet, dass Ausschreibungen wiederholt werden müssten und Fördermittel verloren gehen könnten. Schmalkalden. Ein 7-Jähriger hat einen Unfall mit einem Quad gebaut und sich leicht verletzt. Laut Polizei wurden die Beamten gerufen, weil das Kind mit einem Elektroquad in einer Siedlung unterwegs gewesen ist. Dabei soll er mit einem geparkten Transporter zusammengestoßen sein. 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
6: Dankeschön dafür. Das Wetter in Richtung Abend, Sonne und Wolken im Wechsel, sieht ordentlich aus, sehr gut sogar. 11 bis 16 Grad, ein böiger westlicher Wind dazu. Die Nacht bringt uns Tiefstwerte zwischen 10 und 5 Grad, vereinzelt sogar um die 3 Grad. Heißt, da wo es 3 Grad kalt wird, Bodenfrostgefahr. Morgen örtlich erstmal Frühnebel, danach gebietsweise Sonne, paar Wolken auch mit dabei. 19 bis 24 Grad, ein Freitag, der sich sehen lassen kann und der Samstag auch. Samstag nämlich auch Sonne und Wolken im Wechsel, trocken und spätsommerlich warm. 2 Minuten nach 5:30. Aktuelle Verkehrsmeldung. A4 Richtung Dresden zwischen Bucha und Stadtroda sind es immer noch 10 Kilometer Stau bzw. stockender Verkehr. Und das dauert und dauert und dauert auf jeden Fall über eine Stunde derzeit. A4 Richtung Frankfurt zwischen Ronneburg und Gera Leumnitz. Behinderung durch einen LKW, der defekt ist. Dann die A72 Richtung Hof zwischen Zwickau Ost und Zwickau West. Da steht ein defektes Fahrzeug im Baustellenbereich. Bitte Obacht. Vorsicht ebenfalls auf der B4 Erfurt-Nordhausen zwischen Greußen und dem Abzweig Kirch-Engel. Ungesicherte Unfallstelle. Die Blitzer. Habe ich für Sie noch von der A72 Richtung Hof zwischen Niederfrohna und Hartmannsdorf. B247 Höhe Abzweig Horsmar Richtung Dingelstedt blitzt es. In Gera Professor-Simmel-Straße stadtauswärts und in Mühlhausen Kiliansgraben Richtung Sondershausen. Staus oder Blitzer kostenfrei zu uns ins MDR Thüringen Verkehrszentrum. Die Nummer ist die 0800 218 16 00. Gute Fahrt.
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6: So, wussten Sie, dass jetzt nicht nur bald Wochenende ist, sondern dass an diesem Wochenende auch die deutschen Meisterschaften im Schafehüten hier bei uns im Freistaat sind? Also ich denke, euch höre ich richtig. Schafehüten, deutsche Meisterschaften, wie will man denn so eine Schafherde überhaupt dazu, also ich stelle mir das schon schwer genug vor, dass die überhaupt einigermaßen parieren und dann sogar noch irgendwelche Übungen, deutsche Meisterschaft, da bin ich aber wirklich mal, also... Wir gehen da mal gleich näher ran an das Thema. Ich freue mich drauf. Hier sind Blondie und Sunday Girl.

0: Tina.
1: Ja,
0: Nightwish City Limits um 17.43 Uhr und jetzt wird's ernst hier.
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0: Ich denke, ich höre nicht richtig, dass wir an diesem Wochenende hier bei uns im Freistaat die deutschen Meisterschaften im Schafehüten haben, meine Damen und Herren. Können Sie sich das vorstellen? Schafehüten, deutsche Meisterschaften. Aus der ganzen Bundesrepublik kommen Schäfer mit ihren Hunden und werden die Schafe hüten. Und ich bin hingefahren nach Sonneborn bei Gotha und habe den Holger getroffen, der das Ganze organisiert, direkt am Schafstall. Und jetzt lauschen wir mal. Jetzt frage ich mich, jetzt hast du so eine Herde Schafe und hast dazu zwei, drei Hunde und einen Schäfer. Wie wird denn der Wettbewerb ausgetragen?
3: Draußen im Feld, auf der Wiese, da gibt es ja gewisse Hindernisse. Morgens das Ausfärchen, da müssen die Hunde links und rechts in der Öffnung vom Pferd stehen. Da geht ums Gehorsam, um das Selbstständig von dem Hund. Der arbeitet dann irgendwann auch selbstständig, wo du dem gar nichts mehr sagen musst, weil die das einfach gelernt kriegt haben. Und ja, von da aus geht es dann meistens in Richtung Weidesgehüt. Da ist vorher eine simulierte Brücke. Da müssen die Schafe alle über die Brücke geführt werden. Da steht ein Hund links, ein Hund rechts, quasi als am Geländer. Das haben wir halt simuliert. Da müssen die Schafe auch alle über diese Brücke und müssen auch die Hunde über diese Brücke.
0: Und dann habt ihr eine Jury.
3: Drei Richter, die positionieren sich immer quasi an den richtigen Stellen, dass alles gesehen wird, was der Hund richtig oder falsch macht.
0: Das Aber welche Rolle spielt denn der Schäfer da noch in dem Zusammenhang, wenn die Hunde die ganze Arbeit machen?
3: Ja, der Schäfer muss die Hunde ja dirigieren. Und der Schäfer.
0: Per Pfiff oder wie läuft das so?
3: Ja, meistens per Ansprechen oder Handzeichen gibt es auch. Und der Schäfer ist ja der, der vorne wegläuft. Ist ja quasi das Leitschaf. Der mit dem Stock, genau, und dem Hut eigentlich. So soll es sein. Ohne ordentliche Weste natürlich an. Und die Hunde machen halt das, was der Schäfer von ihm verlangt. Und je nachdem, wie er sie ausgebildet hat, machen die das überwiegend selbstständig.
0: Jetzt kommen Leute aus der ganzen Bundesrepublik, weil es ist ja sozusagen eine deutsche Meisterschaft.
3: Also wir haben die Erfahrung gemacht, auf so Bundeshüten, es kommen so im Schnitt 2.000 bis 2.500 Menschen.
0: Und bringen die alle ihre Schafe mit?
3: Oder? Nein, nein, die Schafe stelle ich vom Betrieb her. Wir stellen die Herde und die Hüter, die antreten, die bringen ihre eigenen Hunde mit. Aber da gibt es ja Pudel, da gibt es Füchse, da gibt es Gelbbacken, Strobel. Also es ist eine Herausforderung für jeden Hüter, weil die Schafe, je nachdem wie die fremden Hunde annehmen.
0: Am Ende der Gewinner kriegt was, einen neuen Hund oder was? Nee.
3: Nein, bei uns Schäfern ist das die goldene Schippe. Und das ist für jeden Schäfer eigentlich das Nonplusultra. Es geht eigentlich nichts höher, wie deutscher Meister zu werden.
0: Und Sean das Schaf, kommt der auch, oder was?
4: Nur Sean das Schaf ist Sean das Schaf. Es macht gern Unsinn und ist nicht besonders brav.
3: Nein, der kommt, glaube ich, nicht.
0: Der hat frei.
3: Der hat dieses Wochenende zum Besuchen nur da.
0: Sie merken, so eine Schafherde, das musst du fühlen. Das geht ganz tief rein. Deutsche Meisterschaften in Sonneborn.

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10: Und damit haben wir es schon wieder 18 Uhr. Ich wünsche Ihnen einen schönen Donnerstagfeierabend. Alles Wichtige an dieser Stelle mit Markus Wetterauer.
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11: Am bundesweiten Warntag haben die Warnsysteme in Thüringen laut Innenministerium zum größten Teil funktioniert. Minister Georg Mayer sagte, zwar gehe nicht überall alles, er gehe aber davon aus, dass die meisten Thüringer heute eine Testwarnung gehört oder gesehen haben. MDR Thüringen-Reporter Jürgen Kolarczyk über den Warntag.
12: Pünktlich um 11 Uhr zeigten Tablets und Handys Warnmeldungen, gaben Alarmtöne von sich. Und auch die Infotafeln wie beispielsweise am Weimarer Hauptbahnhof, die funktionierten. Im Kiffhäuserkreis zum Beispiel reagierten laut eines Sprechers alle 130 Sirenen wie geplant. In Erfurt dagegen blieben 2 der 16 Sirenen stumm. Die Ursache, warum die Sirenen in Kersbleben und Töttleben nicht reagierten, werden jetzt untersucht.
11: Am Hermsdorfer Autobahnkreuz ist nach dem Schwerlastunfall die Bergung abgeschlossen. Wie die Autobahnpolizei mitteilte, ist die Überfahrt zwischen A4 und A9 nach über 18 Stunden wieder für den Verkehr frei. Gestern Abend hatte der Transporter dort ein 30 Meter langes und 70 Tonnen schweres Brückenteil verloren. Verletzt wurde bei dem Unfall niemand. Die Polizei geht aber von einem Sachschaden von 100.000 Euro aus. Immer mehr Unternehmen in Thüringen setzen auf künstliche Intelligenz. Nach einer Umfrage nutzt inzwischen jeder sechste Betrieb KI-Technologien, wie das Arbeitsministerium mitteilte. Allerdings stünden viele Firmen noch am Anfang. Defizite sieht das Ministerium bei der Weiterbildung von Beschäftigten im digitalen Bereich. Im Totschlagsprozess am Landgericht Gera hat der Angeklagte eine Tötungsabsicht bestritten. Das habe er nicht gewollt, sagte der 44-Jährige aus Kahla zum Prozessauftakt. Der Mann soll im Dezember mit Schlägen und Tritten einen Nachbarn so schwer verletzt haben, dass der an den Folgen starb. MDR Thüringen-Reporterin Conny Hartmann berichtet.
13: Einem Gutachten zufolge hatte der Angeklagte 4 Stunden nach der Tat noch fast 2,6 Promille im Blut. Auf die Tatzeit hochgerechnet sind das deutlich mehr als 3 Promille. Seinem Anwalt zufolge stand der 44-Jährige zudem unter Drogeneinfluss. Dass er sich an Details der Tat nicht erinnern kann, sei glaubhaft. Die Geraer Richter werden jetzt viele Zeugen und einen Gutachter hören, um herauszufinden, ob der Angeklagte während des Geschehens steuerungsfähig war.
11: Die Europäische Zentralbank EZB hat die Zinsen noch einmal angehoben. Wie die EZB in Frankfurt mitteilte, steigt der Einlagensatz von 2,25 auf 2,5%. Die EZB versucht so, die Inflation einzudämmen. Von höheren Zinsen profitieren Sparer. Nach Angaben des Vergleichsportals Verivox sind die Zinsen für Tagesgeld und Festgeld gestiegen. Dagegen sind Wohnungskäufer und Bauherren im Nachteil, weil auch die Zinsen für Immobilienkredite steigen. Das waren die Nachrichten. 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
10: Dankeschön, Markus. Wetter Richtung Nacht ist es, also bis die Sonne untergeht, die bleibt uns erhalten. Ne? Mal von Wolken verdeckt zwischendurch, aber es ist schon so, dass die Sonne da bleibt bei 11 bis 16 Grad. Richtung Nacht dann haben wir 10 bis 5 Grad, vereinzelt sogar um die 3 Grad und das heißt Bodenfrostgefahr. Morgen nach Frühnebel. Gebietsweise sehr sonnig, dann wieder Wolken mit dabei. 19 bis 24 Grad bringt uns der Freitag und dazu weitestgehend trocken. Samstag ebenfalls Sonne und Wolken im Wechsel und spätsommerlich warm, sagen die Wetterfrösche. 3 Minuten nach 6. Aktuelle Verkehrsmeldungen. A4 Richtung Dresden. Zwischen Bucha und Stadtroda 10 Kilometer Stau und stockender Verkehr. 1,5 Stunden derzeit, die es dort länger dauert. Dann die A4 Richtung Frankfurt zwischen Ronneburg und Gera Leumnitz. Behinderungen durch einen defekten LKW. A71 Richtung Schweinfurt. Zwischen Anstatt Süd und Stadt Ilm staute sich defektes Fahrzeug. A72 Richtung Hof. Zwischen Zwickau Ost und Zwickau West ebenfalls ein defektes Fahrzeug im Baustellenbereich. B4 Richtung Nordhausen, die ist zwischen Greußen und dem Abzweig Kirchengel nach einem Unfall immer noch gesperrt. Geblitzt wird auf der A72 Richtung Hof zwischen Niederfrohna und Hartmannsdorf, B247 Höhe Abzweig Horsmar Richtung Dingelstedt, B281 Ortseingang Ansgereuth aus Richtung Saalfeld, in Gera an der Professor-Simmel-Straße stadtauswärts ein Blitzer und in Mühlhausen im Kiliansgraben Richtung Sondershausen. Das wär's, ne? Oder? Ja. 0800 218 16 00 ist die kostenfreie Verbindung. Da können Sie rund um die Uhr anrufen, falls Ihnen was auffallen sollte in Sachen Staus oder Blitzer, dann bitte bei uns abgeben im MDR Thüringen Verkehrszentrum. Gute Fahrt.
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10: So, was würden Sie sagen, ist der häufigste Nachname in Deutschland? Nein, es ist nicht Schneider. Schneider ist auf Platz 3. Es ist auch nicht Schmidt. Schmidt ist auf Platz 2. Der häufigste Nachname in Deutschland ist Müller. Und einen von den Müllers haben wir gleich in Sachen Quizmobil. Also einer hat die Chance, bei uns richtig abzuräumen in Sachen Geld. Bis gleich.

0: nicht, oder? Unverkennbar. Die Rolling Stones, nächstes Jahr sind sie auf Tournee, haben sie gesagt. Und Lady Jane. Jetzt allerdings um 18.15 Uhr gibt's noch mal Bares.
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0: 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Und diese Woche heißt unser Quizmaster eben Timo. Der hat sich wirklich einen Wolf gefahren diese Woche. Aber es hat sich auch gelohnt. Ne? Und heute hat sich Heiko aus Bruchstedt im Unstrut-Heinig-Kreis das Quizmobil zu sich bestellt. Und jetzt geht's los mit den 30 Sekunden und den richtigen Fragen und Antworten. Los geht's. Achtung.
2: Hallo, na grüß dich. Was für eine stürmische Begrüßung.
3: So, du bist der Heiko.
4: Ja.
3: Und derjenige, der mich so stürmisch begrüßt hat mit dem Fell, ist?
4: Das ist der Beppo.
3: Beppo, ein Golden Retriever.
4: Ja, Mischling.
3: Wie lange ist denn hier der Beppo schon Familienmitglied?
4: Oh, seit 6 Jahren.
3: Wie seid ihr dran gekommen?
4: Den haben wir uns in Kroatien geholt, aus dem Tierschutz. Ja, da sind wir extra bis da runtergefahren auf die Insel Rab und haben ihn da geholt.
3: Und jetzt zu Hause bei euch in Bruchstedt. Wir hoffen, er drückt die Pfoten. Die Stoppuhr ist da. 30 Sekunden für jede richtige Antwort, 50 Euro.
4: Okay.
3: Dann beginnen die 30 Sekunden ab jetzt. Wer sang den Titelsong aus dem Film Bodyguard?
4: Ach, kein weiter.
3: Wie nennt man die Umwandlung von einer Raupe in einen Schmetterling?
4: Metamorphose.
3: Wie oft steckt der Buchstabe S in Sanssouci?
4: Einmal.
3: Wo wurde Johann Sebastian Bach geboren?
4: In Eisenach.
3: Vervollständigen Sie den Buchtitel Der Herr der
4: Ringe.
3: Wie nennt man ein männliches Pferd?
4: Hengst.
3: Fluss in Erfurt?
4: Gera.
3: Welches Organ dient... Ich glaube, da müssen mal neue Batterien rein. Die Stoppuhr macht ganz komische Geräusche.
4: Die geht viel zu schnell.
3: Achso, die rast viel zu schnell. Also, ich würde gleich mal auflösen. Ja. Der Titelsong aus dem Film Bodyguard, den hat Whitney Houston gesungen.
4: Ah, ja, ja.
3: Die hat da auch selber mitgespielt. Die Umwandlung von der Raupe in den Schmetterling ist die Metamorphose. Da ist der erste Fuffi. Wie oft steckt der Buchstabe S in Sanssouci? Wäre 3-mal gewesen. Oh. Bach wurde in Eisenach geboren. Treffer, der Herr der Ringe, auch richtig. Das

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1: Um 18.30 Uhr. Sirenen in Thüringen. Am bundesweiten Warntag haben die Warnsysteme im Land zum größten Teil funktioniert. Davon geht das Innenministerium in einer ersten Bilanz aus. Künstliche Intelligenz in Unternehmen. Jede sechste Firma im Land setzt mittlerweile KI-Technologien ein. Defizite sieht das Thüringer Arbeitsministerium allerdings bei der Weiterbildung von Beschäftigten im digitalen Bereich. Zinsen im Euroraum. Die Europäische Zentralbank hat die Zinsen noch einmal angehoben. Dadurch steigen auch die Zinsen für Sparer, aber auch Immobilienkredite werden teurer.
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2: Das Neueste für Südthüringen mit Christine Strecher. Sonneberg. Der Landkreis hat im thüringenweiten Vergleich 2024 den größten wirtschaftlichen Einbruch erlebt. Nach Daten des Statistischen Landesamts wurde ein Minus von 2,7% verbucht. Andere Thüringer Regionen wie der Saale-Orla-Kreis verzeichneten dagegen ein Plus. Ausschlaggebend war demnach vor allem die Entwicklung der Industrie. Lauscher. Die Polizei sucht nach einer Verfolgungsjagd Zeugen. Laut den Beamten ist ein 42-Jähriger heute vor einer Verkehrskontrolle geflüchtet. Auf der Fahrt von Steinheit in Richtung Lauscher bedrängte er andere Verkehrsteilnehmer. Signale der Polizei ignorierte er, fuhr weiter über rote Ampeln und überholte trotz Gegenverkehr. In Neuhaus am Rennweg wurde der Raser dann gestellt. Tests ergaben, dass er unter Alkohol- und Drogeneinfluss stand und keinen Führerschein besitzt. Suhl. Am SRH-Zentralklinikum gibt es neue Lademöglichkeiten für Elektroautos. Dort wurde bereits am Montag ein neuer Ladepark eingeweiht, wie die Stadtwerke jetzt mitteilten. 3 Ladesäulen mit insgesamt 6 Ladepunkten stehen damit bereit. 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
3: So, beim Wetter, das kann in der kommenden Nacht ganz schön frisch werden, weil wir haben also Tiefstwerte teilweise um die 3 Grad. Da ist Bodenfrostgefahr, aber zum größten Teil pendeln sich die Werte ein zwischen 10 und 5 Grad. Es soll auf jeden Fall trocken bleiben. Morgen haben wir erstmal ein bisschen Frühnebel, wenn er weg ist. Sonne, Wolken, weitestgehend trocken und 19 bis 24 Grad. Der Samstag sieht genauso aus, also das können wir erstmal so gelten lassen. 3 Minuten nach 6:30. Aktuelle Verkehrsmeldungen. A4 Richtung Dresden. Zwischen Buchau und Stadtroda entspannt es sich. Ist zwar noch stockender Verkehr, aber dauert jetzt nur noch 10 Minuten länger. A72 Richtung Hof. Zwischen Zwickau Ost und Zwickau West. Defektes Fahrzeug im Baustellenbereich. Die Blitzer. Habe ich für Sie von der A72 Richtung Hof zwischen Niederfrohna und Hartmannsdorf, dann auf der B247 Höherabzweig Horsmar Richtung Dingelstedt, B281 Ortseingang Arnsgereuth aus Richtung Saalfeld, Erfurt, Binnenlebener Landstraße im Blitzer und zwar stadtauswärts, in Gera, Professor Simmelstraße stadtauswärts und in Mühlhausen im Kiliansgraben Richtung Sondershausen. Staus oder Blitzer kostenfrei direkt zu uns ins MDR Thüringen Verkehrszentrum unter 0800 218 16 00. Wir wünschen gute Fahrt.
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3: Einfach gute Musik gefällig, habe ich von Garland Jeffries. Das ist er hier.

0: Super Song, nach wie vor. Phil Collins, You Can Hurry Love. 18.40 Uhr, Zeit für die gute Nachricht des heutigen Tages.
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0: Kommt von Susanne Nürnberg, katholisch aus Gernrode im Eichsfeld. Und wir sind ja die ganze Woche jetzt schon in der Feierabendküche zugange mit der guten Nachricht des Tages. Wie sieht's da heute aus?
2: Marco, heute wird's süß und klebrig. Ich rede nämlich heute in der Feierabendküche vom Honig. Isst du gern Honig?
0: Mhm.
2: Ich mache mir auch gern Honig in meinen Tee. Dann schmeckt er mir gleich viel besser und ich kann ihn so richtig schön in Ruhe genießen. Aber heute Morgen war es plötzlich vorbei mit der Ruhe. Hat dein Handy auch Alarm geschlagen?
0: Ja, es hat gebrummt, wie verrückt.
2: Ist ganz schöner Krach gewesen. Sirenen, Handys, überall war Lärm. Heute ist nämlich der bundesweite Warntag. Da wird getestet, ob im Notfall alle Menschen erreicht werden. Und ich finde, das ist ein guter Gedanke. Denn es ist doch wichtig, dass wir auch von Zeit zu Zeit mal schauen, ob wir unsere Mitmenschen noch erreichen. Dass wir auch nacheinander schauen, um uns und uns umeinander kümmern. Das muss ja gar nichts Großes sein. Und manchmal reicht es schon, eine kurze Nachricht zu schicken und nachzufragen, ob alles in Ordnung ist. Man kann auch mal jemandem ein Kompliment machen. Und dann sind wir wieder bei dem Honig. In der Bibel heißt es nämlich, freundliche Worte sind wie Honig. Süß für die Seele und heilsam für den Körper. Ein freundliches, ein gutes Wort kann jemandem den Tag versüßen. So wie der Honig meinen Tee. In diesem Sinne wünsche ich einen schönen Feierabend und später süße Träume.
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Robin. Just around the corner. Ach, ich wünsche Ihnen einen wunderbaren Donnerstagabend. Der Kollege Frank Beeken ist schon im Studio und macht gleich weiter. Und zwar mit dem Fazit vom Tag, alles was heute wichtig war. Und dann ist ja fast schon Wochenende, ne? Morgen nochmal und dann haben wir es. Ich freue mich auf Sie, morgen 15 Uhr bei RAM am Nachmittag.

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1: Einen schönen guten Abend, 19 Uhr. Jetzt alles Wichtige aus Thüringen, Deutschland und der Welt mit Markus Wetterauer.
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3: Thüringen hat seine Investitionen in den Katastrophen- und Bevölkerungsschutz deutlich gesteigert. Während 2015 dafür noch 100.000 Euro ausgegeben wurden, sind es dieses Jahr rund 2,5 Millionen. Das ist das 25-fache. Details von MDR Thüringen-Reporterin Ria Weber.
4: Die 4 landeseigenen Katastrophenschutzlager haben sich in den letzten Jahren deutlich gefüllt. Dem zuständigen Staatssekretär Andreas Bausewein zufolge wurden etwa mehr Notstromaggregate und Brandbekämpfungsmittel angeschafft. Auslöser waren unter anderem die großen Waldbrände in Plaue und Gösselsdorf. Nach Angaben Bauseweins reagiert Thüringen mit dem Ausbau des Katastrophenschutzes auf die Folge des Klimawandels, habe aber zunehmend auch die Gefahr durch die Anschläge auf die kritische Infrastruktur im Blick.
3: Am bundesweiten Warntag haben die Warnsysteme in Thüringen laut Innenministerium zum größten Teil funktioniert. Minister Georg Mayer sagte, zwar gehe nicht überall alles, er gehe aber davon aus, dass die meisten Thüringer heute eine Testwarnung gehört oder gesehen haben. So zeigten um 11 Uhr Handys Warnmeldungen oder gaben Alarmtöne von sich. Im Kyffhäuserkreis und im Landkreis Sonneberg reagierten nach Angaben der Landratsämter die Sirenen wie geplant. In Erfurt blieben dagegen 2 der 16 Sirenen stumm. Die Ursache wird jetzt untersucht. Durch eine Betrugsmasche hat eine Frau im Wartburgkreis viel Geld verloren. Nach Polizeiangaben war die 57-Jährige durch soziale Medien auf eine vermeintliche Möglichkeit zur Geldanlage aufmerksam geworden. Über Monate hinweg hat sie dann auf verschiedene Konten insgesamt 100.000 Euro eingezahlt. Außerdem hatte die Frau den Betrügern einen Fernzugriff auf ihrem Computer eingeräumt. Den versprochenen Gewinn hat sie nie gesehen. Am Hermsdorfer Autobahnkreuz ist nach dem Schwerlastunfall die Bergung abgeschlossen. Wie die Autobahnpolizei MDR Thüringen mitteilte, ist die Überfahrt zwischen A4 und A9 nach über 18 Stunden wieder für den Verkehr frei. Gestern Abend hatte der Transporter dort ein etwa 30 Meter langes und 70 Tonnen schweres Brückenteil verloren. Verletzt wurde bei dem Unfall niemand. Die Polizei geht von einem Sachschaden von 100.000 Euro aus. Die Europäische Zentralbank EZB hat die Zinsen noch einmal angehoben. Wie die EZB in Frankfurt mitteilte, steigt der Einlagensatz von 2,25 auf 2,5%. Die EZB versucht so, die Inflation einzudämmen. Von höheren Zinsen profitieren Sparer. Nach einer Analyse des Vergleichsportals Verivox sind die Zinsen für Tagesgeld und Festgeld deshalb gestiegen. Dagegen sind Wohnungskäufer und Bauherren im Nachteil, weil auch die Zinsen für Immobilienkredite steigen. Das waren die Nachrichten. 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
1: Vielen Dank, Markus. Das Wetter für uns in Thüringen, wolkig mit Auflockerungen und trocken kommen wir durch den Abend, bleibt noch recht windig. In der Nacht verbreitet dann klar trocken, gegen Morgen stellenweise Nebel. Die Tiefstwerte liegen zwischen 10 und 5 Grad, vereinzelt auch bei 3 Grad, das bedeutet Bodenfrostgefahr. Morgen dann, nach örtlichem Frühnebel, Sonnenschein, ein paar harmlose Wolken, 19 bis 24 Grad. 19.03 Uhr, guten Abend, liebe Autofahrer. Hier sind die aktuellen Verkehrsmeldungen für Sie. Da sind wir fix durch. Wir haben nur ein Problem auf der A72 nach Hof hin. Zwischen Chemnitz Süd und Stolberg Nord, da staut es sich an einer Baustelle. Sie brauchen eine Viertelstunde mehr. Geblitzt wird heute Abend auf der B247 Höhe Abzweig Horsmar in Richtung Dingelstedt, auf der B281 am Ortseingang Arnsgereuth, wenn Sie aus Richtung Saalfeld kommen, Erfurt, Bindersliebener Landstraße stadtauswärts, bei Ihnen in Gera, Professor Simmelstraße stadtauswärts und in Mühlhausen im Kilianskraben, wenn es weitergeht Richtung Sondershausen. Haben Sie mehr? Na dann her. Staus oder Blitzer werden Sie kostenfrei los im MDR Thüringen Verkehrszentrum. Ich gebe Ihnen die Nummer 0800 218 16 00. Danke fürs Bescheidsagen und eine gute Fahrt.
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1: Politisch war heute ordentlich Bewegung im Thüringer Landtag. Ausschussstreit, Unterbrechung auf AfD-Antrag und hitzige Debatten um die neuen Kräfteverhältnisse. Am Ende stand dann aber doch noch Umweltminister Thilo Kummer am Rednerpult. Den ganzen Plenartag von heute gleich bei mir. Ich bin Frank Beken, schön, dass Sie sich informieren.
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0: Politischen Ereignisse in Thüringen haben auch den Landtag heute nicht kalt gelassen. Eigentlich sollte der Plenartag heute Morgen mit einer Regierungserklärung von Umweltminister Thilo Kummer beginnen. Aber daraus wurde erstmal nichts. Gleich zu Beginn nahm sich die AfD nämlich eine Auszeit und beantragte eine Sitzungsunterbrechung. Die Beratungen begannen also schon mit einer dicken Verspätung. Für uns war heute MDR Thüringen-Reporter Uli Sondermann-Becker im Landtag. Uli, warum das alles?
1: Also der Auslöser für das Verhalten der AfD war ein eher formaler Schritt. Wir haben ja bekanntlicherweise seit ein paar Tagen eine echte Minderheitsregierung in Thüringen. Und die ursprüngliche Brombeer-Regierungskoalition, die hat jetzt einfach weniger Abgeordnete hinter sich. Und diese größere Stärke der Opposition, die muss sich auch in den Landtagsfachausschüssen widerspiegeln. Und genau das wollte der Landtag eben heute beschließen. Das heißt, es sollten mehr Oppositionsvertreter in den Ausschüssen sitzen. Damit wollte sich die AfD aber zunächst nicht beschäftigen, deswegen eben auch diese Sitzungsunterbrechung. Und nach der Zwangspause hat die Abgeordnete Wiebke Musal eine kämpferische Rede vorgetragen, ganz im Stil von Alice Weidel. Und da ging es vor allem um die AfD-Forderung nach Neuwahlen. Und erst danach konnte über die Ausschussneubesitzung abgestimmt werden, die dann übrigens mit großer Mehrheit angenommen worden ist.
0: Kommen wir zur Regierungserklärung des Umwelt- und Energieministers Thilo Kummer. Sein Thema war die künftige Energiepolitik bei uns im Freistaat. Wo geht da die Reise hin?
1: Kummer ging es im Wesentlichen darum, wie erneuerbare Energien in Thüringen weiter ausgebaut werden können und eben auch durch mehr Energiespeicher ergänzt werden können. Also alles vor dem Hintergrund des Klimawandels und zum Beispiel auch der aktuellen Benzinpreise. Große Streitpunkte im Land sind der Ausbau von Windkraft- und Photovoltaikanlagen. Darüber berichten wir ja oft genug. Und Kummer hat angekündigt, dass die Landesregierung die Anwohner von solchen Anlagen künftig noch ein bisschen stärker am finanziellen Erlös der Stromerzeugung beteiligen will. Das gilt für die Anrainergemeinden von Windkraft und von Freiflächen Photovoltaikanlagen, was also gerade für kleinere Gemeinden auf dem Land ein kräftiges Plus im Gemeindehaushalt bedeuten könnte.
2: Energieversorgung, Energieerzeugung vor Ort muss sich auch für die Menschen vor Ort lohnen, die die Eingriffe auch zu ertragen haben.
0: Ja, die AfD sieht das bekanntlich in Sachen Klimawandel, um es vorsichtig auszudrücken, ein bisschen anders, ne?
1: Ja, könnte man so sagen. Also du sagst es, also wenn es keinen menschengemachten Klimawandel gibt, wie die AfD sagt, dann muss man auch kein Geld für dessen Bekämpfung ausgeben. Und wer Anrainer von Windkraftanlagen künftig am Erlös beteiligen will, der betreibt, so nannte es der AfD-Abgeordnete Peter Gerhardt, schlichtweg Bestechung.
3: Natürlich kann eine Gemeinde durch Windkraft Pachteinnahmen oder Beteiligungszahlungen erhalten. Oftmals ist es aber so, dass die Gemeinden diese Anlagen eigentlich gar nicht wollen, sich aber auf diese Projekte einlassen, um überhaupt noch Spielraum für freiwillige Leistungen zu haben.
1: Und statt auf erneuerbare Energien hofft die AfD bekanntlich auf Kohle, Gas aus Russland sowie auf die Wiedereinführung der Atomkraft. Das brachte übrigens Frank Augsten, also ehemals BSW, jetzt Thüringen gerecht, zu folgendem Vorschlag mit Blick auf unsere Nachbarn in Sachsen-Anhalt, also dorthin, wo es ja eventuell bald einen AfD-Regierungschef gibt und damit eben auch die Möglichkeit, AfD-Wahlversprechen auch durchzusetzen.
4: Ja, und viel Spaß bei der Atomkraft. Wenn Sie da argumentativ genauso stark unterwegs sind wie bei der Windkraft, dann freue ich mich über den Widerstand der Bevölkerung. Aber möglicherweise wird ja Sachsen-Anhalt da mit gutem Beispiel vorangehen und wir werden das erste Atomkraftwerk in Sachsen-Anhalt erleben.
0: Halten wir bis hierhin aber erstmal fest, Thüringen will seine Energieversorgung künftig stärker aus eigener Kraft sichern.
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0: Sind Sie heute auch aufgeschreckt durch eine Sirene bei Ihnen im Ort oder durch Ihr laut piepsendes Handy? Genau 11 Uhr war's. Da wurde der bundesweite Warntag durchgeführt. Ein gemeinsamer Aktionstag von Bund, Ländern und Kommunen, mit dem die technische Warninfrastruktur einem Funktionstest unterzogen wird. MDR Thüringen-Reporter Jürgen Kolarczyk mit einer Thüringer Bilanz.
1: Pünktlich um 11 Uhr ging's los. 5 langgezogene Töne, nicht zu überhören im Erfurter Stadtteil Hochheim. Sie sollen die Bevölkerung vor Gefahren wie austretenden Gasen oder Hochwasser warnen, erklärt Lars Angler von der Erfurter Berufsfeuerwehr.
2: Im Stadtgebiet Erfurt haben wir heute 16 Sirenen ausgelöst. Ja, davon sind 8 neu, die wurden dieses Jahr errichtet. So, und die übrigen 8 Sirenen gehören zum alten Frühwarnsystem, was wir im Osten der Stadt wegen Starkregen und Überflutung aufgebaut haben.
1: Doch von den 16 Sirenen, die angesteuert worden sind, haben 2 nicht reagiert.
2: Sie wurden von hier ausgelöst. Anscheinend gibt es vor Ort ein Problem mit dem Signalempfang. Wir hatten im Vorfeld an jeder Sirene jemanden beauftragt, der quasi sich hinstellt und hört, ob sie tatsächlich funktioniert. Und wir haben jetzt rechtzeitig die Rückmeldung bekommen und bei diesen 2 Sirenen ist klar, dass sie nicht funktioniert haben.
1: Besser lief es da zum Beispiel im Landkreis Sonneberg. Laut Sprecher Michael Volk hätten alle 49 digital ansteuerbaren Sirenen funktioniert. Genauso wie in Nordthüringen. Auch im Kiffhäuserkreis reagierten die 130 Sirenen wie geplant. In Jena musste bei einer von 25 nachjustiert werden. Dazu gaben auch Handys und Tablets Warnmeldungen und Alarmtöne ab und auch die Infotafeln, wie zum Beispiel am Weimarer Hauptbahnhof, sie funktionierten. Insgesamt eine gute Bilanz, so Innenminister Georg Mayer. Zwar gehe nicht überall alles, er gehe aber davon aus, dass die meisten Thüringer heute eine Testwarnung gehört oder gesehen haben. Es gehe auch darum, so Mayer, die Bevölkerung für Katastrophenfälle zu sensibilisieren.
0: Die Bilanz des bundesweiten Warntags bei uns in Thüringen. Den nächsten soll es dann im kommenden Jahr wieder Anfang September geben.
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0: Heute Warntag. Ja, schrille Töne aus Sirenen und Handys überall. Doch was kommt nach der Warnung? Sind die Lager der Thüringer Katastrophenschutzhelfer gut bestückt? Wofür sind die überhaupt zuständig? Und wie viel Verantwortung müssen wir eigentlich für uns selbst übernehmen? Diesen Fragen ist MDR Thüringen-Reporterin Ria Weber nachgegangen. Ria, was hast du da in Erfahrung gebracht?
1: Also die Katastrophenschützer, die haben in den letzten Jahren ihre Lage ordentlich aufgestockt. In den letzten 20 Jahren haben sich die Investitionen von 100.000 Euro auf 2,5 Millionen Euro pro Jahr sozusagen ver-25-facht. Aber die angeschaffte Ausrüstung ist eben vor allem für so Sachen da wie Großbrände in den Wäldern löschen, Fluten in den Griff kriegen, Stromausfälle überbrücken. Mit dem Bestand der Katastrophenschützer in Land, Kreisen und Kommunen können im Ernstfall auch rund 2% der Bevölkerung mit Nahrung versorgt werden, aber eben nur 2%.
0: Tja, und wer kümmert sich da um den Rest?
1: Ja, da müssen wir uns unsere eigene Nase fassen. Jeder um sich selbst und seine Familie. Wie viel Lebensmittel und vor allem Getränke jeder da vorrätig haben soll, diese Informationen findet man etwa auf den Internetseiten des Bundesamtes für Bevölkerungsschutz. Die für 10 Tage empfohlene Menge, das kann ich dir schon mal sagen, ist jedenfalls enorm. Wir haben sie eingekauft. Man muss mit rund 150 Euro pro Person rechnen. Und ich habe festgestellt, dass ich viel zu wenig Wasser, aber auch Konserven zu Hause habe. Die sind aber gerade für den Notfall besonders wichtig. Ich muss also nochmal in die Spur.
0: Wir hatten ja im Bundesgebiet zuletzt einige Anschläge auf kritische Infrastruktur, zum Beispiel auf die Umspannwerke. Wie ist denn da Thüringen vorbereitet?
1: Auch das hat man inzwischen immer mehr im Blick, sagt Thüringens Staatssekretär für Bevölkerungsschutz Andreas Bausewein.
2: Wir sind da intensiv in Gesprächen mit Energieversorgung, mit Versorgungs- und Entsorgungsunternehmen, haben da Branchenarbeitskreise und stimmen uns ab.
0: Ja, sagt Bausewein. Thüringen rüstet sich für Notfälle aller Art. Wie viel Sie übrigens an Vorräten brauchen, finden Sie im Netz auf unserer Seite mdrthüringen.de.

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1: Das Wetter für uns in Thüringen. Heute Abend recht windig, dafür aber trocken. Das bleibt dann auch so in der Nacht. Der Himmel klar, trocken, kein Regen in Sicht. Die Tiefstwerte zwischen 10 und 5 Grad, vereinzelt auch bei 3 Grad mit Bodenfrostgefahr. Morgen, da starten wir mit Frühnebel. Wenn der sich verzogen hat, gibt's viel Sonnenschein, ein paar harmlose Wolken, 19 bis 24 Grad. 19.30 Uhr ist es. Guten Abend, liebe Autofahrer. Hier sind die aktuellen Verkehrsmeldungen für Sie. Sind wir fix durch? Wir haben nur ein Problem auf der A72 nach wie vor, wenn es nach Hof weitergeht. Zwischen Chemnitz Süd und Stolberg Nord staut es sich an einer Baustelle. Sie brauchen 10 Minuten länger. Die Blitzer stehen heute Abend auf der B247 Höhe Abzweig Horsmar Richtung Dingelstedt, B281 bei Ihnen am Ortseingang Arnsgereuth, wenn Sie aus Richtung Saalfeld kommen, Erfurt Bindersleben der Landstraße stadtauswärts, in Gera in der Professor-Simmel-Straße stadtauswärts und in Mühlhausen im Kiliansgraben Richtung Sondershausen. Wenn Sie noch was entdecken, Staus oder Blitzer, klingeln Sie gerne kostenfrei durch. Im MDR Thüringen Verkehrszentrum gibt Ihnen die Nummer 0800 218 1600. Na dann, danke fürs Bescheid sagen und kommen Sie gut und sicher weiter.
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1: Ein tödlicher Nachbarschaftsstreit beschäftigt seit heute das Landgericht in Gera. Ein Mann aus Kala soll seinen Nachbarn so schwer misshandelt haben, dass dieser starb. Wie der erste Prozesstag verlief, gleich bei mir. Ich bin Frank Beken, schön, dass Sie sich informieren.
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0: Das Landgericht Gera verhandelt seit heute wegen Totschlags gegen einen 44-Jährigen aus Kala, der im Dezember vergangenen Jahres einen Nachbarn so misshandelt haben soll, dass der an seinen Verletzungen starb. MDR Thüringen-Reporterin Conny Hartmann verfolgt das Ganze für uns. Was hat der Angeklagte denn heute dazu gesagt?
1: Er selbst hat wenig gesagt, aber sein Anwalt hat eine ganze Menge gesagt. Er hat nämlich gesagt, erstens, sein Mandant kann sich tatsächlich nur an wenig erinnern. Das hat mit der Alkoholisierung zu tun, da komme ich später noch drauf. Er kann sich an eine Auseinandersetzung erinnern. Es ging darum, ob die Tür abgeschlossen war oder nicht. Aber niemals, niemals habe er den Mann töten wollen und, wie gesagt, glaubhaft sein, die wenigen Erinnerungen, weil der Angeklagte hat zur Tatzeit mehr als 3 Promille Alkohol im Blut gehabt und stand unter Drogen, sagt der Verteidiger.
0: Und das stimmt alles?
1: Ein Gutachten belegt, dass 4 Stunden nach der Tat der Angeklagte noch 2,57 Promille hatte. Und ich habe das schon oft erlebt, wie da zurückgerechnet wird, nämlich pro Stunde 0,2 und dann gibt es noch einen Sicherheitszuschlag von 0,2 und dann wären wir bei 3,57 Promille. Und das muss natürlich im Gericht ein Gutachter machen. Ich kann das jetzt hier nur so mal wiederholen. Wie das gemacht wird.
0: Ja.
1: Es kommt aber natürlich auch darauf an, in welchem Zustand war denn der Angeklagte? War er denn schuldfähig? Konnte er denn einschätzen, einsehen, was er da tut? Und dazu müssen Zeugen gehört werden, und zwar viele Zeugen.
0: Was droht am Ende dem Mann?
1: Das kommt drauf an. Ich weiß, es ist eine typische Juristenantwort, aber in dem Fall ist es tatsächlich so, würde sich der angeklagte Totschlag bestätigen, selbst mit eingeschränkter Schuldfähigkeit, bei Totschlag gehen die Haftstrafen bis zu 15 Jahre. Und dann gibt es tatsächlich das Delikt Vollrausch. Das steht so im Strafgesetzbuch drin. Da ist die Obergrenze 5 Jahre. Das heißt also, da wäre jemand, also das passiert genau dann, wenn jemand wirklich nicht schuldfähig ist, wenn er gar nicht mehr wusste, was er tat, dann ist eine Verurteilung wegen Vollrausches möglich. Aber es gibt in dem Fall auch noch 2 andere Taten. Die eine gehört praktisch dazu. Da hat sich der Angeklagte gegen seine Festnahme gewehrt, als Polizeibeamte kam. Aber einige Wochen zuvor soll er noch seine, so hat es der Anwalt gesagt, On-Off-Partnerin misshandelt haben. Das spielt alles eine Rolle bei der Strafzumessung. Und man muss natürlich schauen, bestätigt sich das oder nicht.
0: Und das wird wahrscheinlich noch eine ganze Weile dauern.
1: Urteil Anfang November.
0: Das Gera Landgericht verhandelt seit heute wegen Totschlags gegen einen 44-Jährigen aus Kala. Heute war der erste Prozesstag.
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0: Der bundesweite Warntag war zum Glück nur ein Testlauf. Der Alarm für die Beamten der Autobahnpolizei gestern Abend war allerdings keine Übung, weil ein 70 Tonnen schweres Brückenteil von einem Schwertransporter gestürzt war, gab es heute fast den ganzen Tag lang rund um das Hermsdorfer Kreuz Staus und stockenden Verkehr. MDR Thüringen-Reporter Peter Sommer, was war denn da gestern Abend genau passiert?
1: Ja, also diesen Schwertransporter muss man sich erstmal als zwei Fahrzeuge eigentlich vorstellen. Vorne die Zugmaschine, hinten ein sogenannter Nachläufer, der lose über Kabel mit dem Vorderteil verbunden ist. Und auf diese beiden Fahrzeuge wurde das Brückenteil vor der Fahrt abgelegt und befestigt. Und kurz vorm Einbiegen auf die Auffahrt zur A4 haben bei dem Nachläufer aus irgendeinem Grund die Räder blockiert. Und dadurch wurde der Transporter quasi auseinandergerissen. Und das 70 Tonnen schwere Stahlteil lag plötzlich auf der Autobahn und dabei ist auch ein PKW beschädigt worden.
0: Und dementsprechend lange hat sich dann die Bergung hingezogen, oder?
1: Ja, genau. Und dafür mussten dann Auffahrten von der A9 auf die A4 und von der A4 auf die A9 in einigen Richtungen komplett gesperrt werden, weil erstmal ein Ersatztransporter und zwei 100-Tonnen-Kräne herangeschafft werden mussten und die haben dann das Brückenteil heute Mittag auf den Ersatztransporter verladen und danach mussten die Kräne auch wieder abgebaut werden und das hat sich alles hingezogen und hat summa summarum rund 20 Stunden gedauert.
0: Sehr lange also. Ist denn bekannt, ja, Peter, wofür das Brückenteil bestimmt war?
1: Ja, das war in Zwickau hergestellt worden und soll in Celle in Niedersachsen an einer Bundesstraße verbaut werden und hat wohl alles in allem keinen größeren Schaden genommen bei dem Unfall.
0: Autofahrer mussten gestern und heute rund um das Hermsdorfer Kreuz viel Geduld haben. Schuld war ein Brückenteil, das sich von einem Transporter gelöst hatte.
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0: heißt es doch so schön, das Beste kommt zum Schluss. Jetzt werden wir nochmal sportlich im Fazit vom Donnerstag. Und wie? Wir sind in der Handball-Bundesliga. Da spielen die Männer vom THSV Eisenach gerade gegen Aufsteiger Bietigheim. Die Eisenacher, wir erinnern uns, haben am Montag ihren ersten Punkt der Saison geholt. Heute soll es mit dem Sieg klappen. Fragen wir nach. MDR Thüringen Sportreporter Olli Gusser ist für uns in der heimischen Halle. Olli, ist denn der THSV auf Kurs?
1: Also das kann man noch nicht so sagen, Frank, muss ich ganz ehrlich zugeben, weil wir sind gerade in der Halbzeit und das ist schon erstaunlich, denn so eine Halbzeit im Handball, ne, die ist mit 30 Minuten angesetzt und jetzt dauert diese Halbzeit schon 48 Minuten. Das dürfte eine der längsten Halbzeiten gewesen sein, die ich je gesehen habe und es steht ausgeglichen, 14-14 und man muss sagen, es ist wirklich ein Krampfspiel eher als hier die feine Handballkost, also viele Zweikämpfe, viele Nicklichkeiten auch und dann auch viele kämpferische Tore, viele 7 Meter, also man muss sagen, das ist ja wirklich, ja, Abstiegskampf, aber ausgeglichen, von daher alles drin, 14-14 aktuell zur Halbzeit.
0: Das heißt, Olli, du als Experte, da wird noch was passieren in der zweiten Hälfte.
1: Da wird noch was passieren und vor allem muss da was passieren, denn man sieht es ja auch in den Gesichtern der Fans, die sind nicht zufrieden, die sagen, das ist noch nicht wirklich unser Eisenach, wie wir es kennen, also da muss was passieren, weil gegen diesen Aufsteiger, ne, gegen Bietigheim, da muss eigentlich mindestens ein Punkt, eher zwei Punkte her, die sind eingeplant und Eisenach, die sind auch darauf angewiesen, hier zu gewinnen, denn es ist so ein Abstiegskampfduell und Eisenach hat bisher noch kein Spiel gewonnen. Ne? Da sind die Gäste schon besser dran, haben schon einen Sieg auf der Habenseite und deswegen eigentlich die Eisenacher in der Pflichtsieg, ja, im Pflichtsiegmodus sozusagen, aber das zeigen sie noch nicht. Sie müssen sich noch eingerufen. Es steht 14-14 und ich glaube, wir brauchen jetzt erstmal ein ruhiges Getränk. Hier zur Halbzeit. Ja, das sieht man auch. Auch die 5-6 Bietigheimer-Fans sind auch mit dabei. Zünden sich noch ein Zigarettchen an. Aber jetzt geht's zu weit. 14-14, Frank. Und damit würde ich sagen, reicht's von hier aus, genau, der Werner-Assmann-Halle, wo es schön mucklig warm ist. Das kann ich dir sagen.
0: Sehr schön. Die Eisenacher versuchen also den ersten Saison einzufahren. Wie das Spiel heute gegen Aufsteiger Bietigheim ausgehen wird, das hören Sie natürlich in unseren Nachrichten. Und die nächsten gibt's hier bei uns in gut 10 Minuten.

Mit Hanno Bauer geht es gleich nach 20 Uhr weiter. Er begleitet Sie hier bei MDR Thüringen im ARD-Abend. Dabei viel Freude. Ich bin Frank Beeken. Bedanke mich fürs Zuhören. Gerne morgen wieder. Im Fazit, wenn Sie mögen. Ich mag

0: Geschichten.
1: Um 20 Uhr mit Markus Wetterauer. Guten Abend. Thüringen hat seine Ausgaben für den Katastrophen- und Bevölkerungsschutz deutlich gesteigert. Waren es 2015 noch 100.000 Euro, so sind es im laufenden Jahr rund 2,5 Millionen. Das ist das 25-fache. Nach Angaben des zuständigen Staatssekretärs Andreas Bausewein wurden zum Beispiel mehr Notstromaggregate und Brandbekämpfungsmittel angeschafft. Auslöser waren unter anderem die großen Waldbrände in Plaue und Gösselsdorf. Damit reagiere das Land auf die Folgen des Klimawandels, sagte er. Außerdem habe man auch die Gefahr durch mögliche Anschläge auf die kritische Infrastruktur im Blick. Nach dem Aus für die Erstaufnahmestelle für Flüchtlinge in Suhl Ende November ist nach Angaben der Landesregierung zurzeit kein Ersatzstandort nötig. Migrationsministerin Beate Meißner sagte MDR Thüringen, die Asylbewerberzahlen seien momentan so niedrig, dass kein neues Heim geschaffen werden müsse. Flüchtlinge könnten in Eisenberg und Gera untergebracht werden. Meißner verwies darauf, dass nach dem Willen der Landesregierung das Heim in Eisenberg 2028 geschlossen werden soll. Dafür werde ein Ersatzstandort benötigt, hier sei aber noch nichts spruchreif. Durch eine Betrugsmasche hat eine Frau im Wartburgkreis viel Geld verloren. Nach Polizeiangaben war die 57-Jährige durch soziale Medien auf eine vermeintliche Möglichkeit zur Geldanlage aufmerksam geworden. Über Monate hat sie dann auf verschiedene Konten insgesamt 100.000 Euro eingezahlt. Den versprochenen Gewinn hat sie nie gesehen. Am Hermsdorfer Autobahnkreuz ist nach dem Schwerlastunfall die Bergung abgeschlossen worden. Wie die Autobahnpolizei mitteilte, ist die Überfahrt zwischen A4 und A9 nach fast 19 Stunden wieder für den Verkehr frei gewesen. Gestern Abend hatte der Transporter dort ein etwa 30 Meter langes und 70 Tonnen schweres Brückenteil verloren. Verletzt wurde bei dem Unfall niemand. Die Polizei spricht von einem Sachschaden von 125.000 Euro. Die Vereinigten Arabischen Emirate wollen 40 Milliarden Euro in Deutschland investieren. Das geht aus einem heute Abend veröffentlichten Papier beider Länder hervor. Ein Teil des Gelds ist für neue Rechenzentren vorgesehen. Der Staatschef der Emirate, Bin Said, besucht zurzeit Deutschland. Die Vereinigten Arabischen Emirate sind für Deutschland der wichtigste Handelspartner am Golf. Im vergangenen Jahr verkaufte Deutschland Waren im Wert von rund 11 Milliarden Euro dorthin. Das Wetter in Thüringen. In der Nacht ist es verbreitet klar und trocken, gegen Morgen gibt es dann gebietsweise Nebel. Die Tiefstwerte liegen zwischen 10 und 5 Grad, vereinzelt bei 3 Grad, dann mit Bodenfrostgefahr. Morgen früh gibt es zuerst örtlichen Nebel, dann scheint gebietsweise die Sonne. Im Tagesverlauf machen sich immer mehr Wolken breit, dabei bleibt es weitgehend trocken. Die Temperaturen morgen liegen zwischen 19 und 24 Grad. Das waren die Nachrichten. Es wird 20.03 Uhr.
2: Schönen Dank für die aktuelle Nachrichtenübersicht. Hier ist jetzt der Verkehrsservice im ARD-Abend. A7 Hamburg Richtung Ulm zwischen Hannover-Schmünden, Hedemünden und Hannover-Schmünden, Lutterbach. 4 Kilometer stockender Verkehr im Baustellenbereich. Dann die A14 Richtung Magdeburg ist zwischen Schkeuditzer Kreuz und Gröbers nach einem LKW-Unfall gesperrt. Der Verkehr wird an der Unfallstelle vorbeigeführt. Und in Berlin die A111 Richtung Oranienburg zwischen Festplatz und Schulzendorfer Straße wird die Autobahn wegen Wartungsarbeiten von 21 bis 5 Uhr gesperrt. Darauf schon mal einstellen. Ihnen unterwegs eine gute Fahrt. Kommen Sie gut durch den Abend.
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2: Mit Hanno Bauer in Magdeburg. Ich grüße schon und los geht's in diesen Abend mit R.E.M. The One I Love.

Die Birds. Turn, turn, turn. Wobei es bei uns ja keinen Umkehren gibt. Jetzt geht's nämlich in den Feierabend. Jedenfalls für die meisten von uns, die bis 20 Uhr noch gearbeitet haben. Ja, ich weiß, manche müssen auch länger, gerade in den größeren Städten. Aber alle, die jetzt gerade rauskommen und nun dieses Ich-bin-draußen-Gefühl haben, ja, tief durchatmen, Kraft tanken und dabei das Radio genießen mit unserer entspannten Musik für Ihren Feierabend. You Never Walk Alone, jetzt von Matu im ARD-Abend.

0: und ho. Für mich irgendwie die Lumineers immer mit dem Lied der Zwerge, ja, die ins Bergwerk wackeln, während Schneewittchen zu Hause putzen muss. Typische Rollenverteilung, märchenhaft. Also, ich meine, heutzutage vielleicht nicht mehr, aber märchenhaft auf jeden Fall, weil es in den Märchen so ist. Und dann bringen die Waldmänner ja nach dem getanen Tageswerk aus dem Bergwerk von unterwegs auch noch was zum Kochen mit nach Hause. Meistens natürlich, was findet man so im Wald? Beeren und Pilze. Und da sind wir doch gleich mal beim Thema, das sich Peter gerne vorstellen könnte für diesen Abend.
1: Ja, hier ist Uwe Krossmann, Bernstein-Erzgebirge.
0: Uwe, nicht Peter.
1: Ich war heute in die Pilze. Es stehen viele Pilze, Steinpilze etc. im Erzgebirge. Frage an Herrn Hanno Bauer. Wie sieht es bei Ihnen in Sachsen-Anhalt im Harz aus? Wie sieht es in Brandenburg aus? Wie sieht es in Mecklenburg-Vorpommern aus? Und auch in anderen Bundesländern? Würde mich mal freuen, wenn man das zum Thema machen würde.
0: Mal sehen, ob denn jemand erzählen möchte, was er für Pilze so gefunden hat. Ich muss mal sagen, ich habe in den letzten Tagen, ich bin ja immer mit den Hunden draußen, ich habe inzwischen zwei, habe dort also schon sehr interessante Pilze entdeckt. Also gut, Wiesenchampignons, die sind ja natürlich sehr oft und immer da. Und gerade dort, wo ich spazieren gehe, weil das also eine Wiese ist, die auch relativ feucht ist. Und dort dann also zum Beispiel Anis-Champignons wachsen, die also ja so ein ganz intensives Anis-Aroma haben und verstrahlen. Das wäre schon erstmal der eine Pilz, den ich gesehen habe. Und neulich unterwegs an so einem umgekippten Baum, da war so ein Chicken of the Woods. Also das ist dieser Schwefelporling. Quasi ein Baumpilz, der sehr gelb ist und sehr aromatisch riecht schon, wenn man mit der Nase rangeht. Ja, und den kann man also auch sehr schön in Streifen schneiden und in der Bratpfanne anbrutzeln. Sehr lecker. Also Chicken of the Woods sozusagen. Also das Hühnchen vom Baum. Ja, also auch ein sehr schöner Pilz. Ansonsten habe ich eigentlich bis jetzt wenig gesehen, was in meiner Region um Halle herum eigentlich relativ trocken war. Aber wer weiß, vielleicht können ja andere anderes erzählen. Einfach bei uns mitmachen im ARD-Abend unter 0800 80 80 110. Ehrlich gesagt, ganz viele Leute mit Körbchen und Pilzkörbchen in der Hand habe ich bis jetzt noch nicht gesehen. Aber vielleicht ist es ja in anderen Regionen anders. Also 0800 80 80 110. Einfach sagen, wer Sie sind und von woher Sie anrufen. Und vielleicht auch, was Sie eben im Pilzkörbchen, wenn Sie schon unterwegs waren, so drinne haben. Der Herbst beginnt zwar erst, aber das ist jetzt natürlich schon die Zeit, wo man so langsam mal seine favorisierten Stellen abchecken kann, ob denn da was Ordentliches gewachsen ist.
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0: Oder natürlich können Sie auch eine E-Mail schreiben an ard-abend@mdr.de. Dankeschön fürs schöne Thema übrigens nochmal.

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8: 20.30 Uhr ist das genaue Zeit für den Verkehrsservice im ARD-Abend. A4 Richtung Frankfurt zwischen Gotha und Gotha-Boxberg gibt's eine ungesicherte Unfallstelle. Vorsicht dort. A7 Hamburg Richtung Ulm zwischen Hannover-Schmünden-Hedemünden und Hannover-Schmünden-Lutterberg. 4 Kilometer stockender Verkehr im Baustellenbereich. Und dann schließlich noch A14 Richtung Magdeburg zwischen Schkeuditzer Kreuz und Gröbers. Behinderungen nach einem LKW-Unfall. Und damit weiter gute Fahrt durch den Abend.
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8: Mit Hanno Bauer in Magdeburg und mit vielleicht ihren Pilzsuchgeschichten in dieser Sendung. Also ich weiß nicht, waren Sie denn schon draußen in Pilzen? Wie sieht's bei Ihnen aus im Wald oder auf der Wiese oder dort, wo Sie so Ihre Geheimstellen haben? Sagen Sie es uns. ard-abend@mdr.de, die E-Mail-Adresse.
10: Gestern!

0: Die Lighthouse Family Free im ARD-Abend. Ja, und Thema heute ein bisschen so dieses, was für Pilze sind denn im Wald zu finden? Ja, und unser Radioarzt der ARD-Abend- und Hitnacht-Familie, Jürgen in Goch, hat natürlich auch gleich seinen Beitrag dazu geleistet, seines beigesteuert. Und warum, lieber Jürgen, wundert's mich nicht, dass das Ganze vielleicht ein bisschen am Thema Pilze vorbeigeht, sondern eher beim Thema Pilz landet. Ich würde sagen, wir hören jetzt mal, was er mir geschrieben hat. So, Achtung, kleines Hörspiel. Steht ein Pilz im Wald. Kommt ein Hase und trinkt es aus. Und warum steht ein Pilz im Wald? Weil die Tannen zapfen.
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0: Dankeschön, Jürgen.

Ja, unser messerscharfer Chirurg der ARD-Radio-Familie, Jürgen in Goch, hat sich sein Feierabendbierchen verdient. Gezapft natürlich von den Tannen, die seinen Garten in Goch säumen, ja? Und gleich geht's auch bei uns um Menschen, die das Leben nicht zu Bier ernst nehmen. Thorsten, Olaf und Johann heißen sie und sind gleich bei uns im ARD-Abend mit ihrem Gipfeltreffen.

0: der ARD-Abend. Sounds like a melody. Aber welche davon ich jetzt im Ohr habe, also von den Melodien, die hier zu hören war, um sie dann später weiter zu pfeifen, das muss ich erst noch für mich entdecken. Alphaville mit Radio Gold aus Mitte der 80er Jahre. Und nun gibt's bei uns Comedy Gold im ARD-Abend. Drei Herren und ein Problem. Es geht nämlich auf Tour.
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3: Also du bist drei Tage auf Tour. Du hast jeden Abend 20 Uhr Show und kannst ausschlafen.
4: Ich bin drei Tage auf Tour, dann schlafe ich gar nicht. Dann ist Party mit den Garderobenfrauen. Und dann kommt man nach drei Tagen wieder nach Hause und sagt, Kinder, jetzt ist Schule.
5: Du sparst ja auch wichtige Zeit dadurch, dass du dein Kind abends bereits vollständig anziehst mit Parka und Gummistiefeln. Das sind 7 Minuten, die hast du sofort im Sack. Knäckebrot vorne rein, Bus, schönen Nachmittag noch. Du musst nichts mehr anziehen, keine Rituale. Vollständig, mit vollem Marschgepäck und Tornister kommt das Kind in die Kiste, Kassette an. Kannst du morgens so rauszerren, aufstellen wie ein Zinssoldaten.
4: Ja.
5: Das sind 3 Minuten.
4: Schlaft ihr gut unterwegs, wenn ihr so auf Tour seid?
3: Nein, ich nicht. Ne.
5: Nehmt ihr Schlaftabletten schon mal?
3: Ja.
5: Was für welche?
3: Rezeptfrei.
5: Rezeptfrei, ne?
4: Heißen die so rezeptfrei?
3: Der ist so.
4: Ich hätte gerne einmal rezeptfrei.
5: Letzte Frage. Wühlt euch das eigentlich immer auf, so ein Auftritt? Also, dass ihr sagt, ich bin's fertig mit Auftreten, ist 22:30. Seid ihr noch komplett unter Strom?
3: Ja, bis 11.
4: Ich glaube auch zum Beispiel du, wenn ich dir so zuhöre, du bist auch ein prima Schlafmittel.
3: Also.
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0: Und das besonders natürlich zu der Zeit, wo das Gipfeltreffen im Fernsehen gerade Sommerpausen macht. Ja, im August gab es ja die bisher letzte Folge vor der Sommerpause. Ja, am 20. August war das. Und das Beste kommt erst noch, hieß diese. Natürlich kommen die Besten dann auch wieder zurück zu uns. Ab Ende September sind dann neue Termine in Sicht und dann auch bei Ihnen im Fernsehen. Bis dahin natürlich gerne bei uns auch im Radio.

So, Chris de Burgh hat jetzt schon mal bestens die Lautsprecher gebuttert für den angenehmen Klang des ARD-Abends, während ich von Ines gerade Leckeres über Butterpilze in der E-Mail lese. Aber dazu später. Thema, wie steht der Pilz und wo steht er und wurde er von Ihnen schon entdeckt? Ja, das Ganze unter ard-abend@mdr.de mit Ihren Zulieferungen, so wie es Ines gemacht hat. Oder Sie rufen an 0800 80 80 110. Nächste Stunde widmen wir uns dem Thema etwas mehr. Und bis zu den 21 Uhr Nachrichten haben wir jetzt noch Musik von Belinda Carlisle. I get weak.

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1: Um 21 Uhr mit Markus Wetterauer. Guten Abend. Thüringen hat seine Ausgaben für den Katastrophen- und Bevölkerungsschutz deutlich gesteigert. Waren es 2015 noch 100.000 Euro, so sind es im laufenden Jahr rund 2,5 Millionen. Das ist das 25-fache. Nach Angaben des zuständigen Staatssekretärs Andreas Bausewein wurden zum Beispiel mehr Notstromaggregate und Brandbekämpfungsmittel angeschafft. Auslöser waren unter anderem die großen Waldbrände in Plaue und Gösselsdorf. Nach dem Aus für die Erstaufnahmestelle für Flüchtlinge in Suhl Ende November ist nach Angaben der Landesregierung zurzeit kein Ersatzstandort nötig. Migrationsministerin Beate Meißner sagte MDR Thüringen, die Asylbewerberzahlen seien momentan so niedrig, dass kein neues Heim geschaffen werden müsse. Flüchtlinge könnten in Eisenberg und Gera untergebracht werden. Meißner verwies darauf, dass nach dem Willen der Landesregierung das Heim in Eisenberg 2028 geschlossen werden soll. Dafür werde dann ein Ersatzstandort benötigt. Hier sei aber noch nichts spruchreif. Der Landtag hat kontrovers über die bisherige Arbeit der Corona-Enquete-Kommission debattiert. Die parlamentarische Geschäftsführerin der AfD, Wiebke Musal, sagte bei der Vorlage des Zwischenberichts der Kommission, das Gremium habe keinen Mehrwert, es verhindere Aufarbeitung. Dem widersprachen Claudia Heber von der CDU und Linda Stark von der Linken. Sie erklärten, die Kommission könne wichtige Empfehlungen für künftige Pandemien geben. Laut dem Zwischenbericht ging es unter anderem um die Frage, wie wirksam politische Entscheidungen in der Pandemie waren. Die Vereinigten Arabischen Emirate wollen 40 Milliarden Euro in Deutschland investieren. Das geht aus einem heute Abend veröffentlichten Papier beider Länder hervor. Ein Teil des Gelds ist für neue Rechenzentren vorgesehen. Der Staatschef der Emirate, Bin Said, besucht zurzeit Deutschland. Die Vereinigten Arabischen Emirate sind für Deutschland der wichtigste Handelspartner am Golf. Sport. Die Bundesliga-Handballer vom THSV Eisenach haben am 4. Spieltag ihren ersten Saisonsieg eingefahren. Die Eisenacher gewannen ihr Heimspiel am Abend gegen Bietigheim 31:25. Die deutschen Basketballerinnen haben zum ersten Mal in ihrer Geschichte das WM-Halbfinale erreicht. Das Team besiegte Belgien überraschend 93:74 und ist damit nur noch einen Sieg von einer Medaille entfernt. Bayern München und RB Leipzig starten heute Abend in die Fußball-Champions League. Die Münchner spielen zum Auftakt in der Gruppenphase gegen FK Bodø/Glimt aus Norwegen und Leipzig gegen Como. Das Wetter in Thüringen. In der Nacht ist es verbreitet klar und trocken, bei Temperaturen zwischen 10 und 5 Grad, vereinzelt bei 3 Grad mit Bodenfrostgefahr. Morgen scheint gebietsweise die Sonne, im Tagesverlauf machen sich dann immer mehr Wolken breit und die Temperaturen liegen zwischen 19 und 24 Grad. Das waren die Nachrichten. Es wird 21.03 Uhr.
2: Dankeschön für die aktuellen Nachrichten. Damit sind wir wieder auf dem neuesten Stand. Von mir jetzt der Blick auf die Straßen. Hier ist der Verkehrsservice im ARD-Abend. A4 Richtung Frankfurt zwischen Gotha und Gotha-Boxberg. Stau nach einem Unfall. Es dauert hier 20 Minuten aktuell länger durchzufahren. A7 Hamburg Richtung Ulm zwischen Hannover-Schmünden-Hedemünden und Hannover-Schmünden-Lutterberg. 4 Kilometer stockender Verkehr im Baustellenbereich. A61 Mönchengladbach Richtung Koblenz zwischen Pleit und Kreuz Koblenz. 2 Kilometer Stau an einer Baustelle. Und in Berlin die A111 Charlottenburg Richtung Dreieck Oranienburg ist zwischen am Festplatz und Schulzendorfer Straße wegen Wartungsarbeiten gesperrt. Die ganze Nacht über bis morgen früh um 5. Damit weiter gute Fahrt durch den Abend.
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2: Mit Hanno Bauer in Magdeburg. Schön, dass Sie dabei sind. Und das hier ist unser Soundtrack für den wohlklingenden Abend. Kommt von Wet Wet Wet. Love is all around aus dem Film 5 Hochzeiten und ein Todesfall.

0: wunderbare Musik hier im ARD-Abend. Und ja, ich hatte ja eben schon ein wenig Hunger bekommen, als Ines mir geschrieben hat, dass sie in diesem Jahr schon Butterpilze entdeckt hat. Butterpilze, die mit der schleimigen Kappe. Also ich meine, ja, wenn sie nicht ganz ausgetrocknet sind. Aber das sollte ein guter, frischer Butterpilz natürlich auch nicht tun. Allerdings ist sie nicht die Einzige, die diese Butterpilze entdeckt hat bei sich in der Nähe von Gießen. Denn bei den kleinen Waldnacktschnecken hat sich's schneller rumgesprochen, dass da Butterpilze aus dem Boden geschossen waren. Und die hatten sich dann schon ein paar hübsche Gänge ins Fleisch der Pilze gefressen, hat sie geschrieben. Wie im Schlaraffenland. Aber sie schreibt, geputzt, angeschmort in echter Butter, aufgegossen mit Sahne, das Ganze mit ein wenig Waldpilzsuppenpulver angebunden, um beim Geschmack noch ein wenig nachzuhelfen. Und dann Petersilie reingeschnippelt. Herrlich, diese Suppe. Und so geschmackvoll. Und Ines schreibt extra noch, übrigens, das Rezept bezog sich jetzt auf die Zubereitung der Pilze, nicht auf die Nacktschneckchen. Die habe ich dem Kompost überführt. Sehr schön. Gut zu wissen, Ines. Ja, danke für die Klarstellung und ganz liebe Grüße nach Gießen. Dort gibt's ja wirklich schöne Fichtenwälder. Das ist der Nährboden für die wunderbaren Butterröhrlinge mit ihren braun glänzenden Hüten.
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0: Und nach Ines kommt jetzt Wienes.

ein Lied, das hier in den 80ern schon alt war, als es von Taco, dem Holländer, in die Hitparaden gebracht wurde. Aber die Wurzeln dieses Liedes, Putting on the Ritz, sind beinahe 100 Jahre alt. 1929 von Irving Berlin veröffentlicht. Das Lied wurde durch den gleichnamigen Film Putting on the Ritz aus dem Jahr 1930 berühmt und entwickelte sich zu einem Hit. Bekannt wurden die Versionen von Harry Richman und Fred Astaire. Natürlich genauso wie hier auch die von uns gerade eben gehörte von Taco. Also richtiges Radio Gold und mehr zu Gold im Radio, das heute ausgezeichnet wird, gibt's hier bei uns zu hören im ARD-Abend nach Peter Gabriel und seinem Sledgehammer.

Sledgehammer. Peter Gabriel hier im ARD-Abend. Unser Land braucht die besten Stimmen. Das zeigt sich beinahe täglich und lässt sich hören. Meine lieben Radiohörerinnen und Radiohörer, liebe Freundinnen und Freunde des guten Tons, wenn wir heute Abend den Blick nach Hamburg schweifen lassen, spüren wir sie sofort, die Energie unseres Mediums, das niemals schläft. Denn heute am 10. September 2026 feiert Deutschland im glanzvollen Stage-Theater an der Elbe das vertrauteste, verlässlichste und emotionalste Medium unseres Alltags. Wir feiern nämlich den Deutschen Radiopreis 2026. Und wir zeigen, Radio ist so viel mehr als nur Hintergrundrauschen. Es ist der verlässliche Weckruf am Morgen, der investigative Tiefgang am Nachmittag und das tröstende Wort in der Nacht. Und da weiß ich, wovon ich rede. In einer Welt, die sich immer schneller dreht, bleibt das Radio unser persönlicher Anker, getragen von Menschen, die mit Herzblut, Leidenschaft und unermüdlicher journalistischer Kraft hinter den Mikrofonen stehen. Verliehen werden jetzt gerade in Hamburg die Preise in 10 Kategorien und die Umschläge, in denen die Gewinnernamen stehen, in den Kategorien zum Beispiel beste Morgensendung, bester Moderator, beste Moderatorin, beste Reportage, bestes Interview, um nur einige zu nennen. Also diese Umschläge werden auch von vielen Prominenten geöffnet, von Tagesschau-Königin Susanne Daubner zum Beispiel, vom Modedesigner Guido Maria Kretschmer und von TV-Moderatorin Pina Atalay. Also, ein solches Fest wird gerade gefeiert und wird auch zu sehen sein in der ARD-Mediathek, sobald die Veranstaltung beendet ist. Dort dann natürlich auch mit ganz vielen Bildern, um dann nochmal reinzuklicken. Ja, und natürlich der perfekte Rhythmus, den diese Veranstaltung bekommt, was wäre Radio ohne Musik, ist natürlich auch der perfekte Soundtrack dieses Abends. Hochkarätige nationale und internationale Music Acts stehen live auf der Bühne beim Deutschen Radiopreis. Zum Beispiel die Rocklegende Peter Maffay zusammen mit Singer-Songwriter Johannes Oerding, die uns exklusiv Titel aus ihrem kommenden gemeinsamen Album präsentieren und jetzt auch bei uns zu hören sind. Mit dir gehört die Welt.

0: Ich finde ja, dir gehört die Welt, könnte bezogen aufs Radio genau der Song sein, um unser aller Lieblingsmedium, das Radio, zu preisen. Und meine Sternenfreunde der Radiofamilie Susanne und Walter aus Mülheim an der Ruhr, ja, die haben extra in ihr Südfrankreich-Urlaub den Radiostream mitgenommen, also dort natürlich angemacht, das Internet, den Radiostream, um auch heute mit beim Radio dabei zu sein in unserem ARD-Abend und haben schnell geschrieben, ein Prost aufs Radio und auf die tollen Moderatoren und Moderatorinnen. Dankeschön für den ganz lieben, ganz schnellen Gruß aus Südfrankreich. Das freut mich natürlich immer ganz besonders.
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0: Und hoffentlich noch viele gemeinsame Stunden freudvoll an unserem Radio. Hier ist der ARD-Abend. Jetzt mit toller Musik aus den 70ern. Die Bee Gees. Staying Alive.

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8: 21.31 Uhr wird's. Zeit für den Verkehrsservice im ARD-Abend. A4 Richtung Frankfurt. Zwischen Gotha und Gotha-Boxberg gab's einen Unfall. Hier ist der Stau ziemlich lang und es dauert 20 Minuten länger durchzufahren. A7 Hamburg Richtung Ulm. Zwischen Hannover-Schmünden-Hedemünden und Hannover-Schmünden-Lutherberg. 4 Kilometer stockender Verkehr im Baustellenbereich. Die Autobahn 10 in Berlin, östlicher Berliner Ring, Dreieck Barnim Richtung Dreieck Spreeau, ist in Höhe Berlin-Hohenschönhausen wegen eines Schwerlasttransporters gesperrt. Wir bleiben in Berlin, A111, Charlottenburg Richtung Dreieck Oranienburg. Hier ist zwischen am Festplatz und Schulzendorfer Straße mal wieder wegen Wartungsarbeiten gesperrt. Und die Autobahn 516, Abzweig Oberhausen, ist zwischen Kreuz Oberhausen und Oberhausen Sterkrade. Bis 5 Uhr früh gesperrt. Umleitungen sind ausgeschildert. Gute Fahrt.
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8: Mit Hanno Bauer in Magdeburg. Ich wünsche einen schönen Abend.

0: Hier ist der ARD-Abend. Ha, und vorhin habe ich Ihnen erwähnt, den Schwefel-Porling. Ja, und zack, kriege ich auch einen hier zugeliefert. Und zwar von Carsten aus dem Kyffhäuserland, der geschrieben hat, guten Abend, Hanno. Ich kann diesen wunderschönen Baumpilz aus Nordthüringen anbieten. Bei uns sind sonst die Champignons gerade überall anzutreffen. Ja, kann ich auch bestätigen. Bei uns in der Region um Halle ganz genauso. Und er hat weitergeschrieben, ich habe ein gutes Gefühl für die Pilzsaison und denke, dass es für Pilzsucher sehr interessant wird und besser als die Apfelsaison ausfällt. Viel Spaß im Studio und viele Grüße aus dem Kyffhäuserland von Carsten. Carsten, danke schön dafür. Und ja, auch dieser Baumpilz, ja. Also ich habe mir jetzt nicht ganz genau angeguckt. Der hat auf jeden Fall diese Farbe von einem Schwefelporling und der wird ja im Englischen auch Chicken of the Wood genannt. Also das Hühnchen vom Baum sozusagen, ja. Kann man schön braten in Butter. Bei diesem hier würde ich es mir allerdings nochmal angucken. Ich glaube, der ist ein bisschen dicker ausgefallen als dieser Chicken of the Woods, den ich also einwandfrei bestimmt hatte und den ich letzte Woche bei uns, nee, diese Woche war es ja, genau, vor 3 Tagen, diese Woche war es bei uns in Halle im Wald entdeckt habe, in unserer Döhlauer Heide. Also das ist auf jeden Fall ein sehr schmackhafter Baumpilz, ob dieser hier, ja, manchmal ist es wirklich ganz gut, wenn man sich also mit Pilzexperten darüber unterhält, was man lieber essen sollte und was nicht.
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0: Wie leicht sind Verwechslungen und deswegen jetzt bei uns auch das Electric Light Orchestra Confusion. 21:40 Uhr ist es.

0: so Confusion. Gerade beim Pilze sammeln, ja, bitteschön. Nicht nur die KI fragen, was ist das gerade für ein Pilz, den ich hier gefunden habe, sondern am besten jemanden, der sich gut damit auskennt und auch die Unterschiede sehr gut kennt. Also ich zum Beispiel mit meinen Anis-Champignons, ja, da hat er mir auch erstmal zwei andere Möglichkeiten gegeben, bis dann der Geruch dann den entscheidenden Ausschlag gegeben hat. Und Chicken of the Woods, ja, also der von Carsten, den habe ich doch auch gleich mal hier durch die Bildererkennung gejagt. Geht ja nun auch inzwischen ganz einfach im Internet und meistens auch auf den Handys, also Bilder erkennen lassen, was habe ich da eigentlich vor mir. Und tatsächlich, lieber Carsten, im Kyffhäuserland, also auch hier steht dran, Chicken of the Woods, also sozusagen der Schwefelporling, der Baumpilz, der jung so gut schmeckt, wenn man ihn anbrät. Also ich habe es nicht gemacht, weil ich es mir einfach nicht getraut habe, weil ich also dann doch der Meinung bin, dass ich dann doch lieber nur die Pilze esse, die ich so richtig gut kenne, auch wenn das Internet mir noch so leckere Rezepte dazu auftischen würde. Aber schön, den also auch mal so gesehen zu haben. Er wirkt hier auf dem Bild etwas wulstiger als der, den ich gesehen habe. Aber vielleicht, ja, wer weiß, vielleicht ist das auch der Richtige und das, was ich hatte, wäre todgiftig gewesen.
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0: Was wird hier angemacht? Die Kettensäge? Ach nein, das ist ein Auto. Billy Ocean singt nämlich Get Out of My Dreams, Get Into My Car.

0: Billy Ocean bei uns im ARD-Abend. Und Uwe aus dem Erzgebirge hat uns das Thema des Abends geliefert. Ja, ab geht's in die Pilze. Und Michael aus Kolmen schreibt, Mahlzeit, Hanno. Pilze gibt's ja das ganze Jahr über. Die meisten Leute warten einfach nur zu lang. Wir hatten schon schön viel Hexenröhrlinge, meist netzstielige. Ehrlich gesagt, da weiß ich jetzt gar nicht, wie die aussehen. Aber Hexenröhrlinge, das klingt für mich jetzt nicht ganz vertrauenswürdig, muss ich mal sagen. So, und dann außerdem schreibt er noch, Riesenschirmlinge gibt's in Massen. Und mein Lieblingspilz, den Riesenbovist, den habe ich auch schon gefunden. Gruß an die Abendgemeinde mit ganz lieben Grüßen, Michael aus Kolmen. Krass, Michael, Riesenbovist. Ich liebe es, damit Fußball zu kicken. Ja, so herrlich gelber Sporenstaub kommt da raus. Aber ich weiß natürlich, man kann ihn braten, wenn er jung ist und den schön in dünne Scheiben schneidet und danach dann andünstet. Also solange das Fruchtfleisch natürlich noch fest ist in der Knolle und die Poren eben noch nicht wie Staub drüber liegen. Ja, interessant. Oder war das jetzt gemeint, einfach nur, weil er so schön ist, wenn er dann auf dem Waldboden steht? Oder beziehungsweise so oft ist er ja gar nicht auf dem Waldboden, sondern mehr so auf den Wegen am Wald. Weil er ja mehr so sandigen Untergrund braucht. Das hätte mich noch interessiert. Vielleicht kannst du ja nochmal schreiben. Dankeschön.
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0: Tolle Musik jetzt von Adele, Someone Like You.

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1: Wichtig für sie. Als die beiden in die USA kommen, hilft er ihnen, eine Wohnung zu finden.
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2: Um 22 Uhr mit Markus Wetterauer. Guten Abend. Thüringen hat seine Ausgaben für den Katastrophen- und Bevölkerungsschutz deutlich gesteigert. Waren es 2015 noch 100.000 Euro, so sind es im laufenden Jahr rund 2,5 Millionen. Das ist das 25-fache. Nach Angaben des zuständigen Staatssekretärs Andreas Bausewein wurden zum Beispiel mehr Notstromaggregate und Brandbekämpfungsmittel angeschafft. Auslöser waren unter anderem die großen Waldbrände in Plaue und Gösselsdorf. Nach dem Aus für die Erstaufnahmestelle für Flüchtlinge in Suhl Ende November ist nach Angaben der Landesregierung zurzeit kein Ersatzstandort nötig. Migrationsministerin Beate Meißner sagte MDR Thüringen, die Asylbewerberzahlen seien momentan so niedrig, dass kein neues Heim geschaffen werden müsse. Flüchtlinge könnten in Eisenberg und Gera untergebracht werden. Meißner verwies darauf, dass nach dem Willen der Landesregierung das Heim in Eisenberg 2028 geschlossen werden soll. Dafür werde dann ein Ersatzstandort benötigt, hier sei aber noch nichts spruchreif. Der Thüringer Landtag hat kontrovers über die bisherige Arbeit der Corona-Enquete-Kommission debattiert. Die parlamentarische Geschäftsführerin der AfD, Wiebke Musal, sagte bei der Vorlage des Zwischenberichts der Kommission, das Gremium habe keinen Mehrwert, es verhindere Aufarbeitung. Dem widersprachen Claudia Heber von der CDU und Linda Stark von der Linken. Sie erklärten, die Kommission könne wichtige Empfehlungen für künftige Pandemien geben. Die Supermarktkette GoAsia ruft Bambussprossen in Streifen zurück. Wie das Portal Lebensmittelwarnung meldet, sind Dosen der Marke Royal Orient mit dem Mindesthaltbarkeitsdatum September 2028 betroffen. Verkauft wurden die Bambussprossen nach derzeitigem Stand auch in Thüringen. Die chemische Verbindung Bisphenol A soll sich aus den Dosen gelöst und in die Sprossen übergegangen sein. Die Produkte können in allen GoAsia-Filialen zurückgegeben werden. Sport. Die Bundesliga-Handballer vom THSV Eisenach haben am 4. Spieltag ihren ersten Saisonsieg eingefahren. Die Eisenacher gewannen ihr Heimspiel am Abend gegen Bietigheim 31:25. Bayern München und RB Leipzig sind heute Abend in die Fußball-Champions League gestartet. Die Münchner spielen in der Gruppenphase gegen FK Bodø/Glimt aus Norwegen. Zu Beginn der zweiten Halbzeit steht es noch 0:0. Zwischen Como und Leipzig liegt Leipzig 0:2 zurück. Die deutschen Basketballerinnen haben zum ersten Mal in ihrer Geschichte das WM-Halbfinale erreicht. Das Team besiegte Belgien überraschend 93:74. Das Wetter in Thüringen. In der Nacht ist es verbreitet klar und trocken bei 10 bis 5 Grad. Morgen zuerst örtlich Nebel, dann scheint gebietsweise die Sonne. Im Tagesverlauf ziehen sich dann immer mehr Wolken auf. Die Temperaturen liegen zwischen 19 und 24 Grad. Das waren die Nachrichten. Es wird 22.03 Uhr.
3: Dankeschön für die aktuellen Nachrichten. Und das ist lustig, dass kurz vor den 22 Uhr Nachrichten noch so ein bisschen von der Verleihung des Deutschen Radiopreises aus Hamburg zu hören war. Lag hier auf meiner Leitung und ging aus Versehen auf. Das ist doch mal radiopreisverdächtig, oder? So, jetzt der Blick auf die Straßen im Lande. Hier ist der Verkehrsservice im ARD-Abend. A4 Richtung Frankfurt zwischen Gotha und Gotha-Boxberg. 3 Kilometer Stau nach einem Unfall. A7 Hamburg Richtung Ulm zwischen Hannover-Schmünden-Hedemünden und Hannover-Schmünden-Lutterberg. 4 Kilometer stockender Verkehr im Baustellenbereich. Die A10 östlicher Berliner Ring, Dreieck Barnim Richtung Dreieck Spreeau, ist in Höhe Berlin-Hohenschönhausen wegen eines Schwerlasttransportes gesperrt. Die Autobahn 111 Charlottenburg Richtung Dreieck Oranienburg ist zwischen am Festplatz und Schulzendorfer Straße wegen Wartungsarbeiten bis ca. 5 Uhr gesperrt. Und dann noch die Autobahn 516 Abzweig Oberhausen. Hier ist zwischen Kreuz Oberhausen und Oberhausen Sterkrade bis 5 Uhr früh gesperrt. Umleitungen sind natürlich ausgeschildert. Damit weiter gute Fahrt durch den Abend.
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3: Mit Hanno Bauer in Magdeburg. Schön, dass Sie dabei sind.

0: Wie Goodbye? Es dauert noch eine Stunde, bis ich hier Goodbye sagen kann. Hier ist das gemeinschaftlich veranstaltete Radioprogramm am Abend. Viele Teile Deutschlands hören immer am Abend und in der Nacht gemeinsam. Heute ist es nämlich ein ganz besonderer Tag für die Kolleginnen und Kollegen und für mich natürlich, denn es wird der Deutsche Radiopreis verliehen. Ja, ich denke, er wird verliehen. Man muss ihn wahrscheinlich zurückgeben. Ich weiß es nicht ganz genau. Ich kenne die Durchführungsbestimmungen nicht so. Aber auf jeden Fall hat Uwe geschrieben an ard-abend@mdr.de. Hallo Hanno Bauer und Team, freue mich gerade sehr über eure Sendung. Höre ich gern, bis ich einschlafen werde oder endlich muss. Geht ja morgen früh wieder bei mir los. Oder bis ich den Deutschen Radiopreis in der Wiederholung sehen werde. Bitte gerne so weitermachen. Mit freundlichen Grüßen. Moin, der Uwe. Also, ich denke mal, Uwe aus dem Norden unseres Landes, dort, wo ja auch der Deutsche Radiopreis verliehen wird. Das wäre dann in Hamburg. Woher Uwe kommt, weiß ich nicht ganz genau. Und Michael hat nochmal geschrieben, hallo Hanno, wer legt eigentlich fest, wer den Preis bekommt? Poschi und du wären für mich die heißen Kandidaten für den besten Abend und die beste Nachtschicht. Mit freundlichen Grüßen, Michael. Ja, Michael, ich muss auch sagen, ich war schon etwas überrascht, mich für heute im Dienstplan des Senders zu sehen.
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0: Nein, nein, alles gut. Ist eine schöne Veranstaltung. Wer sie sehen möchte, wird gerade auf YouTube übertragen oder auch bei ARD Sounds, der Ton.

0: Nowhere. Talking Heads, Road to Nowhere, die Straße ins Nirgendwo. Nicht mit uns, nicht mit dem ARD-Abend. Bei uns geht's direkt zum Wald. Und dort mit leeren Körbchen die Waldwege hinein und mit vollen raus, oder? Wie sieht's aus, liebe Pilzsammler, liebe Pilzsammlerinnen, bei Ihnen so im Körbchen?
1: Ja, ich bin die Gabi aus Thüringen. Ich war heute früh mit meiner Freundin in Pilzen. Gibt noch nicht sehr viele, aber wir haben gefunden Steinpilze, Maronen, Butterpilze, Röhrlinge, Rotfüßchen. Der schmeckt ganz gut. Da haben wir sehr große, meist am Waldrand gefunden. Aber es gibt Pilze und es macht Spaß. Es fängt langsam an. Schönen Abend.
0: So. Gabi meint, es lohnt sich. Sie kommt ja auch aus meiner ursprünglichen Heimat Thüringen. Wie sagt man so schön? Aus dem grünen Herzen Deutschlands. Es fängt langsam an.
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9: 22.30 Uhr. Zeit für den Verkehrsservice im ARD-Abend. Die A2 Hannover Richtung Berlin ist im Kreuz Hannover Ost in der Überleitung zur A7 Richtung Kassel wegen eines Schwertransportes gesperrt. A4 Richtung Frankfurt zwischen Gotha und Gotha-Boxberg immer noch 3 Kilometer Stau nach dem Unfall vorhin. A7 Hamburg Richtung Ulm zwischen Hannover-Schmünden-Hedemünden und Hannover-Schmünden-Lutterberg. 4 Kilometer stockender Verkehr im Baustellenbereich. Die A10 östlicher Berliner Ring, Dreieck Barnim Richtung Dreieck Spreeau ist in Höhe Berlin-Hohenschönhausen wegen eines Schwerlasttransportes gesperrt. Wir bleiben noch ein bisschen in Berlin, A111 Charlottenburg Richtung Dreieck Oranienburg. Hier ist zwischen am Festplatz und Schulzendorfer Straße gesperrt wegen Wartungsarbeiten. Und die Autobahn 516 Abzweig Oberhausen ist zwischen Kreuz Oberhausen und Oberhausen-Sterkrade bis 5 Uhr früh gesperrt. Umleitungen sind ausgeschildert. Gute Fahrt durch den Abend.
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9: Mit Hanno Bauer in Magdeburg. Was für eine schöne Radiofamilie sind wir hier an den Lauschtröten in Küche und Wohnzimmer oder unterwegs im Auto. Das sehe ich gerade, weil das Thema Pilze sammeln so zündet. Und auch die Experten melden sich, egal ob jetzt Riesenbovist-Zubereitung oder Schwefelporling, dem Baumpilz. Es gibt gute Tipps von Menschen, die sich auskennen, gleich hier in der Sendung.

0: Sehr schöne Zuschriften heute hier im ARD-Abend. Gerhild hat geschrieben: Hallo lieber Hanno, Pilze sind schon was Leckeres. Als Kind bin ich mit den Großeltern immer in den Wald gegangen. Sie wohnten im Erzgebirge und hauptsächlich gab es da Waldchampignons und Maronen. Nachmittags putzen, in Scheiben schneiden war dann die Beschäftigung und abends gab es lecker Abendessen. Meine Großeltern hatten ihre geheimen Stellen im Wald und es war bei Strafe verboten, diese zu verraten. Mit einem Smiley dahinter. Mit einem Zwinker-Smiley. Weiter eine schöne Sendung und liebe Grüße aus Dresden, die Elbe runter von Gerhild. Gerhild, ganz liebe Grüße zurück. Ja, also das mit den Maronen aus dem Wald, das kenne ich aus Thüringen sehr gut. Und die dann natürlich gemeinsam putzen und dann noch in kleine Stückchen zum Trocknen schneiden. Genau so war das. Und Helfried aus Norderstedt hat aus dem Norden geschrieben: Die Pilzsaison ist eröffnet. Lieber Heimatsender, auch in Schleswig-Holstein, wo ich seit langem wohne, gibt es gute Pilzstandorte. Ich habe gestern sehr schöne Steinpilze, überhaupt nicht madig, krause Glucken, Hexenröhrlinge und andere gefunden. Ich hätte das nach der Hitze und der Dürre gar nicht erwartet. Ganz liebe Grüße in alle Länder, die zuhören.
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0: Dankeschön fürs Schreiben an ard-abend@mdr.de.

0: Carry You Home. James Blunt im ARD-Abend. Und ja, Pilze nach Hause zu bringen, Carry You Home, ja. Das ist natürlich immer damit verbunden, kennt man sie oder kennt man sie nicht. Mit dem Riesenbewusst, mit dem ich so gerne Fußball spiele, ja, da hat sich unser Michael, der das geschrieben hatte, auch nochmal gemeldet und hat geschrieben, ja, das müssen ja die Riesenbewusste in Scheiben geschnitten werden. Heißt also, sie müssen natürlich ganz festes Fleisch haben. Und der Bovist, der Staub, das sind sowieso die kleineren, also Flaschen- oder Kartoffelbovister. Beim Riesenbovist muss man die Zeit abpassen. Er muss noch weiß sein im Inneren, dann in Scheiben schneiden, panieren wie Schnitzel. Lecker, hoch und endlich. Also lecker, hoch und endlich finde ich sehr schöne Beschreibung. Genau. Dankeschön dafür nochmal. Und Nadja hat sich gemeldet. Hallo, liebes ARD-Hitnacht-Team. Nein, wir sind noch der ARD-Abend, aber ich gebe es auch gerne weiter ans ARD-Hitnacht-Team. sie hat geschrieben, ganz, ganz wichtig beim Schwefelporling, also dem Chicken of the Woods, ist, dass man ihn vor der Zubereitung circa 10 Minuten blanchiert. Ansonsten ist er ungenießbar. Vorzüglich schmeckt er exakt wie Chicken Nuggets, wenn man ihn vor dem Braten paniert. Ja, und wir sind ja ein Radio, das auch die Experten auf den Plan ruft. Und deswegen gab es auch diesen Anrufer hier noch.
1: Hier ist der Pilzsachverständige Demmler, Frank, aus Lauder bei Aue. Ich muss den Moderator berichtigen. Er hat was über die Schwefelporlinge gesagt, dass die lecker sind, aber das hat er vergessen zu sagen und er weiß es nicht. Schwefelporling oder überhaupt den Schwefelporling, egal wo er wächst, besonders an Eiche, muss 3 bis 5 Minuten in kochendes Wasser getaucht werden, wenn man vorher die Scheiben geschnitten hat, um Schnitzel zuzubereiten, damit die Gerbsäure in diesen kurzen Kochprozess, 3 bis 5 Minuten im kochenden Wasser tauchen, gelöst wird. Das ist ganz wichtig. Sonst schmeckt der Schwefelporling bitter, wenn man den hinterher mit Ei und Semmelmehl garniert und brät.
0: Ja, wunderbarer Hinweis nochmal, Frank aus Lauterberg. Danke, genau. Ich hatte ja gesagt, ich hatte mich da nur im Wald direkt bei schlechtem Internet zum Schwefelporling belesen und fand das eben so lustig, dass der Chicken of the Woods heißt. Also das fand ich schon einen sehr schönen Namen, ja. Und ja, aber ich habe ihn am Baum gelassen, denn es gibt garantiert Lebewesen des Waldes, die sich mehr drüber freuen als ich. Und ehrlich gesagt, ich bin dann also doch dann der Freund von Steinpilzen oder Maronen, je nachdem, was ich finde und die ich auch einwandfrei bestimmen kann und die man nicht erst großartig zubereiten muss, damit es dann auch tatsächlich was Tolles wird. Aber Chicken of the Woods, das hatte mich eben neugierig gemacht. Und ich war auch mal froh, einen so richtig schön gesehen zu haben. Die sind ja riesig und man könnte wahrscheinlich für Tage kochen.
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0: I will survive. Und das hoffe ich auch wirklich, dass sie überleben werden, wenn sie die Pilze essen, die wir so mächtig aus dem Wald jetzt rausholen. Also wie gesagt, mein Rezept ist ja immer, genau die zu holen, die man auch wirklich gut kennt. Und das ist natürlich dann auch das Sicherste, wie zum Beispiel Steinpilze hier bei Michael.
1: Ja, zum Thema Pilze. Ich bin der Michael. Ich war heute Pilze suchen, circa 2 Kilo, meistens Steinpilze. Und die Schwiegertochter war auch vorher schon, sie hat in ähnlichen Größenordnung gefunden. Also es gibt Pilze. Bis später.
2: Moin, der Jörg aus Lübeck. Genau wie die Ines mit den Pilzen habe ich heute auch den Spätsommer, ich meine in Klammern den Herbst, dann so ein bisschen eingeläutet. Ich habe gestern von meinem Nachbarn eine große Schüssel Pflaumen bekommen und heute den ersten Pflaumenkuchen dieses Jahres zubereitet. Der Herbst kommt mit großen Schritten. Liebe Grüße aus Lübeck. Ciao.
0: Das klingt ja so, als würde der Herbst schon mit offenen Armen erwartet, schon allein wegen dieser Freuden. Erstens, weil sich das Laub so schön bunt färbt. Zweitens, weil die Pflaumen reif sind und unbedingt von den Bäumen müssen, dort wo sie noch dranhängen. Und natürlich auch, weil es jetzt wirklich tatsächlich viele Pilze in den Wäldern gibt. Dankeschön für alle, die mitgemacht haben heute Abend und uns natürlich erzählt haben, was für Pilze und ja, nicht ganz wo. Natürlich, jeder behält seine Pilzstellen für sich, aber auf jeden Fall dann doch so die Regionen geschildert haben, wo man die Pilze gesehen hat. Und ja, wunderbar. Eine genussvolle Sendung war es dadurch für mich und ich hoffe für Sie auch. Hier ist der ARD-Abend. Wir haben leider nicht alle hören können und auch leider konnte ich nicht alle vorlesen, aber so ist das nun mal. 3 Stunden Sendung gehen so schnell vorbei, aber für alle, die mitgemacht haben, herzlichen Dank.
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Pass Typical Male der Radio Genuss geht Typical Weiblich weiter. Denn meine Kollegin Imme Tröger steht bereit, sie angenehm durch die Nacht zu begleiten aus Dresden. Genauso sanft und doch bestimmt, damit sie nicht wegschlafen. Jedenfalls nicht, wenn sie es nicht wollen. Hanno Bauer ist mein Name. Ich sage Tschüss, bis morgen an derselben Stelle zum nächsten ARD-Abend. Und wünsche eine schöne Nacht.

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1: Um 23 Uhr mit Ronald Lessig. Deutschland und die Vereinigten Arabischen Emirate wollen ihre strategische Partnerschaft deutlich ausbauen. Das haben Bundeskanzler Merz und der Präsident der Vereinigten Arabischen Emirate, Scheich bin Zayed, bei dessen Staatsbesuch in Deutschland vereinbart. Aus Berlin Isabel Karas.
2: 40 Milliarden Euro wollen die Vereinigten Arabischen Emirate in Deutschland investieren. Das geht aus einer gemeinsamen Erklärung beider Länder hervor und ist das zentrale Ergebnis des ersten Staatsbesuchs eines Präsidenten der Vereinigten Arabischen Emirate in Berlin. Das Geld soll unter anderem in digitale Infrastruktur fließen, beispielsweise in Rechenzentren. Kanzler Merz und Scheich Al-Nahyan haben außerdem angekündigt, ein sogenanntes strategisches Dialogformat einzurichten, einen regelmäßigen politischen Austausch.
1: Gut eine Woche vor der Landtagswahl in Mecklenburg-Vorpommern und der Abgeordnetenhauswahl in Berlin deuten Vorwahlumfragen auf ein knappes Rennen hin. Besonders in Berlin liegen die Parteien eng beieinander. Aus Hamburg Karl Schreiber.
3: Die Linke in Berlin liegt laut einer Infratest-DiMAP-Umfrage der ARD mit 21% knapp vor der CDU mit 20%. Dahinter landen AfD mit 18, Grüne mit 16 und SPD mit 12%. In Berlin regiert aktuell ein Bündnis aus CDU und SPD. Auch in Mecklenburg-Vorpommern bleibt es ein enges Rennen, wenn auch nicht ganz so knapp wie in Berlin. Im Schweriner Landtag käme laut der Umfrage die AfD auf 38% und die SPD auf 33%. Die anderen Parteien, CDU, Linke, Grüne und BSW, sind weit abgeschlagen.
1: Bundesgesundheitsminister Linnemann strebt mehr Effizienz in der medizinischen Versorgung und der Pflege an. Linnemann sagte in seiner ersten Rede als Ressortchef im Bundestag, es werde sehr viel Geld für Gesundheit ausgegeben. Dafür bekämen die Menschen an zu vielen Stellen nicht die Versorgung, die sie zu Recht erwarteten. Die Ausgaben müssten an die Einnahmen angepasst werden, um die Beiträge in Schach zu halten. Zugleich räumte Linnemann ein, dass die Finanzlage bei der Pflegeversicherung desaströs sei. In der Fußball-Champions League hat Bayern München sein Auftaktspiel gewonnen. Der Rekordmeister besiegte den norwegischen Club Bodø Glimt mit 5:0. Leipzig hat dagegen eine Niederlage einstecken müssen. Die Sachsen verloren in Italien bei Como mit 1:4. Zudem haben die deutschen Basketballerinnen erstmals in ihrer Geschichte das WM-Halbfinale erreicht. Das Team besiegte Europameister Belgien überraschend mit 93:74. Im Halbfinale am Samstag trifft die DBB-Auswahl auf Frankreich. Das waren die Nachrichten. Das Wetter in Deutschland, nachts fast überall trocken bei 15 bis 2 Grad, morgen länger freundlich von Nordwesten her Schauer bis 25 Grad, am Samstag häufig trocken bis 28 Grad. Es ist 23.03 Uhr.
4: Und da schauen wir auf die Straßen. Hier ist der Verkehrsservice in der ARD-Hitnacht. Die A1 Bremen Richtung Osnabrück ist zwischen Dreieck Stur und Wildeshausen Nord wegen einer Nachtbaustelle bis morgen früh um 6 gesperrt. A3 Würzburg Richtung Frankfurt zwischen Bessenbach, Waldaschaff und Aschaffenburg Ost 5 Kilometer Stau aktuell. A8 Salzburg Richtung München zwischen Dreieck Inntal und Bad Aibling 4 Kilometer Stau. Die Berliner Stadtautobahn A111 statt auswärts ist zwischen Festplatz und Schulzendorfer Straße wegen Wartungsarbeiten bis ca. 5 Uhr in der Früh gesperrt. Die A516 Abzweig Oberhausen ist zwischen Kreuz Oberhausen und Oberhausen Stärkrade wegen Bauarbeiten bis 5 Uhr gesperrt. Umleitungen sind für Sie ausgeschildert. Und die B236 Schwerte-Lünen ist zwischen Westfalendamm und Dortmund-Wambel in beiden Richtungen wegen Tunnelarbeiten bis morgen früh gesperrt. Da, wo es geht, gute und sichere Fahrt.
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4: Und dazu herzlich willkommen. Ich bin Imme Tröger. Sie hören uns heute aus Dresden. Wir machen mit Ihnen Feierabend, genießen den Donnerstagabend. Wir bereiten uns allerdings auch gerne mit Ihnen auf den Nachtdienst vor. Zusammen mit George Ezra in dieser Stunde und Budapest und mit Jennifer Rush und Ring of Ice. Willkommen in der AD-Hitnacht.

George Ezra mit Budapest. Hier ist die ARD-Hitnacht. Die gehen wir gemeinsam an, zusammen auch mit Bryan Adams an dieser Stelle. Und bei ihm, da war es so ein bisschen wie bei den Bremer Stadtmusikanten. Er selbst verließ mit 15 die Schule und tingelte durch Clubs und Bars, um ein Musikant zu werden. Und dann gab es da noch einen Schlagzeuger namens Jim Vallance. Der spielte in einer Band, wollte da jedoch aussteigen und ein Studiomusiker werden. Also taten sich die beiden zusammen, um zwar nicht gern Bremen zu ziehen, allerdings um Musikgeschichte zu schreiben. In Form von Hits für unter anderem BTO, Bonnie Tyler und auch Kiss, für die sie unter anderem War Machine geschrieben haben. Seine eigenen Hits ließen noch einige Zeit auf sich warten. Allerdings ab da war er dann gar nicht mehr zu stoppen. Hier ist Bryan Adams und I Do It For You in der ARD-Hitnacht.

Johnny Nash und I Can See Clearly Now. So klingt die ARD-Hitnacht mit Imme Tröger und Johnny Nash, der mit 13 schon eine eigene Fernsehshow hatte und seine ersten Töne im Kirchenchor sang als Kind. Ihm verdanken wir auch Bob Marley. Der hätte es zwar ganz bestimmt auch ohne Johnny Nash geschafft, doch vielleicht ein bisschen später und wer weiß. Johnny Nash war jedenfalls schon sehr bekannt, als er Bob Marley traf, den damals noch niemand so richtig kannte. Und Johnny Nash nahm einige seiner Lieder in sein Programm auf und so wurden die Menschen auf Bob Marley aufmerksam. Und der Rest ist Geschichte. Eben gehört hier in der ARD-Hitnacht Johnny Nash. Kommen Sie gut mit uns durch die Nacht und mit The Barge und Rhythm of the Night.

0: Und hier ist der Verkehrsservice in der ARD-Hitnacht. Die A1 Bremen Richtung Osnabrück ist zwischen Dreieck Stur und Wildeshausen Nord wegen einer Nachtbaustelle bis morgen früh um 6 gesperrt. A3 Würzburg Richtung Frankfurt zwischen Bessenbach, Waldaschaff und Aschaffenburg Ost 5 Kilometer Stau aktuell. A8 Salzburg Richtung München zwischen Dreieck Inntal und Bad Aibling 4 Kilometer Stau derzeit. Die Berliner Stadtautobahn A111 stadtauswärts ist zwischen Festplatz und Schulzendorfer Straße wegen Wartungsarbeiten bis 5 Uhr in der Früh gesperrt. Die A516 Abzweig Oberhausen ist zwischen Kreuz Oberhausen und Oberhausen-Sterkrade wegen Bauarbeiten bis 5 Uhr gesperrt. Umleitungen sind hier für Sie ausgeschildert. Und die B236 Schwerte-Lünen ist zwischen Westfalendamm und Dortmund-Wambel in beiden Richtungen wegen Tunnelarbeiten noch bis früh um 5 gesperrt. Gute und sichere Fahrt.
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Donna Summer und On the Radio. Und um ein Haar hätte der Song auch in München entstehen können. Denn als er entstand, da lebte Donna Summer zeitweise in München. Sie sang hier im Musical Hair und in ihrer Münchner Zeit kreierte sie mit Weggefährten einen neuen Sound und belebte die Disco-Szene. Mit dem Album On the Radio und damit auch mit dem Song ging sie allerdings in die Staaten und trug so den Münchner Klang auch nach Amerika. So kann man das sagen. Und so gehen wir mit Ihnen dem Freitag entgegen hier in der ARD Nacht, zusammen auch mit David McWilliams und The Days of Pearly Spencer.

Edwin Collins und A Girl Like You. So lassen wir den Donnerstag ausklingen. Hier ist die ARD-Hitnacht mit Imme Tröger zusammen mit einer Punk-Lady, die diesen Sommer den Papst getroffen hat. Ob er ein Fan ist, das hat er nicht verraten. Doch er empfing Patti Smith in einer Privataudienz. Sie selbst gehört keiner Religion an, sagt sie. Doch sie hat für den Vatikan unter anderem auch schon ein langes Mariengebet gesungen. Und als sie nun für zwei Konzerte in Italien war, da wurde sie eingeladen. Vielleicht lag es ja auch daran, dass sie aus der gleichen Heimatstadt wie der Papst kommt. Hören wir uns an in der ARD-Hitnacht, unser gemeinsamer Weg durch die Nacht zusammen mit Patti Smith und Because the Nights. Und dann gibt es auch Bananarama mit Robert De Niro's Waiting.

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1: Um 0 Uhr mit Wolfgang Berger. Die Vereinigten Arabischen Emirate wollen weitere 40 Milliarden Euro in Deutschland investieren. Das teilten die emiratische Seite und die Bundesregierung werden während des Staatsbesuchs von Präsident Bin Zayed in Deutschland mit. Aus der Nachrichtenredaktion Torben Müller.
2: Mit den 40 Milliarden Euro wird die bisherige Investitionssumme des Golfstaates in die deutsche Wirtschaft von rund 34 Milliarden Euro mehr als verdoppelt. Außerdem wurden während des Besuches den Angaben zufolge Geschäftsabschlüsse zwischen deutschen und emiratischen Unternehmen mit einem Volumen von gut 9 Milliarden Euro unterzeichnet. Beide Seiten vereinbarten die Bildung eines deutsch-emiratischen Investitionsrats. Dieser soll als Plattform zur Förderung von Investitionen und zur Stärkung des Dialogs zwischen öffentlichem und privatem Sektor dienen.
1: Vor den Wahlen in Mecklenburg-Vorpommern und in Berlin gibt es erneut eine aktuelle Umfrage. Im Schweriner Landtag käme demnach die AfD auf 38% der Stimmen, die SPD auf 33%. Die anderen Parteien sind weit abgeschlagen. In Berlin liegt die Linke mit 21% knapp vor der CDU mit 20%. Die AfD kommt unverändert auf 18, die Grünen auf 16 und die SPD auf 12%. Bei einem russischen Drohnenangriff sind in der südostukrainischen Stadt Pawlochrad mindestens 4 Menschen getötet worden. Nach Informationen unseres Korrespondenten gibt es zudem etwa 60 Verletzte. In der Stadt Dnipro starben zudem 2 Menschen bei dem Beschuss einer Anlage eines US-Agrarkonzerns. In der Fußball-Champions League hat RB Leipzig sein erstes Spiel der Ligaphase mit 1:4 beim italienischen Club AC Como verloren. Der FC Bayern startete dagegen mit einem klaren 5:0-Sieg gegen Bodø Glimt aus Norwegen. Aus der Sportredaktion Jan Möller.
3: Eine Halbzeit lang fehlte den Bayern ein bisschen was. Die Zielstrebigkeit, das Glück, 0:0 stand es zur Pause gegen den Außenseiter vom Polarkreis. Aber dann Musiala kurz nach dem Seitenwechsel mit der Führung. Danach lief es bei den Münchnern. Kane, Davis und zweimal Ulisse trafen noch. 5:0, eine ganz klare Sache. Und das war es auch bei RB Leipzig in Como, wobei da der Bundesligist unterlegen war, taktisch und auch spielerisch. Als Maximovic nach einer knappen Stunde für die Leipziger traf, hatten die Italiener schon 3 Tore erzielt. Das 4. für den Champions-League-Neuling fiel dann kurz vor Schluss. 1:4 für Leipzig und Trainer Martin De Michelis, eine Enttäuschung zum Auftakt der Ligaphase.
1: Das waren die Nachrichten. Das Wetter in Deutschland: meist trocken, an den Alpen etwas Regen, Tiefstwerte 15 bis 2 Grad. Tagsüber längere freundliche Abschnitte, von Nordwesten her Schauer und einzelne Gewitter, Höchstwerte 17 bis 25 Grad. Am Samstag häufig trocken bei 19 bis 28 Grad, am Sonntag im Süden länger freundlich, sonst viele Wolken und öfter Regenfälle, vereinzelt auch Gewitter, dabei 16 bis 26 Grad, 0:03.
4: Und hier ist der Verkehrsservice in der ARD-Hitnacht. Die A1 Bremen Richtung Osnabrück ist zwischen Dreieck Stur und Wildeshausen Ort wegen einer Nachtbaustelle bis morgen früh um 6 gesperrt. A8 Salzburg Richtung München zwischen Dreieck Inntal und Bad Aibling 4 Kilometer Stau aktuell. Die Berliner Stadtautobahn A111 stadtauswärts ist zwischen Festplatz und Schulzendorfer Straße wegen Wartungsarbeiten bis 5 Uhr gesperrt. Die A516 Abzweig Oberhausen ist zwischen Kreuz Oberhausen und Oberhausen Stärkrade wegen Bauarbeiten bis 5 Uhr gesperrt. Umleitungen sind hier für Sie ausgeschildert. Und die B236 Schwerte-Lünen ist zwischen Westfalen-Damm und Dortmund-Wambel in beiden Richtungen wegen Tunnelarbeiten noch bis früh um 5 gesperrt. Da, wo Sie unterwegs sind, gute Fahrt.
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4: Und da hören Sie die ARD-Hitnacht heute aus Dresden. Der Donnerstag ist geschafft. Heute ist Freitag, der 11. September. Wir begrüßen den neuen Tag gleich mit Marshall und Hain und Dancing in the City. Und zwar gleich nach Ace of Base mit Always Have, Always Will. Ich bin Imme Tröger. Schön, dass Sie mit uns wach bleiben.

Marshall and Hayne, Dancing in the City, die ARD-Hitnacht ist hier und die beschreiten wir gemeinsam mit Queen. Und davon mal ganz abgesehen, dass ich persönlich Freddie liebe für seine Stimme. Das nächste Lied, ich finde, das ist immer was ganz Besonderes. Das ist etwas, was sehr berührt auch. Es fängt so still an, fast schon so ein bisschen drückend. Brian Mays Stimme ist da sehr zart, sehr still schon fast. Und dann Freddie, auch sehr vorsichtig. Und es ist, als ob der Himmel aufgeht. Geschrieben eigens für Highlander. Und auch diese Geschichte berührt im Video zum Lied. Ganz großes Kino in der ARD-Hitnacht, im wahrsten Sinne des Wortes. Hier sind unsterblich Queen und Who Wants to Live Forever.

Johnny Hates Jazz mit Shattered Dreams. Kommen Sie gut durch die Nacht mit uns, mit der ARD-Hitnacht heute mit Imme Tröger. Da hat uns Tobias geschrieben. Ihr seid toll, ich höre euch gerne, schreibt er. Tobias, das freut uns. Auch Dietmar aus Schwaben sagt liebe Grüße in die Nacht. Und Steffi aus Leipzig hat mir auch sehr liebe Worte auf unseren AB hinterlassen. Steffi, vielen, vielen Dank dafür, auch Ihnen. Wir freuen uns über alle, die heute Nacht mit uns gemeinsam wach sind, die wir begleiten können. Wir wünschen natürlich weiterhin viel, viel Freude. Schön, dass Sie bei uns sind. Vielen Dank für Ihre Post, für auch die ganzen vielen Nachrichten und die schönen Geschichten, die Sie uns erzählen, die wir gar nicht alle in eine Nacht stecken können, gar nicht alles unterkriegen. Sie können uns dennoch Nachrichten hinterlassen an der 0800 80 80 110. Oder Sie schreiben uns ganz, ganz altbewährt Ihre Mail an ard-hitnacht@mdr.de. Zum Beispiel zu Musik von The Mamas and the Papas.

Und da schauen wir auf die Straßen. Der Verkehrsservice in der ARD-Hitnacht, die A1 Bremen Richtung Osnabrück, ist zwischen Dreieck Stur und Wildeshausen Nord wegen einer Nachtbaustelle noch bis 6 Uhr in der Früh gesperrt. A8 Salzburg Richtung München zwischen Dreieck Inntal und Bad Aibling nach wie vor 4 Kilometer Stau. Die Berliner Stadtautobahn A111 stadtauswärts ist zwischen Festplatz und Schulzendorfer Straße wegen Wartungsarbeiten bis 5 Uhr gesperrt. Die A516 Abzweig Oberhausen ist zwischen Kreuz Oberhausen und Oberhausen Sterkrade wegen Bauarbeiten bis 5 Uhr ebenfalls gesperrt. Umleitungen sind hier für Sie ausgeschildert. Und die B236 Schwerte-Lünen ist zwischen Westfalendamm und Dortmund-Wambel in beiden Richtungen wegen Tunnelarbeiten noch bis 5 Uhr in der Früh gesperrt. Gute Fahrt.

Mr. Robbie Williams mit Millennium. Sie hören die ARD-Hitnacht mit Imme Tröger um kurz nach 12:30. Am keine Nachrichten sind gute Nachrichtentag. Mit der Post sagt man das ja auch immer so, ne? Keine Post ist gute Post. Heute nun am 11. September, da wird das auch auf Nachrichten ausgeweitet. Wer sich nicht meldet, kann nichts Schlechtes erzählen, so der Tenor. Wie Sie es jetzt halten heute, das entscheiden natürlich Sie, denn was Schönes erfährt man so natürlich auch nicht. Es bleibt im Grunde dann doch ein 50-50-Tag, der keine Nachrichten sind, gute Nachrichtentag. In den begleiten wir Sie in jedem Fall mit den Dire Straits und So Far Away natürlich die ARD-Hitnacht hier. Schön, dass Sie auch mit dabei sind.

Druck mit Sexy Eyes hier in der ARD-Hitnacht. Da darf ich Grüße aus der Musikredaktion ausrichten, die das aktuelle Album von Justin Bieber entdeckt hat. Und das dürfte was für Festivalfans sein, denn auf so einem Festival wurde es aufgenommen. Und zwar auf dem Coachella Festival, ein riesiges Musikspektakel in den USA, das an zwei Wochenenden stattfindet und bei dem in diesem Jahr auch Justin Bieber dabei war. Diesen Auftritt hat er zu einem Live-Album gemacht und in das hören wir heute zusammen mit Ihnen rein. Vom ersten Wochenende des Coachella Festivals, Justin Bieber live von seinem Album Swag. Live from Coachella, Everything Hallelujah heißt der Song. Ich bin Imme Tröger, kommen Sie gut durch die Nacht mit uns.

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1: Um 1 Uhr mit Wolfgang Berger. Der Präsident der Vereinigten Arabischen Emirate bin Zayed hat seinen Deutschlandbesuch begonnen. Im Zuge dessen teilte die emiratische Seite mit, dass der Staat 40 Milliarden Euro in der Bundesrepublik investieren wolle. Aus Berlin Benjamin Großkopf.
2: Militärische Ehren für Al-Nahyan heute Vormittag hier in Berlin. Es ist nach Angaben des Bundespräsidialamts der erste Staatsbesuch eines Präsidenten der Vereinigten Arabischen Emirate. Das Ziel, die Bundesregierung verspricht sich mehr Chancen für deutsche Unternehmen am Golf. Rechenzentren, Energie, wahrscheinlich auch Rüstung. Darum geht es und, außerdem wichtig, Abkommen zur besseren Zusammenarbeit gegen organisierte und Cyberkriminalität.
1: Nach dem schlechten Abschneiden deutscher Schüler bei der neuen PISA-Studie geht die Diskussion über Konsequenzen weiter. Der Ministerpräsident von Rheinland-Pfalz, Schnieder, kündigte Tests für 4,5-Jährige an. Wenn Kinder in die Grundschule kämen, müssten sie Deutsch sprechen können und bestimmte Fähigkeiten beherrschen, sagte der CDU-Politiker dem Redaktionsnetzwerk Deutschland. Grünen-Chefin Brandner forderte in der Rheinischen Post, das sogenannte Kooperationsverbot in der Bildungspolitik abzuschaffen. Sagt, dass der Bund auf die Bildungspolitik der Länder keinen Einfluss ausüben darf. Bei einem russischen Drohnenangriff sind in der südostukrainischen Stadt Pawluchrad mindestens 4 Menschen getötet worden. Nach Informationen unseres Korrespondenten gibt es zudem etwa 60 Verletzte. In der Stadt Dnipro starben zudem 2 Menschen bei dem Beschuss einer Anlage eines US-Agrarkonzerns. In der Fußball-Champions League hat RB Leipzig sein erstes Spiel der Ligaphase mit 1:4 beim italienischen Club AC Como verloren. Der FC Bayern startete dagegen mit einem klaren 5:0-Sieg gegen Bodø Glimt aus Norwegen. Aus der Sportredaktion Jan Möller.
3: Eine Halbzeit lang fehlte den Bayern ein bisschen was. Die Zielstrebigkeit, das Glück, 0:0 stand es zur Pause gegen den Außenseiter vom Polarkreis. Aber dann Musiala kurz nach dem Seitenwechsel mit der Führung. Danach lief's bei den Münchnern. Kane, Davis und 2-mal Ulisse trafen noch. 5:0, eine ganz klare Sache. Und das war es auch bei RB Leipzig in Como, wobei da der Bundesligist unterlegen war, taktisch und auch spielerisch. Als Maximovic nach einer knappen Stunde für die Leipziger traf, hatten die Italiener schon 3 Tore erzielt. Das 4. für den Champions-League-Neuling fiel dann kurz vor Schluss. 1:4 für Leipzig und Trainer Martin De Michelis, eine Enttäuschung zum Auftakt der Ligaphase.
1: Soweit die Meldungen. Und das Wetter in Deutschland. Meist trocken, an den Alpen etwas Regen. Tiefstwerte 15 bis 2 Grad. Tagsüber längere, freundliche Abschnitte, von Nordwesten her Schauer und einzelne Gewitter. Höchstwerte 17 bis 25 Grad. Am Samstag häufig trocken bei 19 bis 28 Grad. Sonntag im Süden länger freundlich, sonst viele Wolken und öfter Regenfälle, vereinzelt Gewitter. Es ist 1:03 Uhr.
4: Und da ist der Verkehrsservice in der ARD-Hitnacht. Die A1 Bremen Richtung Osnabrück ist zwischen Dreieck Stur und Wildeshausen Nord wegen einer Nachtbaustelle bis 6 Uhr gesperrt. A8 Salzburg Richtung München zwischen Dreieck Inntal und Bad Aibling 4 Kilometer Stau aktuell. Die Berliner Stadtautobahn A111 stadtauswärts ist zwischen Festplatz und Schulzendorfer Straße wegen Wartungsarbeiten noch bis 5 Uhr gesperrt. Die A516 Abzweig Oberhausen ist zwischen Kreuz Oberhausen und Oberhausen-Sterkrade wegen Bauarbeiten ebenfalls bis 5 Uhr gesperrt. Hier sind Umleitungen für Sie ausgeschildert. Und die B236 Schwerte-Lünen ist zwischen Westfalen-Damm und Dortmund-Wambel in beiden Richtungen wegen Tunnelarbeiten bis früh um 5 gesperrt. Gute Fahrt!
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4: Das ist der Weg durch den Nachtdienst oder einfach nur putzmunter durch die Nacht. Die richtige Musik dazu kommt hier in der ARD-Hitnacht. Die kommt heute aus Dresden. Sister Sledge sind gleich zu hören mit Listen to the Music und nein, Lost in Music heißt das Ganze. Und die Steve Miller Band mit Abracadabra. Also dann dreimal schwarzer Kater gemeinsam durch die Nacht.

Lost in Music, Sister Sledge. Die vier Mädels, die feiern dieses Jahr mit einer Schnapszahl. 55 Jahre gibt es die vier Schwestern in diesem Jahr schon als Band und damit gehören sie zu den ältesten Girlgroups der Welt. Und sie sind auch heute noch aktiv. 55 Jahre Sister Sledge, so geht's hier durch die ARD-Hitnacht, gleich auch mit Culture Club und zwar nach Rosenstolz und Gib mir Sonne. Ich bin Imme Tröger, schön, dass Sie mit uns wach bleiben.

Coldplay mit Viva La Vida. So gehen wir dem Freitag entgegen hier in der ARD Hitnacht. Zusammen an dieser Stelle auch mit den Bengals. Das bedeutet die Armreife. Also ein Bengal ist also ein Armreif. Das war allerdings so nicht geplant. Die Mädels nannten sich zunächst The Bangs und taten das auch noch bei ihrem Debütalbum. Allerdings gab es bereits eine Band, die sich The Bangs nannte und man wollte da keinen Stress mit denen. Die hätten den Namen auch abgegeben, The Bangs, und also an die Mädels für $20.000, so wird erzählt. Doch das lehnte dann die Band ab und ja, entschied sich stattdessen für The Bangles. Hören wir uns an. Hier sind die Armreife und Walk Like an Egyptian.

0: Und da ist der Blick auf die Straßen, der Verkehrsservice in der ARD Hitnacht. Die A1 Bremen Richtung Osnabrück ist zwischen Dreieck Stur und Wildeshausen Nord wegen einer Nachtbaustelle bis 6 Uhr gesperrt. A8 Salzburg Richtung München zwischen Dreieck Inntal und Bad Aibling aktuell nach wie vor 4 Kilometer Stau. Die Berliner Stadtautobahn A111 stadtauswärts ist zwischen Festplatz und Schulzendorfer Straße wegen Wartungsarbeiten bis 5 Uhr gesperrt. Die A516 Abzweig Oberhausen ist zwischen Kreuz Oberhausen und Oberhausen Sterkrade wegen Bauarbeiten ebenfalls bis um 5 gesperrt. Umleitungen sind für Sie hier ausgeschildert. Und die B236 Schwerte-Lünen ist zwischen Westfalen-Damm und Dortmund-Wambel in beiden Richtungen wegen Tunnelarbeiten bis früh um 5 gesperrt. Ihnen unterwegs natürlich freie Straßen. Gute Fahrt.
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Billy Idol und Catch My Fall. Hier ist die ARD-Hitnacht mit Post von Moritz. Der schreibt: Hallo Imme, super Playlist heute Nacht. Moderieren Sie auch die nächste ARD-Hitnacht heute Abend? Moritz, so ist der Plan. Genauso sieht's aus. Wir hören uns auch in der nächsten Nacht wieder. Vielen Dank an dieser Stelle einmal für all Ihre liebe Post und auch für Ihre liebe lieben Grüße auf unserem Anrufbeantworter. Eines kommt bei Ihren Grüßen ganz, ganz oft raus, dass es schön ist, dass wir uns haben in den Nächten und die Gemeinschaft, die ARD-Hitnacht ausmacht. Radio kann so viel und ist Teil des Lebens der Menschen. Und gestern Abend wurde daher in Hamburg wieder der Deutsche Radiopreis vergeben. Und wenn Sie mögen, dann finden Sie Impressionen in der ARD-Mediathek und auch bei ARD Sounds. Ansonsten sagen wir natürlich allen lieben Grüßen gerne zurück, liebe Grüße, und eine angenehme Nacht mit uns. Sie können uns dann eine Nachricht hinterlassen an der 0800 80 80 110, und natürlich auch weiterhin wie gewohnt gern schreiben. Geht wie immer mit Ihrer Mail an ard-hitnacht@mdr.de. Ich bin Imme Tröger und freue mich, dass Sie in unserer Gemeinschaft sind, in der ARD-Hitnacht.

Luna mit Hijo de la Luna. Oh, was für ein Schluss. Damit ist es 1.49 Uhr geworden. Willkommen in der ARD Hitnacht. Da begleitet uns jetzt Paul Simon. In gut 4 Wochen wird der 85. Und als das nächste Lied entstanden ist, da war er 45. Und damit feiert auch der Song in diesem Jahr einen besonderen Geburtstag. 40 Jahre You Can Call Me Al. Wobei die besungenen Menschen namens Betty und Al auf eine Party zurückgehen, die Paul Simon mal gegeben hat. Da brachte jemand, den er eingeladen hat, wie das manchmal so ist, jemanden mit, den Paul Simon nicht kannte. Und als der dann am Ende des Abends nach Hause ging, bedankte er sich bei Al und seiner Frau Betty, die in Wirklichkeit also Paul Simon und seine Frau Peggy waren. Und Paul dachte so bei sich, ja, ist schon okay, du kannst mich Al nennen. Hier ist Al.

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1: Um 2 Uhr mit Wolfgang Berger. Die Vereinigten Arabischen Emirate wollen weitere 40 Milliarden Euro in Deutschland investieren. Das teilten die emiratische Seite und die Bundesregierung während des Staatsbesuchs von Präsident Bin Salman in Deutschland mit. Aus der NDR-Nachrichtenredaktion Torben Müller.
2: Mit den 40 Milliarden Euro wird die bisherige Investitionssumme des Golfstaates in die deutsche Wirtschaft von rund 34 Milliarden Euro mehr als verdoppelt. Außerdem wurden während des Besuches den Angaben zufolge Geschäftsabschlüsse zwischen deutschen und emiratischen Unternehmen mit einem Volumen von gut 9 Milliarden Euro unterzeichnet. Beide Seiten vereinbarten die Bildung eines deutsch-emiratischen Investitionsrats. Dieser soll als Plattform zur Förderung von Investitionen und zur Stärkung des Dialogs zwischen öffentlichem und privatem Sektor dienen.
1: Vor den Wahlen in Mecklenburg-Vorpommern und in Berlin gibt es erneut eine aktuelle Umfrage. Im Schweriner Landtag käme demnach die AfD auf 38% der Stimmen, die SPD auf 33%. Die anderen Parteien sind weit abgeschlagen. In Berlin liegt die Linke mit 21% knapp vor der CDU mit 20%. Die AfD kommt unverändert auf 18%, die Grünen auf 16% und die SPD auf 12%. Bei einem russischen Drohnenangriff sind in der südostukrainischen Stadt Pawlograd mindestens 4 Menschen getötet worden. Nach Informationen unseres Korrespondenten gibt es zudem etwa 60 Verletzte. In der Stadt Dnipro starben zudem 2 Menschen bei dem Beschuss einer Anlage eines US-Agrarkonzerns. In der Fußball-Champions League hat RB Leipzig sein erstes Spiel der Ligaphase mit 1:4 beim italienischen Club AC Como verloren. Der FC Bayern startete dagegen mit einem klaren 5:0-Sieg gegen Bodø Glimt aus Norwegen. Aus der Sportredaktion Jan Möller.
3: Eine Halbzeit lang fehlte den Bayern ein bisschen was. Die Zielstrebigkeit, das Glück, 0:0 stand es zur Pause gegen den Außenseiter vom Polarkreis. Aber dann Musiala kurz nach dem Seitenwechsel mit der Führung. Danach lief's bei den Münchnern. Kane, Davis und zweimal Ulisse trafen noch. 5:0, eine ganz klare Sache. Und das war es auch bei RB Leipzig in Como, wobei da der Bundesligist unterlegen war, taktisch und auch spielerisch. Als Maximovic nach einer knappen Stunde für die Leipziger traf, hatten die Italiener schon 3 Tore erzielt. Das 4. für den Champions-League-Neuling fiel dann kurz vor Schluss. 1:4 für Leipzig und Trainer Martin De Michelis, eine Enttäuschung zum Auftakt der Ligaphase.
1: Das waren die Nachrichten. Das Wetter in Deutschland. Meist trocken, an den Alpen etwas Regen, Tiefstwerte 15 bis 2 Grad. Tagsüber längere freundliche Abschnitte, von Nordwesten her Schauer und einzelne Gewitter, Höchstwerte 17 bis 25 Grad. Am Samstag häufig trocken bei 19 bis 28 Grad. Sonntag im Süden länger freundlich, sonst viele Wolken und öfter Regenfälle, vereinzelt Gewitter bei 16 bis 26 Grad. Es ist 2:03 Uhr.
4: Und hier ist der Verkehrsservice in der ARD-Nacht. Die A1 Bremen Richtung Osnabrück ist zwischen Dreieck Stur und Wildeshausen Nord wegen einer Nachtbaustelle bis 6 Uhr